0: Das Viertelfinale ist damit noch möglich. Deutschland muss dafür die restlichen Partien gegen Ungarn, Österreich und Großbritannien gewinnen. Das Wetter für Deutschland. In der Nacht klingen die Schauer ab, im Südosten fällt anfangs noch etwas Regen, die Tiefstwerte 12 bis 5 Grad. Tagsüber im Nordosten und im Südosten wechselnd bewölkt und örtlich Schauer, sonst wolkig. Dazu Temperaturen von maximal 19 bis 26 Grad. Die Zeit 2.03 Uhr.
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2: A4, Görlitz Richtung Dresden, zwischen Görlitz und Rastplatz Wieser. Holz-Wanderbaustelle bis morgen 18.30 Uhr. Auf der A4 Frankfurt Richtung Dresden ist die Abfahrt Magdala wegen eines Schwertransports gesperrt. Auf der A4 Richtung Frankfurt ist die Abfahrt Eisenach Ost bis ca. 6 Uhr gesperrt. Die A71 Richtung Schweinfurt ist zwischen Gräfenroda und Oberhof wegen Wartungsarbeiten im Tunnel Rennsteig bis 6 Uhr gesperrt. Die B7 ist zwischen Jena und Isserstedt nach einem Unfall gesperrt. Region Hannover. Wegen des Warnstreiks im Nahverkehr muss heute und morgen mit Einschränkungen im Bus- und Bahnverkehr gerechnet werden. Einzelne Fahrten auf den Regiobuslinien werden trotz des Streiks von Subunternehmen durchgeführt. Nicht bestreikt werden die S-Bahn- und Regionalbahnlinien. Geblitzt wird unter anderem zwischen Reibitz und Löbnitz.
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3: 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Guten Tag, guten Tag. Ihr bringt die Ohren, ich die Musik. Und dieses Mal ist es welche von Kamrad.
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Jetzt haben wir gerade die endgültige emotionale Befreiung gehört, also den letzten Teil der Geschichte. Read All About It von Emily Sandé, Teil 3 einer Musiksaga. Teil 1 und 2 beschäftigen sich mit Wut und der Verarbeitung von Traumata. Und Emily Sandé durfte dann den Teil mit der Heilung besingen. Musik ist einfach sowas Gutes. Komm, Vorsicht bitte auf der A3, Frankfurt Richtung Würzburg zwischen Rohrbrunn und Marktheidenfeld. Da steht ein unbeleuchtetes Fahrzeug. Kommt bitte gut durch. Jetzt Pink, Marshmallow und Sting in der Popnacht mit Dreaming.

0: Auch so ein Song, der mit Flashbacks nur so um sich ballert, oder? Culture Beat, Mr. Vain. Aber apropos Musik, die komplett an Erinnerungen geknüpft ist. Svenja hat an die 07221 2011 geschrieben. Hey, moin, bei mir ist die Erinnerung an die Geburt meines Sohnes ein Hoch auf uns. Von 2014. Deutschland wurde Weltmeister mit dem Lied und kurz danach wurden wir zum ersten Mal Eltern. Gänsehaut, jedes Mal beim Hören. Und Sven hat auch eine Musikerinnerungsverknüpfung im Kopf.
1: Hallo Sabrina, als ich nach dem Abi zur Bundeswehr musste, lief im Radio von KGNI Summer Dreaming rauf und runter. Wenn heute das Lied im Radio läuft, denke ich sofort wieder für einen Moment an die Grundausbildung zurück.
0: Ja, Musik ist einfach das Beste auf der Welt. Amen. Sam Smith jetzt mit Diamonds hier in der Popnacht.

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3: Guck an, schon kurz nach 2:30.
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7: Heute scheint vom Südwesten bis in die Mitte länger die Sonne, und zwar für 9 bis 14 Stunden. Sonst gibt es neben Sonne teilweise dichte Wolken und im Osten und Norden noch ein paar Schauer. Es wird wärmer mit 15 Grad auf Sylt und 26 Grad am Oberrhein. Im Norden weht ein lebhafter Westwind mit starken Böen. Morgen und danach gibt es reichlich Sonnenschein. Den Norden und Osten beschäftigen noch Wolken. Es wird bis zu 30 Grad warm.
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8: A4, Görlitz Richtung Dresden, zwischen Görlitz und Rastplatz Wieser, Holz-Wanderbaustelle bis morgen 18.30 Uhr. Auf der A4 Frankfurt Richtung Dresden ist die Abfahrt Magdala wegen eines Schwertransports gesperrt. Auf der A4 Richtung Frankfurt ist die Abfahrt Eisenach Ost bis ca. 6 Uhr gesperrt. Die A71 Richtung Schweinfurt ist zwischen Gräfenroda und Oberhof wegen Wartungsarbeiten im Tunnel Rennsteig bis 6 Uhr gesperrt. Die B7 ist zwischen Jena und Isserstedt nach einem Unfall gesperrt. Region Hannover. Wegen des Warnstreiks im Nahverkehr muss heute und morgen mit Einschränkungen im Bus- und Bahnverkehr gerechnet werden. Einzelne Fahrten auf den Regiobuslinien werden trotz des Streiks von Subunternehmen durchgeführt. Nicht bestreikt werden die S-Bahn und

0: Regionalbahnlinien. Geblitzt wird unter anderem zwischen Reibitz und Löbnitz.
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0: Musik macht was mit uns und am meisten, behaupte ich jetzt mal, wenn sie mit Situationen verknüpft ist, an die wir uns einfach gerne erinnern. Nadine hat bei der Geburt ihrer Tochter Paula zum Beispiel Adele When We Were Young im Kreissaal gehört. Und Hörerin Vanessa muss bei Driver's License von Olivia Rodrigo immer dran denken, wie ihr jetzt nicht mehr ganz so kleiner Sohn mit ihr tanzen wollte zum Beispiel. Wie schön ist das denn bitte? Und Julia Buchmeier aus dem Popnacht-Team hat auch einen Song, der für immer und ewig mit einer Erinnerung verknüpft ist eigentlich.
1: Ja, absolut. Ich habe auf dem Weg zu jedem einzelnen schriftlichen und mündlichen Abitur einen Song von One Republic gehört, Good Life.
0: Okay.
1: Und das ist wirklich einfach nach wie vor, wenn der Song jetzt irgendwo läuft, denke ich so an diese Zeit zurück.
0: Warte, das kriegen wir. Also wenn wir jetzt das hier machen.
1: Bin ich im Auto auf dem Weg zum Englisch-Abi.
0: Aber du fängst jetzt nicht an zu schwitzen jedes Mal, wenn du den Song hörst, weil du Angst hast, eine Prüfung ablegen zu müssen.
1: Das ist ja eher was Positives, so nach dem Motto, das war eine tolle Zeit damals und ich habe es ja überlebt und überstanden, wie man hört und sieht.
0: Aber also hast du gesagt, auf dem Weg zu den Prüfungen, wie oft hast du den dann am Stück gehört? Ich meine, man hat ja ein bisschen...
1: Viermal, oder? Ja, drei Schliffen.
0: Am Stück?
1: Eine mündliche...
0: Nein, einfach einmal pro.
1: Einmal pro. Mein Weg zur Schule war sehr kurz, muss man dazu sagen. Also manchmal lief dann der restliche Song auch noch auf dem Heimweg.
0: Sehr schön. Damit
1: also die Klammer.
0: Damit du auf gar keinen Fall mal entspannt wirst. Eine schöne Erinnerung ist das auf jeden Fall. Was ist es denn bei euch für ein Song, der sowas auslöst? Eine schöne Erinnerung. 07221 2011.

Bei Yeah von Usher kommen direkt Erinnerungen an meine Reise nach New York hoch. 2004 waren wir direkt am Times Square in einem Hotel einquartiert und morgens lief auf drei Ausrufezeichen Musiksendern im TV gleichzeitig dieses Lied. In Deutschland wurde der Song übrigens erst etwa 4 Wochen später bekannt. Gruß aus Rating. Gruß zurück, Flo. Ja, und bei Tommy aus Gladbeck ist es wohl, der kriegt jetzt gerade, warte, wenn ich hier das hier mache, kriegt er wohl Feierabendgefühle. Spielt er nämlich immer, wenn er freitags nach Hause kommt, wenn er mit dem LKW die letzten 10 Kilometer fährt. Final Countdown. Wenn es dann zu Ende ist, ist er fast zu Hause. Könnte man jetzt ausrechnen, ne? Wie lang ist der Song? 10 Kilometer geteilt durch Pi mal X und hast du nicht gesehen? Also du, am Ende kommt raus, dann hast du Feierabend, Tommy. Finde ich super.

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1: Um 3 Uhr mit Christine Beit. Der Deutsche Tierschutzbund zieht gegen die Bundesrepublik Deutschland vor Gericht. Der Verein will mit einer Klage vor dem Verwaltungsgericht Köln erreichen, dass die Bundesregierung Tierheime finanziell stärker unterstützt. Aus Berlin berichtet Jan Zimmermann.
2: Das Problem ist nicht neu, wird aber immer größer. Viele Tierheime sind finanziell am Limit. Die Belastungen seien nicht mehr zu schultern, sagt der Präsident des Deutschen Tierschutzbundes Thomas Schröder. Die Kosten sind zuletzt massiv gestiegen, auch wegen bundesrechtlicher Vorgaben, zum Beispiel ein strengerer Seuchen- und Arbeitsschutz und gestiegene Tierarztkosten. Demgegenüber soll ein Investitionsstau in dreistelliger Millionenhöhe stehen. Der Tierschutzbund kritisiert, der Staat wälze seit Jahrzehnten zentrale Aufgaben des Tierschutzes auf gemeinnützige Vereine ab, ohne einen ausreichenden finanziellen Ausgleich zu schaffen.
1: Deutschland und Frankreich haben sich über den Einstieg des Bundes beim Rüstungskonzern KNDS geeinigt. Zurzeit halten zwei deutsche Familien eine Hälfte, Frankreich die andere Hälfte der Aktien. Die privaten Eigentümer wollen jetzt verkaufen. Die Bundesregierung will zunächst 40% der Aktien kaufen, ihren Anteil aber später reduzieren. Vereinbart ist, dass Deutschland und Frankreich gleiches Stimmrecht bekommen. Rettungskräfte haben nach dem Hauseinsturz im sächsischen Görlitz in den Trümmern die Leiche einer Frau gefunden. Eine Polizeisprecherin sagte, es handle sich um die vermisste 25-jährige Touristin aus Rumänien. Nach den beiden anderen Vermissten werde weiter gesucht. Das Haus war am Montagabend aus bisher ungeklärter Ursache eingestürzt. Vermutet wird eine Gasexplosion. In der Fußball-Europa League hat der SC Freiburg den Titelgewinn verpasst. Das Team musste sich im Finale in Istanbul dem englischen Club Aston Villa mit 0:3 geschlagen geben. Die Trauer sei für den Moment sehr groß, sagt SC-Trainer Julian Schuster.
3: Aber ich bin mir sicher, und das hat diese Saison eben auch gezeigt, dass wir auch aus dieser Erfahrung, die wir heute machen durften und mussten, werden wir daraus lernen und weiterhin entwickeln. Wir wissen genau, wer wir sind. Wir wissen genau, zu was wir eben auch in der Lage sind. Und auch dieser Moment wird uns sportlich helfen, in der Zukunft eine bessere Mannschaft dann eben auch zu sein.
1: Der deutsche Tennisprofi Jannik Hanfmann hat das Viertelfinale des ATP-Turniers in Hamburg verpasst. Der 34-Jährige verlor gegen den Italiener Luciano Darderi in 2 Sätzen. Das Wetter für Deutschland. In der Nacht klingen die Schauer ab, später ist es teils aufgelockert, im Südosten fällt anfangs noch etwas Regen. Die Tiefstwerte 12 bis 5 Grad. Tagsüber im Nordosten und im Südosten wechselnd bewölkt und örtlich Schauer, sonst wolkig, im Südwesten länger sonnig, dazu bis 26 Grad. Die Zeit 3.03 Uhr.
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4: A4, Görlitz Richtung Dresden. Zwischen Görlitz und Rastplatz Wiesa. Holz-Wanderbaustelle bis morgen 18.30 Uhr. Auf der A4 Frankfurt Richtung Dresden ist die Abfahrt Magdala wegen eines Schwertransports gesperrt. Die A71 Richtung Schweinfurt ist zwischen Gräfenroda und Oberhof wegen Wartungsarbeiten im Tunnel Rennsteig bis 6 Uhr gesperrt. Die B7 ist zwischen Jena und Isserstedt nach einem Unfall gesperrt. Region Hannover. Wegen des Warnstreiks im Nahverkehr muss heute und morgen mit Einschränkungen im Bus- und Bahnverkehr gerechnet werden. Einzelne Fahrten auf den Regiobuslinien werden trotz des Streiks von Subunternehmen durchgeführt. Nicht bestreikt werden die S-Bahn- und Regionalbahnlinien. Geblitzt wird unter anderem zwischen Reibitz und Löbnitz.
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6: 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Guten Tag, guten Tag. Und warum sollte dieser Tag um 3:04 nicht mal mit einem Zitat von Konfuzius starten? Also, wer um 3 Uhr nachts putzt, verarbeitet entweder Gefühle oder Besuch.
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0: Die Elli, die ist mit dem LKW gestrandet. Sie wollte doch eigentlich schon längst auf der A3, nein, auf der A1 Richtung Bremen sein. Aber weil der LKW irgendein Problem mit seinem AdBlue-Gedöns hat, sagt er jetzt leider nein, leider gar nicht. Elli, dein LKW zickt und du stehst jetzt erstmal ein bisschen verloren rum.
1: Jetzt warte ich hier auf den Monteur im Hafen in Travemünde.
0: Oh je, okay. Ich gehe mal davon aus, dass dieser LKW beruflich unter deinem Hintern ist und du hättest jetzt gerne so Licht am Ende des Tunnels Richtung Feierabend gesehen wahrscheinlich, ne?
1: Genau, ja. Ich wäre jetzt wahrscheinlich schon in Bremen oder schon noch weiter Richtung Wildeshausen und ich muss bis zur niederländischen Grenze in Emsland noch zurück und noch vorher noch einen Trailer mitnehmen hier in Lübeck.
0: Eieiei, okay.
1: Das dauert alles jetzt sehr, sehr lange, bis ich zu Hause bin.
0: Hast du es denn warm? Also kann dein LKW denn wenigstens noch gucken, dass es dir gut geht?
1: Das kann er noch, ja. Er hält mich warm.
0: Das ist schön. Und genug Kaffee hast du und auch ein paar Snacks und so?
1: Ja, leider, der Kaffee ist schon aus.
0: Oh nein!
1: Ja, wenn mir einer einen Kaffee vorbeibringen will, ja gerne.
0: Also, wenn du magst, sag nochmal genau, wo du bist.
1: Ja, im Hafen Travemünde beim Platz 1300. Die Leute, die sich hier auskennen, wissen, wo das ist.
0: Die Leute, die sich auskennen, wissen, wo das ist. Und die Leute, die Zeit haben und sich auskennen, die können dir bitte gerne noch einen Kaffee vorbeibringen jetzt.
1: Ja, gerne.
0: Okay, Elli, ich wünsche dir eine ganz entspannte Nacht. Ich hoffe, dein Radio im LKW funktioniert. Dann versuche ich dich ein bisschen zu begleiten, ja, durch diese lange Zeit noch.
1: Ja, das funktioniert.
0: Okay. Ich drück dir die Daumen.
1: Dankeschön.
0: Bis dann, ciao.
1: Bis dann, ciao.

Harry Styles, American Girls. Und jetzt fahren wir mal das lange Outro in ein langes Intro. Hier in der Popnacht um gleich 20 nach 3.

Ihr hört die Popnacht, hi. Mit 20, also vor 6 Jahren, hat sie schon einen absoluten Banger rausgehauen. Sleep at the Wheel war das von Holly Humberstone oder wie wir sie in weiser Voraussicht nennen, britische Taylor Swift. Jetzt mit neuer Musik Cruel World von Holly Humberstone. Neu.

0: Kurz nach 3:30 ist es. Guten Morgen.
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2: Heute scheint vom Südwesten bis in die Mitte länger die Sonne, und zwar für 9 bis 14 Stunden. Sonst gibt es neben Sonne teilweise dichte Wolken und im Osten und Norden noch ein paar Schauer. Und dort werden es bis zum Abend um die 5 Sonnenstunden. Es wird wärmer mit 15 Grad auf Sylt und 26 Grad am Oberrhein. Morgen und danach gibt es reichlich Sonnenschein. Den Norden und Osten beschäftigen noch Wolken. Es wird bis zu 30 Grad warm.
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3: Die A4 Dresden Richtung Görlitz ist zwischen Ottendorf-Okrilla und Pulsnitz nach einem Unfall gesperrt. A4 Görlitz Richtung Dresden zwischen Görlitz und Rastplatz Wieser, Holz-Wanderbaustelle bis morgen 18.30 Uhr. Auf der A4 Frankfurt Richtung Dresden ist die Abfahrt Magdala wegen eines Schwertransports gesperrt. Die A71 Richtung Schweinfurt ist zwischen Gräfenroda und Oberhof wegen Wartungsarbeiten im Tunnel Rennsteig bis 6 Uhr gesperrt. Die B7 ist zwischen Jena und Isserstedt nach einem Unfall gesperrt. Region Hannover. Wegen des Warnstreiks im Nahverkehr muss heute und morgen mit Einschränkungen im Bus- und Bahnverkehr gerechnet werden. Einzelne Fahrten auf den Regiobuslinien werden trotz des Streiks von Subunternehmen durchgeführt. Nicht bestreikt werden die S-Bahn- und Regionalbahnlinien.
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0: Ihr hört die Popnacht mit Sabrina Droste, Hi, und mit Linkin Park, Lost. Jetzt um gleich 4 Minuten nach 4:30.

0: 42, die Popnacht hier mit Sabrina Droste. Willkommen, ihr Nachteulchen. Musik ist Erinnerungen, Erinnerungen sind Gefühle. Also logische Schlussfolgerung, Musik ist Gefühle. Die können gut oder auch schlecht sein, aber vor allem sind sie meistens intensiv, wenn Situationen, Gefühle mit Musik verknüpft sind. Auch wenn der Soundtrack für die jeweilige Situation vielleicht auf den ersten Hinhörer jetzt gar nicht direkt passt. So wie bei Hörer Sebastian.
1: Hallo Sabrina, als ich meine Frau an einem Freitag, den 13. in den Kreißsaal begleitet habe, lief dort während der Geburt unserer Tochter Mia AC/DC Highway to Hell. Das hat mir dann doch etwas zu denken gegeben. Es hat sich aber alles bestens entwickelt und wir hören heute inzwischen mit beiden Kindern gerne AC/DC. Viele Grüße vom Niederrhein, Sebastian.
0: Ja, liebe Grüße an den Niederrhein zurück und Glückwunsch zu Kindern mit einem guten Musikgeschmack. Ihr hört die Popnacht, jetzt auch mit einem Song, der sicherlich die ein oder andere Erinnerung hervorruft. 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

0: Gefühle oder Erinnerungen, die ein Lied hervorrufen kann, können gut, aber auch schlecht sein. Olli schreibt an die 07221-2011. Erster Gedanke bei dem Lied: grausame Hosen, in die gefühlt drei Leute reinpassen. Ja, Olli, aber wenigstens waren sie glücklich oder so.
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10 vor 4 ist es. Ihr hört die Popnacht. Ein Song, der auch die Titelmusik für eine Serie sein könnte, sagt Hörerin Anna. So klingt für sie der neue Song von Leonie und Callum Scott. Und irgendwie kann man es sehen. Stay. Neu in der Popnacht.

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1: Um 4 Uhr mit Christine Beidt. Deutschland und Frankreich haben sich über den Einstieg des Bundes beim Rüstungskonzern KNDS geeinigt. Zurzeit halten zwei deutsche Familien eine Hälfte, Frankreich die andere Hälfte der Aktien. Die privaten Eigentümer wollen jetzt beim Börsengang verkaufen. Aus der Nachrichtenredaktion Heike Lüttich.
2: Zunächst will der Bund 40% der Aktien kaufen und später auf 30% reduzieren. Parallel soll auch Frankreich Anteile abgeben. Vereinbart ist, dass beide Länder gleiches Stimmrecht haben sollen, unabhängig von ihrem Anteil, damit wichtige Entscheidungen gemeinsam getroffen werden müssen. Der Konzern baut unter anderem den Kampfpanzer Leopard 2 und die Panzerhaubitze 2000. Das Unternehmen wird aktuell mit 18 bis 20 Milliarden Euro bewertet. Es hat mehr als 11.000 Beschäftigte an 34 Standorten.
1: Der Deutsche Tierschutzbund zieht gegen die Bundesrepublik Deutschland vor Gericht. Der Verein will mit einer Klage vor dem Verwaltungsgericht Köln erreichen, dass die Bundesregierung Tierheime finanziell stärker unterstützt. Dabei beruft sich der Verein auf das Staatsziel Tierschutz, das im Grundgesetz verankert ist. Der Deutsche Tierschutzbund sagt, der Staat wälze seit Jahrzehnten zentrale Aufgaben des Tierschutzes auf gemeinnützige Vereine ab, ohne einen ausreichenden finanziellen Ausgleich zu schaffen. Der US-Raumfahrtkonzern SpaceX hat die offiziellen Unterlagen für seinen bevorstehenden Börsengang eingereicht. Das von Tesla-Chef Musk geführte Unternehmen könnte dabei eine Rekordbewertung von 1,75 Billionen US-Dollar erzielen. Das wäre der bisher größte Börsengang der Geschichte. Beobachter erwarten ihn für Mitte Juni. Die deutschen Eishockeymänner haben bei der WM in der Schweiz die mittlerweile vierte Niederlage kassiert. In Zürich stand es gegen Titelverteidiger USA nach Penaltyschießen 3:4. Das bedeutet aber auch, Deutschland hat zumindest einen Punkt geholt. Nationalspieler Frederik Tiffels.
3: Wir hätten natürlich gerne die 3 Punkte mitgenommen, beziehungsweise am Ende dann auch die 2. Nichtsdestotrotz, glaube ich, können wir auch mit einem besseren Gefühl nach Hause gehen. Und das Spiel sollte uns Mut machen für die weiteren Spiele.
1: Durch den einen Punkt ist der Einzug ins Viertelfinale noch möglich. Deutschland muss dafür die restlichen Partien gegen Ungarn, Österreich und Großbritannien gewinnen. Der SC Freiburg musste sich im Finale der Fußball-Europa League dem englischen Club Aston Villa geschlagen geben. Das Spiel in Istanbul ging 0:3 aus. Das Wetter für Deutschland. Die Tiefstwerte liegen am Morgen zwischen 12 und 5 Grad. Tagsüber im Nordosten und im Südosten wechselnd bewölkt und örtlich Schauer, sonst wolkig, im Südwesten länger sonnig. Dazu Temperaturen von maximal 19 bis 26 Grad. Die Zeit 4:03 Uhr.
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4: Die A4 Dresden Richtung Görlitz ist zwischen Ottendorf-Okrilla und Pulsnitz nach einem Unfall gesperrt. A4 Görlitz Richtung Dresden zwischen Görlitz und Rastplatz Wiesa. Holz-Wanderbaustelle bis morgen 18.30 Uhr. Auf der A4 Frankfurt Richtung Dresden ist die Abfahrt Magdala wegen eines Schwertransports gesperrt. Die A71 Richtung Schweinfurt ist zwischen Gräfenroda und Oberhof wegen Wartungsarbeiten im Tunnel Rennsteig bis 6 Uhr gesperrt. Die B7 ist zwischen Jena und Isserstedt nach einem Unfall gesperrt. Region Hannover. Wegen des Warnstreiks im Nahverkehr muss heute und morgen mit Einschränkungen im Bus- und Bahnverkehr gerechnet werden. Einzelne Fahrten auf den Regiobuslinien werden trotz des Streiks von Subunternehmen durchgeführt. Nicht bestreikt werden die S-Bahn- und Regionalbahnlinien.
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5: 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Guten Tag, guten Tag. Und jetzt hören wir alle mal auf zu grübeln und fangen an zu grinsen. Das hilft zwar nix, macht aber mehr Spaß.
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Ohne dich kenne ich mich nicht, ist eine Line und quasi auch der Titel vom aktuellen Song von Pedro Santos. Ohne dich kenne ich mich nicht, I don't know me without you. Vielleicht bin ich zu alt, der Pedro ist 22, aber das ist irgendwie eine Form von Romantik, die für mich eher gruselig klingt. Also, wenn wir es direkt übersetzen. So als Lied klingt dieses Lovebombing natürlich super. Bisschen viel geschrien, aber ja, I don't know me von Pedro Santos jetzt hier in der Popnacht.

0: 25 nach 4 ist es. Guten Morgen. Sie waren so nah dran am allerersten großen Titel der Vereinsgeschichte. Aber im Europa-League-Finale hat der SC Freiburg dann doch deutlich verloren gegen Aston Villa aus der Premier League. 3:0 stand es am Ende. Das tut weh. Auch bei Freiburgs Trainer Julian Schuster.
1: Von daher ist die Trauer für den Moment sehr groß, eben auch diesen letzten Schritt nicht gegangen zu sein. Es fühlt sich nicht schön an. Aber ich bin mir sicher, dass wir auch aus dieser Erfahrung, die wir heute machen durften und mussten, werden wir lernen und weiterhin entwickeln. Und auch dieser Moment wird uns sportlich helfen, eine bessere Mannschaft dann eben auch zu sein.
0: Live miterlebt haben es auch viele Freiburger Fans direkt im Stadion in Istanbul. Und das ist wohl auch bei den Spielern angekommen, hat Philipp Treu nach Abpfiff gesagt.
2: Ja, das hat man brutal gemerkt. Ich glaube auch vor dem Finale, wenn man die ganzen Videos sieht, wie die Fans hier alle anreisen, aber auch in Freiburg auf der Messe, wie sie da alle zusammen feiern und das Spiel gucken. Das ist natürlich schon schön, sowas zu sehen. Und das macht mich auch stolz. Und ohne die Fans wären wir, glaube ich, auch nicht in Istanbul.
0: Ja, viele werden auch heute Abend wieder dabei sein, wenn es einen großen Empfang für die Mannschaft in Freiburg an der Messe gibt. Bis dahin ist dann vielleicht auch ein bisschen Trauer verflogen.

0: Halb fünf ist es. Guten Morgen.
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2: Heute scheint vom Südwesten und Westen bis in die Mitte länger die Sonne. Sonst gibt es neben Sonne teilweise dichte Wolken und im Osten und Norden noch ein paar Schauer. Es wird wärmer mit 15 Grad auf Sylt und 26 Grad am Oberrhein. Morgen und danach gibt es reichlich Sonnenschein. Den Norden und Osten beschäftigen noch Wolken. Es wird bis zu 30 Grad warm.
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3: A4 Dresden Richtung Görlitz. Zwischen Ottendorf-Okrilla und Pulsnitz 4 Kilometer Stau nach einem Unfall. A4 Görlitz Richtung Dresden. Zwischen Görlitz und Rastplatz Wiesa. Holz-Wanderbaustelle bis morgen 18.30 Uhr. Auf der A4 Frankfurt Richtung Dresden ist die Abfahrt Magdala wegen eines Schwertransports gesperrt. Die A71 Richtung Schweinfurt ist zwischen Gräfenroda und Oberhof wegen Wartungsarbeiten im Tunnel Rennsteig bis 6 Uhr gesperrt. Die B7 ist zwischen Jena und Isserstedt nach einem Unfall gesperrt. Region Hannover. Wegen des Warnstreiks im Nahverkehr muss heute und morgen mit Einschränkungen im Bus- und Bahnverkehr gerechnet werden. Einzelne Fahrten auf den Regiobuslinien werden trotz des Streiks von Subunternehmen durchgeführt. Nicht bestreikt werden die S-Bahn- und Regionalbahnlinien.
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0: Ihr hört die Popnacht mit Sabrina Droste. Hi und mit

Hier ist die gemeinsame Popnacht von HR3, MDR Jump, NDR 2, RBB 888, Bremen 4, SR 1 und WDR 2 zusammengefahren von SWR 3. Nächster Halt, Dancing in the Flames, Weekend.

0: So, ihr ruft mich hier fleißig die ganze Nacht an, aber manchmal kann ich einfach nicht drangehen. Arbeit und so, ne? Aber wenn es geht, dann rufe ich euch auch einfach zurück. So wie jetzt. Hallo?
1: Ja, hi.
0: Hi, hier ist Sabrina Droste von der Popnacht. Du hast angerufen.
1: Ja, genau, hier ist der Felix. Wir hören dich die ganze Nacht, mein Kollege Max und ich. Und ich wollte einfach den Max mal ganz lieb grüßen. Und wir wünschen dich irgendwie sowas Kultiges.
0: Was Kultiges? Also ich habe hier Ideal mit blaue Augen. Das ist ja wohl mal kultig.
1: Das ist kult, ja. Ich glaube, da freut er sich. Der hat auch blaue Augen. Der ist gerade nur auf Klo. Der weiß gar nicht, was ich anrufe. Der freut sich dann vielleicht, das zu hören.
0: Okay, pass auf. Dann hau doch jetzt mal deinen Gruß mit Musikwunsch raus.
1: Ja, hier ist der Felix. Und ich grüße meinen lieben Arbeitskollegen Max mit den schönen blauen Augen. Und ich wünsche, deswegen geht es auch vom Ideal jetzt. Blaue Augen.
0: Alles klar, machen wir so. Ei, ei.
1: Perfekt.

Sie ist am Schreien, die Annette. Vorsicht bitte auf der A27 Bremen Richtung Bremerhaven zwischen Rastplatz Fahrwiesen und Bremen Industriehäfen. Da steht ein defekter LKW. Da bitte besonders vorsichtig fahren. Kommt gut durch.

Das war es doch wohl gewesen mit der Popnacht heute. Ich bin Sabrina Droste und raus für heute. Es war sehr schön mit euch. Danke für so nett sein. Macht euch einen schicken Donnerstag und denkt an eure Pausen.

0: Da. Guten Morgen am Donnerstag. Das Wichtigste haben wir jetzt schon mal für euch.
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2: Um 5 Uhr mit Wolfgang Berger. Deutschland und Frankreich haben sich über den Anstieg des Bundes beim Rüstungskonzern KNDS geeinigt. Derzeit halten zwei deutsche Familien eine Hälfte, Frankreich die andere Hälfte der Aktien. Aus der Nachrichtenredaktion Heike Lüttich.
3: Zunächst will der Bund 40% der Aktien kaufen und später auf 30% reduzieren. Parallel soll auch Frankreich Anteile abgeben. Vereinbart ist, dass beide Länder gleiches Stimmrecht haben sollen, unabhängig von ihrem Anteil, damit wichtige Entscheidungen gemeinsam getroffen werden müssen. KNDS ist vor 11 Jahren entstanden aus dem Zusammenschluss des deutschen Rüstungsunternehmens Krauss-Maffei-Wegmann mit dem staatlichen französischen Rüstungsbetrieb Nexter. Der Konzern baut unter anderem den Kampfpanzer Leopard 2 und die Panzerhaubitze 2000.
2: Nach dem Hauseinsturz in der sächsischen Stadt Görlitz ist in den Trümmern die Leiche einer Frau gefunden worden. Es handle sich um die zuvor vermisste 25 Jahre alte rumänische Touristin, sagte eine Sprecherin der Polizei. Nach den beiden anderen Vermissten werde weiterhin gesucht. Einsatzkräfte fanden die verschüttete Person am späten Abend in den Trümmern, schilderte die Sprecherin in der Nacht. Daraufhin wurden die Arbeiten erstmal gestoppt. Das Haus, in dem sich laut Polizei Miet- und Ferienwohnungen befanden, war am Montagabend aus bislang ungeklärter Ursache eingestürzt. Tech-Milliardär Elon Musk peilt mit seinem Raumfahrtunternehmen SpaceX den bisher größten Börsengang der Geschichte an. Dieser könnte laut den jetzt veröffentlichten Unterlagen rund 75 Milliarden Dollar einbringen und Hauptaktionär Musk zum ersten Billionär der Welt machen. Das Unternehmen erklärte, dass das Geld in Projekte fließen soll, um Menschen auf den Mond und möglicherweise eines Tages auf den Mars zu bringen. Fußball-Bundesligist SC Freiburg hat das Finale der Europa League verloren. Die Breisgauer mussten sich Aston Villa in Istanbul mit 0:3 geschlagen geben. Aus Istanbul Jens-Jörg Rieck.
4: Das Warten auf den ersten großen Titel der Vereinsgeschichte geht weiter, denn der SC war im Finale am Bosporus viel zu selten ein echter Gegner. 2 Traumtore von Tielemans und Buendia vor der Pause, ein Treffer von Rodgers nach knapp einer Stunde, machten unter dem Strich ein 0:3, mit dem die Schwarzwälder sogar noch gut bedient waren. Denn in dem oft einseitigen Duell hatte der Tabellenvierte der Premier League noch weitere Topchancen.
2: Das waren die Nachrichten.
0: 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Hier sind die neuesten Meldungen aus dem MDR Jump. Verkehrszentrum, Fabian Magerhans, hallo.
5: Es gibt den ersten Stau, A4 Richtung Görlitz, zwischen Ottendorf-Okrilla und Pulsnitz. 4 Kilometer Stau nach einem Unfall und wegen Bergungsarbeiten plant ihr eine halbe Stunde mehr Zeit ein. A4 Frankfurt Richtung Dresden, die Abfahrt Magdala ist wegen eines Schwertransports gesperrt. Und A71 Richtung Schweinfurt, noch bis 6 Uhr ist der Tunnel Rennsteig zwischen Gräfenroda und Oberhof wegen Wartungsarbeiten gesperrt. Blitzer stehen in Halle in der Leipziger Chaussee stadtauswärts und auf dem Robert-Franz-Ring. Und habt ihr noch Staus oder Blitzer gesehen? Ruft uns an, kostenlos unter 0800 123 2340.
0: Ich habe schon das Gefühl, der Sommer schleicht sich ran, aber Insider-Informationen hat nur Sarah. Wie wird's denn so wettermäßig?
6: Ja, also bevor da ab morgen langsam aber sicher der Hochsommer losbricht, gibt's heute nochmal einen Tag mit vielen Wolken. Es wird zwischendrin schon mal Sonne geben. Einzelne Schauer sind auch unterwegs. Die Temperaturen steigen auf bis zu 22 Grad. Also ein, sagen wir mal, durchaus lauwarmer, hier und da freundlicher Tag, der aber noch Luft nach oben hat. Wenn wir uns die Frühwerte angucken, dann sind die oft schon zweistellig. Daran merken wir ja, auch die Nachtwerte werden in den nächsten Tagen durchaus ansteigen. Und jetzt gucken wir uns natürlich diese nächsten Tage an. Morgen gibt's ein bisschen Nebel, ansonsten schon recht viel Sonne. Es wird trocken sein und bis zu 26 Grad. Und das ist dann das Vorspiel aufs Wochenende. Da gibt's ganz viel Sonnenschein und Temperaturen bis sage und schreibe 30 Grad.
0: Guten Morgen.
3: Gleich 5:05. 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
0: Wie war die Nacht?
6: Ja, eine Nacht halt, ne?
0: Eine Nacht halt?
6: Ja, das Wichtigste ist ja, dass man morgens wieder aufwacht.
0: Also, ja, das ist uns also beiden gut gelungen. Hoffentlich euch auch. Ja. Steff auf jeden Fall, guten Morgen. Die ist schon fit, ja, und kakelt da hinten schon rum. Also,
6: geiert auch schon wieder am WhatsApp-Handy.
0: Ja.
6: Die hat ja mittlerweile so eine ganze Freundescrew angehäuft, mit der jeden Morgen hin und her schreibt. Dann André und der Mike und die Andrea und ja, mal gucken, wer noch dazukommt heute Morgen.
0: Ja, auf jeden Fall ruft jetzt erstmal an. Ne? 0800 123 2340, weil wir ja unsere nächste Tasse raushauen. Unsere Frühaufsteher-Prämientasse als Dankeschön, dass ihr hier eingeschaltet habt und ja auch aufgestanden seid und was ihr alles schon gemacht habt oder auch nicht. Ja, 0800 123 2340 ruft jetzt an und gewinnt. Und dann starten wir also in diesen Donnerstag.

0: Wir sagen yes, yes, yes. 5.11 Uhr am Donnerstag.
1: Guten Morgen.
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0: Also immer wenn die da rumgehen und sagen Frühaufsteherprämie, muss man mitgehen. Du auch.
4: Ich habe mal gehört, gehen ist ansteckend.
0: Ja.
4: Und ich glaube, das ist auch einfach normal am Frühmorgen.
0: Aber nur unter Menschen, die sich mögen.
4: Ist das so?
0: Ja, das ist einfach nur so.
4: Wir mögen uns ja alle.
0: Oh ja. Wir mögen auch immer die, die am Telefon sind. Mal gucken. Hier sind Sarah und Lars. Wer ist denn dran? Guten Morgen. Hallo? Da war schlechten Empfang. Kannst du uns hören? Huhu.
5: Hallo?
0: Ja, Hallöchen.
5: Ja, Lars.
0: Hey. Ja, hallo Lars. Guten Tag.
4: Noch einer.
0: Ja.
4: Hallo.
5: Bin ich wirklich durchgekommen?
0: Ja, du bist durchgekommen. Herzlich willkommen.
5: Ich hab's geschafft. Hi. Nach 8 Jahren.
0: Ja.
4: Lasi.
0: Was denn?
4: Hatten wir aber ein langes Vorspiel miteinander.
0: Manche dauert so lange. Mensch.
4: Guck dir das an. Jetzt freuen wir uns aber sehr, dass du endlich da bist. Wo kommst du her? Wo gehst du hin?
5: Ich komme aus Görlitz, bin gerade im Urlaub. Ich bin eigentlich der Zeitungszusteller und Buszusteller aus Görlitz-Königshain.
0: Ach, wie schön.
5: Der immer wieder mal sich meldet bei euch.
0: Ja, toll.
4: Ah, perfekt. Ja, WhatsApp-Handy, mega, mega, mit Temperaturen und so. Und jetzt hast du Urlaub und bist du zu Hause geblieben oder hast du dich abgemacht?
5: Ich bin zu Hause, das Auto ist leider wieder kaputt gegangen und damit hat sich...
0: Kenne ich.
4: Aber wisst ihr was? Also ich fahre ja morgen in Urlaub mit meiner ganzen Familie und ich habe gerade so gedacht, oh, es wäre so schön zu Hause zu bleiben. Musst du nichts packen, weißt du, was du hast, hast du weniger Stress. Und wie schön es zu Hause ist, merkt man ja auch erst, wenn man dann wirklich mal Zeit hat und Urlaub hat. Aber ja anscheinend trotzdem so früh aufsteht. Lasi, warum bist du denn schon wach?
0: Lars, du, wir verstehen kein Wort von dem, was du sagst.
4: Jetzt,
0: wo alles rum ist, kommst du da um die Ecke, Lars. Pass auf. Ja, wir wünschen dir einen schönen Urlaub. Ja. Und eine tolle Restwoche, ja klar. Und du kriegst noch unsere Tasse. Das sagen wir jetzt noch ganz schnell.
5: Das ist super.
0: Ja. Genieß die freie Zeit.
5: Kann ich noch in Görlitz unsere Postmodern-Zusteller grüßen, wenn die mich hören?
0: Na klar.
5: Ich wünsche denen noch einen schönen Arbeitstag.
0: Da wünschen wir auch. Alles Liebe.
4: Wir schließen uns an.
0: Ja, hau rein und weiter viel Spaß.
5: Mit Sarah und Lars.
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0: Hallo, 5:20 haben wir es, die MDR Jump Guten Morgen Familie am Donnerstag. Ja, guten Morgen.
1: Guten Morgen. Bevor wir euch alle ins lange Pfingstwochenende schmeißen, müssten wir euch mal vorwarnen.
0: Ja.
1: Wir haben noch eine wilde Stunde zusammen durchzustehen. Und zwar morgen. Zu der gibt es scheinbar noch ein paar offene Fragen.
2: Guten Morgen, Sascha aus Bad Wipper hier. Haben wir eigentlich für Freitag wieder irgendein Motto, was für Musik gespielt werden soll, kann, wie auch immer?
0: Ja, na logo, Sascha. Wir stehen kurz vor der nächsten Happy Hour, immer freitags von 9 bis 10. Spielen wir jeden noch so verrückten Song, den ihr euch wünscht. Und morgen früh wird's besonders verrückt. Wir suchen nämlich Songs mit besonders komischem Text.
1: Ja, bei dem, was ihr bisher so an Vorschlägen rübergeschickt habt, also man muss sagen, komisch ist Definitionssache.
0: Ja.
1: Ich glaube, also gerade am letzten Song kommen wir nicht vorbei. Bangaranga, Bangaranga. Ich habe auch seit dem ESC so ein Ohrwurm. Fast so schön wie Wadde, Hadde, Dudeda, Wadde, Hadde, Dudeda.
0: Und also anscheinend ist es auch völlig egal, was wir von euch halten. Ja. Notfalls wisst ihr selbst am besten, was ihr hören wollt.
3: Hallo in die MDR Jump Familie. Ich habe für Freitag einen ganz besonderen Wunsch. Plötzlich, welch ein Stuss, schwimmt ein Klavier im Fluss. Und es schwimmt und schwimmt und schwimmt. Einerlei, wie dem auch sei. Tschüss, die Irene.
0: Ja, um Gottes Willen, was ist denn?
1: Also. Irenchen. Ich habe keine Ahnung, was morgen in der Happy Hour landet. Es wird auf jeden Fall wild. Das merkt man jetzt schon. Ich habe jetzt schon richtig Lust.
0: Also ich bin immer ein bisschen unsicher. Also heute werden noch Wünsche oder auch Gesänge angenommen per WhatsApp-Sprachnachricht. Nummer gibt's auf mdrjump.de. Ein Klavier im Fluss.
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0: Und wir gucken mal auf die Straßen. Fabian Magerhans im Verkehrszentrum. Wie schaut's denn aus?
1: Ja, es gibt gute Nachrichten für die A4 Richtung Görlitz. Zwischen Ottendorfer Kriller und Pulsnitz ist die Unfallstelle geräumt. Es gibt noch stockenden Verkehr, aber wie gesagt, keine 4 Kilometer Stau mehr. A4 Frankfurt Richtung Dresden, die Abfahrt Magdala. Die ist gesperrt wegen eines Schwertransports. Und geblitzt wird in Halle in der Leipziger Chaussee stadtauswärts. Habt ihr noch was gesehen? Staus Blitzer, ruft uns an, kostenlos unter 0800 123 2340.
0: Und, oh Mann, es ist einfach sowas von hell schon wieder. Wie sieht's wettermäßig aus, Sarah?
2: Ja, es ist nicht nur hell, es ist ja oft sogar aufgelockert und richtig schön. Ihr schickt uns schon die ersten Fotos, den ersten Eindruck, den ihr von diesem Tag so habt. Und der ist teilweise fantastisch. Wenn ich hier mal die WhatsApp aufmache von Jörg, der ist unterwegs zu seinem Arbeitstag und du siehst, Wahnsinn, einen riesengroßen orange-roten Klumpen am Himmel stehen. Also das ist die Sonne, die heute durchaus ganz gute Chancen hat, immer wieder rauszukommen. Es sind zwar auch ein paar dichtere Wolken unterwegs, einzelne Schauer, aber der Tag ist in seiner Wechselhaftigkeit doch oft freundlich und auch schon ja, recht mild mit bis zu 22 Grad. Und das ist ja alles nur das Vorspiel. Wir haben ja schon gesagt, der Hochsommer kommt morgen noch nicht so ganz. Da gibt es nach Frühnebel noch einen Mix aus Sonne und Wolken, aber immerhin schon bis 26 Grad. Das Wochenende, das ist dann der absolute Knaller. Zu Pfingsten viel Sonne und dann knacken wir wirklich die 30 Grad. Das ist doch irre. Wahnsinn.
0: So, wichtige Durchsage. Alle mal still sein bitte, weil unser Böttcher ist nach wie vor schriftlich zu erreichen.
3: Der klassische Brief ist quasi das Wetten, das der Deutschen Post. Rechnet sich null, aber na gut, für Rentner macht man es halt noch weiter.
0: Ja.
2: Oh Gottchen, neue Folge Böttchers Welt gibt's portofrei um 5:40 Uhr. Die Wette gilt.

0: Oh yeah, oh yeah, oh, oh, oh, oh, oh, oh yeah. 5.38 Uhr, guten Morgen. Hier ist sie, die MDR-Job, guten Morgen, Familie, am Donnerstag.
1: Der Tag vor dem nächsten für viele langen Wochenende, also nach Ostern, nach dem 1. Mai und nach Christi Himmelfahrt steht jetzt Pfingsten an. Was heißt das auch? Also die Postkartensaison ist losgegangen mit Grüßen von den Menschen, die uns mit ihren Kurztrips neidisch machen wollen.
0: Wobei genau das noch öfter passieren könnte, zumindest wenn es nach ihm hier geht.
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3: Wann wurde denn der letzte Brief bzw. die letzte Karte verschickt? Weihnachten, wenn überhaupt. Stimmt's? Ja, ich weiß, es gibt noch viele Fans vom klassischen Brief, die auch mit digitalen Übertragungswegen jetzt noch nicht so viel in Berührung gekommen sind. Behörden zum Beispiel oder wir hier auf dem Lande, wenn die Datenrate gerade mal so zum Telefonieren reicht. Jeweils werden es immer weniger. Also Briefe meine ich, ne? Und weil das so ist, denkt man bei der Post wohl schon darüber nach, die klassische Briefzustellung zu verändern. Die täglichen Briefkastenfahrten seien für den Konzern längst ein Minusgeschäft und auf Dauer nicht mehr tragfähig. Sowas zahlt selbst die Post nicht mehr aus der Portokasse. Der klassische Brief ist damit quasi das Wetten, das der Deutschen Post. Rechnet sich null, aber na gut, für Rentner macht man es halt noch weiter. Was heißt das nun für die Zukunft? Nun, es könnte passieren, dass der Briefdienst künftig nur noch als Ergänzung zum wachsenden Paketgeschäft betrieben wird. Das ist im Grunde genommen das Modell der gesetzlichen Rente. Die ist ja mittlerweile im Alter auch nur noch als kleine Ergänzung zum Arbeitslohn gedacht. Praktisch wird es dann so sein, die Mahnungen landen demnächst nicht mehr im Briefkasten, sondern irgendwo beim Nachbarn im Treppenhaus. Schwer werden es die Liebespaare haben, wenn man seiner Frau in Zukunft einen Liebesbrief schreiben will. Am besten direkt mit Edding auf den Zalando-Karton. Und über die Millionen Hunde, die über das Wegbleiben vom Briefträger trauern, will ich gar nicht erst reden.
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0: gerade ist er 80 geworden und rauscht immer noch durchs Leben wie ein Komet. Udo Lindenberg in der MDR Jump. Guten Morgen, Familie. Jetzt haben wir es 5.43 Uhr am Donnerstag.
1: Und das Schöne an unserer Guten Morgen Familie ist, ja, also uns wird zusammen nie langweilig, ne? Es gibt immer irgendwas, worüber wir sprechen, uns aufregen oder rätseln können. Heute Morgen ist schon eine WhatsApp von André reingekommen und der will wissen, was für ein Vögelchen dieses Geräusch macht.
0: Hoi.
1: Ich habe erst an eine Grille gedacht. Aber das Witzige, wir haben vor ein paar Tagen zu Hause genau dasselbe Geräusch gehört. Hat meine Mama auch gefragt, was das für ein Vögelchen sein könnte. Aber Achtung, Auflösung, wir haben dann nachgeguckt und sind dem Geräusch hinterhergelaufen. Und das war eine kleine Kröte.
0: Ja, Kröte könnte sein.
1: Könnte sein, oder?
0: Ja.
1: Also ich würde mich jetzt nicht darauf festlegen, aber André, wir tippen Kröte. Wenn jemand einen besseren Vorschlag hat, dann gerne rüberschicken.
0: Klingt auf jeden Fall ähnlich wie der zeternde Dr. Emkus. Ja? Der ist gleich wieder am Start, direkt nach Miley Cyrus hier in der MDR Jump. Guten Morgen, Familie.

0: Also End of the World ist vielleicht ein bisschen übertrieben, aber es geht auf jeden Fall in Richtung End of the Week. 5.47 Uhr. Guten Morgen. 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Guten Morgen, Familie. Am Donnerstag.
1: Und da drehen wir jetzt mal ganz kurz das Radio leiser. Nur ganz kurz. Dann konzentrieren wir uns, legen den Rückwärtsgang ein. Es wird nämlich ernst. Es wird eingeparkt. Und zwar mit Dr. Emkus und Hilfe, um die er nicht gebeten hat.
2: Wisst ihr, was nervt? Dass völlig fremde Passanten meinen, sie müssten mich mit wildem Gefuchtel in eine Parklücke einweisen, die eigentlich groß genug für einen Linienbus wäre. Diese selbsternannten Fluglotsen am Bordstein wedeln so panisch mit den Armen, als müssten sie einen abstürzenden Hubschrauber sicher auf den Acker bringen. Während die Parksensoren im Auto schon schrill um Gnade winseln, signalisiert ein netter Opa von gegenüber mit einem fetten Grinsen, dass da locker noch Platz für einen ausgewachsenen Sattelzug sei. Am Ende parkt man aus reiner Verwirrung so schief in der Bucht, dass das Fahrzeug eher wie so ein missglücktes modernes Kunstwerk als wie ein ordnungsgemäß abgestellter Wagen aussieht. Aber dank dieser unfreiwilligen Statisten fühlen wir uns wenigstens für einen Moment wie der umjubelte Star in einer großen Live-Show. Wer braucht schon teure Technik, wenn man das geballte, ungefragte Wissen der gesamten Fußgängerzone auf seiner Seite hat?
3: Dinge, die man nicht braucht.
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0: Hier ist das MDR Jump Verkehrszentrum mit der Gefahrenmeldung. B80 Richtung Eisleben, ein Wildunfall zwischen Bennstedt und Langenbogen auf der rechten und linken Spur.
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2: Um 6 Uhr mit Susanne Lemke. Nach dem Hauseinsturz in Görlitz haben Rettungskräfte in den Trümmern eine tote Frau entdeckt. Wie die Polizei mitteilte, handelt es sich um eine 25-jährige Touristin aus Rumänien. Ihre Leiche sei in der Nacht geborgen worden. Nach zwei weiteren Vermissten werden noch gesucht. Das Haus, in dem sich Miet- und Ferienwohnungen befanden, war am Montag eingestürzt. Vermutet wird eine Gasexplosion. Die Bundesregierung will beim deutsch-französischen Panzerbauer KNDS einsteigen. KNDS-Verwaltungsratschef Tom Enders bestätigte entsprechende Medienberichte. Danach würde der Bund zunächst 40% erwerben. Aktuell befindet sich der Konzern im Besitz der deutschen Familie Krauss-Maffei-Wegmann und der französischen Regierung. Die Familie will allerdings aussteigen. Bei dem Ringen um Anteile geht es darum, möglichst viel Einfluss auf Standorte und Arbeitsplätze zu haben. In Deutschland hat KNDS 11 seiner weltweit 34 Standorte, unter anderem im thüringischen Ebeleben. Künftig will der Konzern in Görlitz Komponenten für den Kampfpanzer Leopard 2 und den Schützenpanzer Puma bauen. Die Rentenkommission will die Anhebung des Renteneintrittsalters auf 70 Jahre empfehlen. Wie die Bild-Zeitung berichtet, soll die Anpassung bis Anfang der 2060er Jahre erfolgen. Um die Finanzen zu stabilisieren, wolle das Expertengremium außerdem vorschlagen, das Rentenniveau bis auf 46% zu senken. Aktuell sind es 48%. Die Kommission war von der Bundesregierung eingesetzt worden. Ende Juni will sie ihren Bericht vorstellen. Der Dresdner CDU-Bundestagsabgeordnete Lars Rover geht davon aus, dass neue Gaskraftwerke auch im Osten Deutschlands gebaut werden. Rover sagte MDR aktuell, der Osten werde nicht leer ausgehen. Man werde im parlamentarischen Verfahren sehr intensiv darüber sprechen, dass man gerade in Gebieten wie der Lausitz oder dem mitteldeutschen Braunkohlerevier für Energiesicherheit sorge. Der Gesetzentwurf von Wirtschaftsministerin Katharina Reiche sieht vor allem Gaskraftwerke im Süden vor. Im Osten gibt es Befürchtungen, durch diesen Südbonus übergangen zu werden. Fußball-Bundesligist Freiburg hat seinen ersten internationalen Titel verpasst. Die Mannschaft von Trainer Julian Schuster unterlag im Finale der Europa League dem englischen Club Aston Villa 0:3. Damit steht fest, dass Freiburg in der kommenden Saison in der Conference League antritt. Das waren die Nachrichten.
3: 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Fabian Magerhans, guten Morgen. Wie sieht's aus?
4: Guten Morgen. Ja, Marc, erstmal ein Update.
5: Auf der A4 Richtung Görlitz, der Stau zwischen Ottendorf und Pulsnitz ist nicht mehr. Es hat sich alles aufgelöst. Wieder freie Fahrt.
4: Das klingt doch gut. Dann schauen wir auf die A4 Frankfurt Richtung Dresden. Die Abfahrt Magdala, die ist wegen eines Schwertransports gesperrt. Und A38 Richtung Leipzig, Vorsicht zwischen Leuna und Kreuz-Rippachtal liegen große Fahrzeugteile. Vorsicht auch A72 Richtung Hof, zwischen Zwickau West und Treuen liegt ein totes Reh auf der linken Spur. Und B19 zwischen Walldorf und Meiningen eine ungesicherte Unfallstelle. Ein Wildunfall auf der B80 Richtung Eisleben, zwischen Bennstedt und Langenbogen eine ungesicherte Unfallstelle auf der rechten Spur. Und es liegt ein totes Reh auf der linken Spur. Blitzer stehen in Halle in der Leipziger Chaussee stadtauswärts. Und der Jörg ist am Telefon.
6: Ja, ich habe gerade einen Blitzer auf der B87 Richtung Erzberg gefunden in Döbrichau. Da stehen sie schon und blitzen.
4: Dankeschön, Jörg. Habt ihr noch was gesehen? Staus oder Blitzer? Ruft uns an, kostenlos unter 0800 123 2340.
3: Tja, das Wetter, Sarah?
7: Ich habe ein bisschen Sonne gefunden, also auch gerne mal ein bisschen mehr Sonne. Es ist unglaublich, was für tolle Fotos heute Morgen hier reinkommen von Sonnenaufgängen, die rot und orange sind und blau ist mit dabei. Also es ist wirklich wunderschön. Vielen Dank dafür. Hier zum Beispiel auch schon sehr milde Frühwerte dazu. 12,5 Grad über der Runneburg in Weißensee. Beeindruckt. Und der Tag geht dann auch recht schön weiter. Es gibt zwar ein paar dichtere Wolken zwischendrin, aber immer wieder die Sonne zu sehen. Schauer sind eher nur noch selten unterwegs. Und dann können auch die Temperaturen steigen, immerhin auf bis zu 22 Grad. Und jetzt die Frage, reicht uns das?
3: Nein!
7: Morgen bis zu 26 Grad nach Frühnebel. Ein trockener Sonne-Wolken-Mix und am langen Pfingstwochenende dann viel, viel Sonnenschein und bis zu 30 Grad.
3: Olli, Olli, Olli, Olli.
7: Wahnsinn.
3: Ja, guten Morgen.
7: Gleich 5 nach 6.
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3: Ja, mal unter uns, so ein Quickie macht natürlich nur Spaß, wenn er auch zum Abschluss kommt.
7: Ja, das war gestern nicht der Fall. Mitten im Spiel ist die Leitung von Daniel aus Dresden weggebrochen und wir mussten ohne Jubel in den Tag starten.
3: Das läuft heute hoffentlich besser, ja? Geht irgendwo hin, wo ihr guten Empfang habt, dann ruft an 0800 123 2340. Drei neue Fragen haben wir. Jede richtige Antwort bringt 100 Euro. 0800 123 2340. Ruft jetzt an. Die Leitungen sind frei und um 6.10 Uhr startet man also in den nächsten Quickie hier in der MDR Jump. Guten Morgen.

0: Guten Morgen, es ist 6.10 Uhr. Die MDR Jump Good Morgen Familie ist hier am Donnerstag.
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0: Ja, ich sag mal so, mitquizzen und mitkriegen, was gerade so abgeht bei uns im Osten, in Deutschland und der Welt. Ja, 0800 123 2340. Hier sind Sarah und Lars, wer ist denn dran? Hallo.
3: Schönen guten Morgen, hier ist die Elke.
0: Ja, Elke, herzlich willkommen in der Show. Wo kommst du her, liebe Elke?
3: Aus Grafleben.
0: Und was liegt an heute, an diesem frühen Donnerstag?
3: Ja, das ist üblich. Der Haushalt, der Hund muss versorgt werden, die Schüler muss zum Arzt, wie das so ist.
0: Ach, du liebes bisschen, ja, gut. Okay, aber jetzt haben wir erstmal drei Fragen für dich. Hast 5 Sekunden Zeit für jede richtige Antwort. Ja, da gibt es dann pro Antwort 100 Euro. Und dein Quickie startet jetzt mit Frage Nummer 1. An einem Supermarkt in Leinefelde haben Unbekannte diese Woche einen Leergutcontainer aufgebrochen und Pfandflaschen im Wert von mehreren 100 Euro mitgehen lassen. Das müssen eine Menge Flaschen gewesen sein. Für eine typische Einwegflasche gibt es nämlich einheitlich wie viel Cent?
3: 25 Cent.
0: Alles andere ist Mehrweg, du kennst dich aus. Sehr gut.
3: Ja.
0: Frage Nummer 2. Am Wochenende wird in Magdeburg die Domglocke Credamus offiziell eingeweiht. Damit hat Magdeburg die zweitgrößte Glocke Deutschlands in seinem Gotteshaus. Eine größere gibt es nur im Göllner Dom. Glocken werden ja nicht gehämmert, geschnitzt oder was weiß ich, getöpfert, sondern
3: gegossen.
0: Elke, Antwort ist so ein bisschen leicht gelangweilt. Die Fragen sind jetzt so einfach.
3: Ja, nee, ist mega. Mega.
1: Jetzt kommt ja eine Sportfrage.
0: Ja.
1: Die spaltet ja immer alle. Bist du Sportfan oder sagst du um Gottes Willen keine Sportfrage?
3: Nein, lieber nicht. Aber da muss ich jetzt wohl durch.
0: Ja, ist richtig. Ja. Heute wird Bundestrainer Julian Nagelsmann bekannt geben, wer für Deutschland zur Fußball-WM fährt. Im Tor wird dabei wohl ein Altbekannter stehen, obwohl er Neuer heißt, zumindest mit Nachnamen. Aber wie heißt unsere potenzielle Nummer 1 mit Vornamen?
3: Der Manuel.
0: Ach so.
3: Das weiß ich.
0: Gut, das habe ich gemerkt. Ja, das sind 300 Euro. Herzlichen Glückwunsch, Elke.
3: Super, vielen lieben Dank.
0: Ja, wir
3: freuen mich.
0: Wir wünschen dir ein hoffentlich langes Wochenende. Jetzt schon mal.
3: Ja, das wünsche ich euch auch, weiß ich nicht.
0: Ja, doch, mir auch.
3: Ja,
0: alles Liebe.
3: Schön.
0: Ja, hau rein und weiter viel Spaß.
3: Alles klar. Mit Sarah und Lars.
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0: Ja, wo ist er? 6.17 Uhr, auf dem Scheidungsamt wahrscheinlich. Hier, der Husband. Hier ist die M-Netshop. Guten Morgen, Familie. Am frühen Donnerstag und die Black Eyed Peas gibt's in 18 Sekunden.
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7: Hier ist die MDR Jump. Guten Morgen, Familie. Es ist 6.30 Uhr und jetzt alles, was heute wichtig wird, mit Susanne Lemke.
8: Die EU-Kommission legt am Vormittag ihre Konjunkturprognose vor. Im Herbst hatte die Behörde der deutschen Wirtschaft in diesem Jahr ein Wachstum von 1,2% vorausgesagt. Die Erwartungen werden inzwischen durch den Iran-Krieg massiv gedämpft. In der Türkei beginnt am Vormittag der Prozess gegen einen Journalisten der Deutschen Welle. Alican Uludag sitzt seit Februar in Untersuchungshaft. Ihm werden Präsidentenbeleidigung und die Herabwürdigung der Türkei vorgeworfen. Uludag weist die Vorwürfe zurück. Die Handballer des SC Magdeburg können am Abend deutscher Meister werden. Dafür reicht dem Team von Trainer Bennett Wiegert gegen Verfolger Flensburg-Handewitt ein Unentschieden. Für Magdeburg wäre es der 4. deutsche Meistertitel.
7: Und jetzt der Blick auf die Straßen. Fabian Magehans im Verkehrszentrum. Wie schaut's da aus? Moin.
9: Ja, wir starten mit der A2 Richtung Berlin zwischen Allerengersleben und Bornstedt. Staunstockender Verkehr an der Baustelle plus 20 Minuten. Und B19 zwischen Walldorf und Meiningen in beiden Richtungen stockender Verkehr nach einem Unfall. Dann ein Wildunfall auf der B80 Richtung Eisleben zwischen Bennstedt und Langenbogen ist die rechte Spur gesperrt. Und die B187 ist zwischen Coswig und Roßlau im Bereich Kliegen wegen Bergungsarbeiten in beiden Richtungen gesperrt. Dann Vorsicht Steine auf der Fahrbahn im Landkreis Mittelsachsen zwischen Göritz, Hain und Wiederau. Und Blitzer stehen auf der B87 in Döbrichau Richtung Herzberg, in Magdeburg in der Walter-Rathenau-Straße im Bereich Tunnel und in Halle in der Leipziger Straße stadtauswärts. Und wer ist am Telefon? Schönen guten Morgen.
10: Ja, Peter hier. Schönen guten Morgen. Ein Blitzer auf der B79 in Aspenstedt in Richtung Halberstadt.
9: Dankeschön, Peter. Gute Fahrt. Habt ihr noch was gesehen? Staus oder Blitzer? Ruft uns an, kostenlos unter 0800 123 2340.
7: Ja, wie wird denn das Wetter, Sarah?
11: Man kriegt richtig Bock auf den Tag, wenn man sich so eure Fotos anguckt. A4, Höhe Pulsnitz. Michelle schickt Fotos von einem Sonnenaufgang, der so wunderschön ist. Oder was ist das denn bitte schön? 14 Grad auf dem Rastplatz Ruhland. Und dazu, ja, ist Stefan Quark mit Erdbeeren in seinem Führerhaus. Also es ist ein wirklich schöner Start in den Tag. Sehr häufig, auch wenn noch ein paar dickere Wolken unterwegs sind. Schauer sind heute ganz, ganz selten und die Sonne hat immer wieder Chance rauszugucken. Damit steigen dann auch die Temperaturen auf immerhin bis zu 22 Grad nachher. Frühwerte sind ja ohnehin meistens schon im zweistelligen Bereich. Und das ist alles erst ein Vorspiel. Morgen nimmt der Sommer dann Anlauf. Nach Frühnebel gibt es nämlich einen trockenen Sonne-Wolken-Mix und schon mal bis zu 26 Grad. Und das lange Pfingstwochenende, der absolute Knaller, mit viel Sonne knacken wir dann die 30-Grad-Marke.
7: Ja, unsere Sendung läuft seit mittlerweile 90 Minuten und ihr seid

0: Schorsch.
1: Was?
2: Ah, nee, da ging es gerade gar nicht um die Show. Nee, Glück gehabt. Es geht um die Europapokal-Gefühlslage.
0: Enttäuscht, aber auch trotzdem stolz, dass sie im Finale sind.
3: Finale ist schon echt einfach klasse. Dass sie jetzt verloren haben, ist eigentlich egal. Es ist einfach eine Spitzenleistung.
2: Ja.
1: Ja, es war leider nichts zu holen für den SC Freiburg. Da bleibt uns nichts übrig, als auf die nächste internationale Chance zu gucken.
2: Heute werden die WM-Nominierungen bekannt gegeben und wir diskutieren natürlich mit. Gleich nach Shawn Mendes und David Guetta.

0: 6.38 Uhr, guten Morgen. Hier ist die MDR Jump. Guten Morgen, Familie. Am Donnerstag.
1: Ein Tag, an dem wir einsehen müssen, leider gibt's weiter keinen internationalen Fußballtitel für den deutschen Verein dieses Jahr.
2: Wir haben alle uns so drauf gefreut. Jetzt haben wir nicht gewonnen, es war sehr traurig.
3: Wenn natürlich ein Außenseiter gewinnen will, muss natürlich viel zusammenkommen.
4: Mehr kann Freiburg nicht erreichen.
1: Oh, also kein Europapokal für Freiburg, dann nehmen wir eben den WM-Pokal. Sportman Timmy ist bei uns, heute spannender Tag. Wir erfahren, oder beziehungsweise unsere Fußballer erfahren, ob es für sie im Sommer zum Urlaub nach, keine Ahnung, wo fahren die immerhin, nach St. Barth oder vielleicht doch zur WM in die USA geht.
0: Ja, Mykonos wäre auch noch sowas. Heute nominiert Julian Nagelsmann endlich seinen Kader. 26 Mann dürfen ja mit, ein paar Namen sind ja schon durchgesickert die letzten Tage. Sicher mit dabei sind wohl RB Leipzig-Verteidiger David Raum und die Bayern-Stars Kimmich, Tah, Musiala und doch auch wieder Manuel Neuer als Nummer 1. Hat sich Nagelsmann wohl nochmal umentschieden und den Hoffenheimer Baumann runtergestuft.
1: Es ist krass, was es da für Diskussionen gibt. Ne? Also das ist echt sehr emotional. Ich muss ja sagen, ich fände super, wenn Neuer mit am Start ist. Jetzt vielleicht nicht aus Fußballsicht, aber weißt du, da kennt man noch jemanden und es steht noch jemand in meinem Alter auf dem Platz. Das wäre für meine Psyche gut.
0: Ja, ich wollte es, ja, Sarah, ich wollte es eigentlich nicht sagen, aber zum Beispiel so ein Lennart Kahl fährt auch mit. Ja. Der ist halt einfach mal Jahrgang 2008.
1: 2008 geboren. Okay. Ja. Wann startet die Teenie-Party? Ich meine die Nominierung?
0: 13 Uhr startet der DFB den YouTube-Livestream.
5: Oh Gott, wer sichert sich einen Platz im WM-Flieger? Heute Mittag wird endlich der Kader unserer Nationalelf veröffentlicht. Ja, wir halten euch logischerweise auf dem Laufenden.
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0: Morgen, hier ist das MDR-Jump-Verkehrszentrum mit einer Gefahrenmeldung. A2 Richtung Hannover zwischen Burgost und Burgzentrum liegt ein Unterlikeil auf der linken Spur.
1: 6.42 Uhr haben wir es. Hier ist die MDR-Jump. Guten Morgen, Familie, am Donnerstag.
2: Und bevor uns Marc Forster da ein Lied singt, schickt ihr uns noch ein paar Sprachnachrichten. Hier eine besonders wichtige von Susanne.
3: Guten Morgen, liebe MDR-Jump. Guten Morgen, Familie. Schickt bitte mal ganz liebe Grüße raus an alle Realschülerinnen und Realschüler in Thüringen, die heute mit der Deutschprüfung in die schriftliche Prüfungsphase starten. Und natürlich ganz, ganz besonders liebe Grüße an meine Schülerinnen und Schüler der 10. Klassen an der Regelschule in Neusitz. Für euch ein kleines Zitat. Kafka sagte, Wege entstehen dadurch, dass man sie geht und ihr seid auf dem Richtigen. Also geht mutig weiter.
2: Was soll da noch schief gehen, oder? Mit so einer tollen Lehrerin. Also danke, Susanne, für die Erinnerung. Ganz liebe Grüße an alle Prüflinge, die aktuell ran müssen.
1: Ihr schafft das, ist doch klar, ja? Das geht jetzt im Radio, wenn nichts anderes, oder? Oder ihr werdet Influencer.

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0: Mark Forster singt ein Lied und ich singe, oder ich sage euch die Uhrzeit, 6.46 Uhr gleich ist die MDR Jump. Guten Morgen, Familie. Am Donnerstag.
1: Ja, ein Tag, der doch durchaus vielversprechend startet. Hier und da scheint schon die Sonne. Das lange Wochenende ist nicht mehr weit.
0: Ja, am Dienstag nach dem langen Wochenende fühlt sich das wahrscheinlich ein bisschen anders an.
1: Ja, aber ihr seid dann auf den nächsten Scheißtag wenigstens bestens vorbereitet.
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0: Scheißtage gibt's wirklich. Also wirklich, wirklich. MDR-Wissen-Kollege Carsten Möbius, was ist denn da dran?
3: Na klar gibt's Scheißtage, wissen wir doch alle. Da gehen wir früh aus dem Haus, fängt's an zu regnen, Regenschirm vergessen. Mittags in der Kantine bekommt der vor einem steht, das letzte Schnitzel. Und abends, wenn du nach Hause willst, dann fährt die Straßenbahn dir vor der Nase weg. Oder du stehst im Stau. Das ist so ein richtiger Scheißtag. Aber diese Bezeichnung im Stau, das ist so ein richtiger Scheißtag. Aber diese Bezeichnung hat ursprünglich eine völlig andere Bedeutung. Scheißtage gab es für Dienstboten und Knechte im 18. und 19. Jahrhundert. Das waren unbezahlte Arbeitstage, an denen die Zeit nachgeholt werden musste, die sie im Laufe des Jahres auf der Toilette verbracht hatten. Scheißtage waren also ursprünglich keine schlechten Tage im heutigen Sinn, sondern echte Arbeitstage als Ausgleich fürs, na, ihr wisst schon.
1: Wie witzig ist das?

0: denn? Also, an Scheißtagen hat man früher die Arbeitszeit nachgeholt, die auf der Toilette verloren gegangen ist.
1: Jetzt lass es nicht so laut hier, sonst kommt unsere Chefin noch auf komische Ideen.
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6: Guten Morgen an diesem frühen Donnerstag und Fabian Magans im Verkehrszentrum hat eine Meldung für uns.
7: Ja, die A2 Richtung Berlin. Vorsicht zwischen Lenin und Dreieckewerder. Hier ist eine ungesicherte Unfallstelle.
6: Oh, also aufpassen. Ja, und ansonsten, was ist wichtig heute an diesem frühen Morgen? Das erfahrt ihr jetzt.
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8: Um 7 Uhr mit Susanne Lemke. Nach dem Hauseinsturz in Görlitz haben Rettungskräfte in den Trümmern eine tote Frau entdeckt. Wie die Polizei mitteilte, handelt es sich um eine 25-jährige Touristin aus Rumänien. Ihre Leiche sei in der Nacht geborgen worden. Nach zwei weiteren Vermissten werden noch gesucht. Das Haus, in dem sich Miet- und Ferienwohnungen befanden, war am Montag eingestürzt. Vermutet wird eine Gasexplosion. Die Bundesregierung will beim deutsch-französischen Panzerbauer KNDS einsteigen. KNDS-Verwaltungsratschef Tom Enders bestätigte entsprechende Medienberichte. Danach würde der Bund zunächst 40% erwerben. Aktuell befindet sich der Konzern im Besitz der deutschen Familie Krauss-Maffei-Wegmann und der französischen Regierung. Die Familie will allerdings aussteigen. Bei dem Ringen um Anteile geht es darum, möglichst viel Einfluss auf Standorte und Arbeitsplätze zu haben. In Deutschland hat KNDS 11 seiner weltweit 34 Standorte, unter anderem im thüringischen Ebeleben. Künftig will der Konzern in Görlitz Komponenten für den Kampfpanzer Leopard 2 und den Schützenpanzer Puma bauen. Die Rentenkommission will die Anhebung des Renteneintrittsalters auf 70 Jahre empfehlen. Wie die Bild-Zeitung berichtet, soll die Anpassung bis Anfang der 2060er Jahre schrittweise erfolgen. Um die Finanzen zu stabilisieren, wolle das Expertengremium außerdem vorschlagen, das Rentenniveau bis auf 46% zu senken. Aktuell sind es 48%. Die Kommission war von der Bundesregierung eingesetzt worden. Ende Juni will sie ihren Bericht offiziell vorstellen. Der Dresdner CDU-Bundestagsabgeordnete Lars Rover geht davon aus, dass neue Gaskraftwerke auch im Osten Deutschlands gebaut werden. Rover sagte dem MDR, der Osten werde nicht leer ausgehen. Man werde im parlamentarischen Verfahren sehr intensiv darüber sprechen, dass man in Gebieten wie der Lausitz oder dem mitteldeutschen Braunkohlerevier für Energiesicherheit sorgen müsse. Der Gesetzentwurf von Wirtschaftsministerin Katharina Reiche sieht vor allem Gaskraftwerke im Süden vor. Im Osten gibt es deshalb Befürchtungen, durch diesen Südbonus übergangen zu werden. Fußball-Bundesligist Freiburg hat seinen ersten internationalen Titel verpasst. Die Mannschaft von Trainer Julian Schuster unterlag im Finale der Europa League dem englischen Club Aston Villa 0:3. Damit steht fest, dass Freiburg in der kommenden Saison in der Conference League antritt. Das waren die Nachrichten.
6: 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Und wie schaut's denn aktuell aus?
7: Moin, es gibt wieder einen Baustellenstau. A2 Richtung Berlin zwischen Allerengersleben und Bornstedt. An der Baustelle plant hier ungefähr 20 Minuten mehr Zeit ein. Dann Vorsicht im weiteren Verlauf. A2 Richtung Berlin zwischen Lenin und Dreieckewerder eine ungesicherte Unfallstelle. A2 Richtung Hannover ein Unterdeckheil zwischen Burg Ost und Burg Zentrum liegt auf der linken Spur. Und B80 Richtung Eisleben zwischen Bennstedt und Lang Langenbogen ein Wildunfall, der ist auf der rechten Spur. B187 Richtung Brandis. Im Bereich Kliken ist die Bundesstraße nicht mehr gesperrt. Jetzt noch stocken der Verkehr wegen Bergungsarbeiten. Landkreis Mittelsachsen zwischen Gürzheim und Wiederau bitte vorsichtig fahren. Hier liegen Steine auf der Fahrbahn. Und Blitzer stehen auf der B80 am Abzweig Teutschenthal Richtung Halle, B87 in Lüberichau Richtung Herzberg, in Halle in der Leipziger Chaussee stadtauswärts. Und Antonia ist am Telefon, guten Morgen.
3: Und zwar in Sömmerda auswärts Richtung Tunzenhausen. An der Kreuzung, an der Ampelkreuzung ist ein Unfall passiert. Da bitte vorsichtig sein.
7: Ja, danke schön fürs Update. Und habt ihr noch was gesehen? Staus oder Blitzer? Ruft uns an, kostenlos unter 0800 123 2340.
6: Das Wetter, das wird vielleicht noch Wetter. Sarah, wie sieht's aus?
9: Naja, also bevor ab morgen der Hochsommer losbricht, gibt's heute nochmal einen leicht wechselhaften, aber nicht unfreundlichen lauwarmen Tag. Das heißt, 17 bis 22 Grad sind drin, gibt eine Mischung aus vielen Wolken, etwas Sonne und nur noch einzelnen Schauern. Die Frühwerte sind ja auch meistens schon mild, meistens schon im zweistelligen Plusbereich. Und morgen, da nimmt der Hochsommer dann Anlauf. Nach Frühnebel gibt's einen trockenen Sonne-Wolken-Mix, schon mal 26 Grad. Und das lange Pfingstwochenende ist dann richtig krass. Mit viel Sonne knacken wir dann die 30 Grad.
6: Ja, guten Morgen.
9: Gleich 5:05.
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6: 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Das schönste Team-Meeting, das ihr wahrscheinlich je hattet.
9: Ja, wir laden euch ein, zusammen mit euren Lieblingskollegen zu unserem Bands for Friends mit Nico Santos zu kommen. Gleich um 7:10 Uhr gehen die nächsten Plätze auf der Gästeliste raus.

0: 7.10 Uhr haben wir es gleich. Die MDR Jump Good Morgen Familie ist hier am Donnerstag. Und dann machen wir euch jetzt wieder zu VIPs.
1: Und eure Lieblingskollegen gleich mit. Heute in einer Woche steigt sie ja unser Nixos Benz for Friends mit Nico Santos. Da machen wir uns einen ganz besonderen Abend in, wie steht das immer so schön ja. In Restaurants, in geschlossener Gesellschaft.
0: Ja, da wäre auch Stefanie aus Zerbst gern dabei. Sie hat sich und ihr Team angemeldet auf mdrjump.de. Mal schauen, ob es klappt.
2: Hi, Sir.
0: Hallo, ja, wer ist denn da? Ist das die Stefanie?
2: Ja, genau.
0: Ja, Mensch, hier sind Sarah und Lars.
2: Hallo.
0: Sag mal, du bist Teamleiterin im Hospiz in Zerbst und du hast die besten Kollegen der Welt an deiner Seite. Was macht denn dein Team so besonders?
2: Ja, wir sind ein relativ frisches Team durch einen Wechsel und es halten alle zusammen. Jeder steht füreinander ein, man unternimmt Gemeinsamkeiten. Also es ist total toll. Es kann einer sagen, ich kann das heute nicht und dann ist das überhaupt gar kein Thema, dann macht das der andere.
0: Ach so, das heißt, ihr macht doch Privatsachen zusammen, oder was?
2: Ja, genau, auch. Fahren zu Konzerte, gehen essen, was sich so ergibt.
1: Ja, also ich sag mal so, die Sache mit dem Essen gehen, die müsstet ihr anders organisieren, aber die Sache mit den Konzerten, die bekommen wir hin. Jetzt kommen nämlich wir ins Spiel. Wir laden euch ein, ihr seid dabei bei unserem Bands for Friends mit Nico Santos in der Museumsscheune Wollmirstedt. Herzlichen Glückwunsch!
2: Oh, super! Oh, ich weiß gar nicht, was ich sagen soll.
0: Freu dich einfach, das reicht schon.
2: Ja.
0: Dann grüßt deine ganzen lieben Kollegen im Hospiz in Zerbst und da freuen wir uns ganz doll auf euch am Donnerstag ein bisschen mit euch zu feiern, okay?
2: Super, ja,
0: viele
2: super,
0: Grüße.
2: Wir sind dabei, danke.
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0: Gleich haben wir es, 7.18 Uhr, die MDR Jump. Guten Morgen, Familie ist hier am Donnerstag.
1: Und der startet leider mit traurigen Nachrichten aus Görlitz. Nach dem Hauseinsturz am Montagnachmittag in der Innenstadt sind ja nach wie vor 3 Menschen vermisst worden. Da waren hunderte Einsatzkräfte nonstop im Einsatz, haben in den Trümmern gesucht. Und jetzt gibt es die traurige Gewissheit über eine Person, die gestern am späten Abend tot gefunden worden ist. Polizeisprecherin ist Anja Leuschner.
2: Nach dem Einsatz eines Personensuchhundes am späten Mittwochabend fanden die Einsatzkräfte gegen 22.30 Uhr eine verschüttete Person unter den Trümmern. Daraufhin wurden die Suchmaßnahmen zunächst unterbrochen. Ein Notarzt kam zum Einsatz und dieser konnte nur noch den Tod der Person feststellen. Anschließend entfernten die Kameraden der Berufsfeuerwehr die Trümmer um die Person herum, damit sie geborgen werden konnte. Auch die Kriminalpolizei und Kriminaltechniker kamen vor Ort, sicherten Spuren und nahmen die Ermittlungen auf. Die Beamten identifizierten die gefundene Person als die 25-jährige Vermisste aus Rumänien. Der Polizeiführer informierte dann gemeinsam mit dem Oberbürgermeister und einem Seelsorger die Angehörigen.
1: Also die gefundene Frau gehört zu einer Gruppe von 3 Personen, die ja in Görlitz Urlaub machen wollten. Der Mann, der war zu dem Zeitpunkt gar nicht im Haus und jetzt muss der eben mit dem Schlimmsten rechnen. Es wird auch noch ein 48-jähriger Mann vermisst, der sich beruflich in Görlitz aufgehalten hat. Und natürlich wird die Suche auch heute unter Hochdruck fortgesetzt.
2: Die Hunde haben an 2 Stellen angeschlagen und dort sind die Einsatzkräfte zur Stunde dabei, ganz gezielt zu suchen.
1: Ja, wir sind in Gedanken natürlich bei den vermissten Personen, bei den Angehörigen der Verstorbenen, aber an dieser Stelle wirklich auch nochmal vielen, vielen Dank an die hunderten Einsatzkräfte, die da seit Montagnachmittag alles geben, die ja wissen, dass sie mit dem Schlimmsten rechnen müssen. Also Dankeschön an den Rettungsdienst, an die Polizei, THW, Seelsorger, das ist wirklich unfassbar, was ihr da leistet.
0: 2 Menschen werden nach dem Hauseinsturz in Görlitz nach wie vor vermisst und wir bleiben für euch natürlich dran.
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10: Hier ist die MDR Jump. Guten Morgen, Familie. Es ist 7.30 Uhr und jetzt alles, was heute wichtig wird, mit Susanne Lemke.
11: Der Bundestag stimmt heute über eine Senkung der Ticketsteuer im Flugverkehr zum 1. Juli ab. Die Maßnahme soll die Fluggesellschaften entlasten. Die Luftverkehrssteuer wird bei jedem Abflug mit einem Passagierflugzeug von einem deutschen Flughafen erhoben. Auf dem Marktplatz in Eisenach legen heute rund 340 Rekruten der Bundeswehr ihr öffentliches Gelöbnis ab. Die jungen Soldaten kommen aus Thüringen, Sachsen und Nordrhein-Westfalen. Mehrere Straßen in der Innenstadt werden wegen der Veranstaltung am Abend gesperrt. Fußballnationaltrainer Julian Nagelsmann stellt am Nachmittag seinen Kader für die kommende Weltmeisterschaft vor. Dann wird auch geklärt, ob Torhüter Manuel Neuer zum Turnier in den USA, Mexiko und Kanada fährt. Der Kader umfasst 26 Spieler.
10: Und jetzt der Blick auf die Straßen. Fabian Mager-Hans im Verkehrszentrum. Wie schaut's aus?
12: Guten Morgen. A2 Richtung Berlin zwischen Allerengersleben und Bornstedt wieder der Baustellenstau. Plant hier ungefähr 20 Minuten Mehrzeit ein. Und A14 Richtung Dresden. Vorsicht in der Abfahrt Schkeuditz. Ein Unfall. B187 Richtung Brandis. Im Bereich Kliegen stockender Verkehr wegen Bergungsarbeiten. Ein LKW-Unfall in Dresden auf der B6 Hamburger Straße zwischen Flügelweg und Bahnstraße. Und Blitzer stehen auf der A13 Richtung Berlin im Bereich Radeburg, B92 am Ortsausgang Plauen in Richtung Syrau, auf der B79 in Aspenstedt, Blitz ist Richtung Halberstadt, B80 Abzweig Teutschenthal Richtung Halle, B87 in Lübrichau Richtung Herzberg, in Halle-Leipziger Chaussee, in Lahrsdorf Richtung Stadtroda und in Leipzig in der Waldstraße stadtauswärts. Habt ihr noch Staus oder Blitzer gesehen? Ruft uns an, kostenlos unter 0800 123 2340.
10: Sarah, was wird denn das für ein Wetter heute?
13: Ja, bevor ab morgen so langsam der Hochsommer losbricht, gibt es heute nochmal einen leicht wechselhaften, durchaus lauwarmen Tag, der jetzt nicht besonders unfreundlich daherkommt, ja, aber eben wechselhaft. 17 bis 22 Grad sind drin, es gibt eine Mischung aus vielen Wolken, etwas Sonne und einzelnen Schauern. Die Frühwerte sind meistens mild, meistens ja schon im zweistelligen Plusbereich. Morgen dann der Hochsommer, der Anlauf nimmt, da gibt es nach Frühnebel einen trockenen Sonne-Wolken-Mix, schon mal 26 Grad und das Pfingstwochenende ist dann der Knaller. Mit viel Sonne knacken wir die 30-Grad-Marke.
10: Hallo, Hallöchen! So, sagen wir so, das Thema Frühstück scheint bei Dr. M-Kurs heute ziemlich schnell abgehakt zu sein, weil...
14: Mein Startminute.

0: stundenlang in den Kühlschrank, wie in so einem Fernseher ohne Empfang, nur um festzustellen, dass der einzige brauchbare Zutat im Haus eine einsame Tube Senf ist.
1: Ja. Dazu einen Kaffee und los geht's mit der neuen Folge Dinge, die man nicht braucht. Gleich um 7:40 Uhr.

0: Dam-dam-dam-dam-dam-dam.
1: So.
2: Schön.
1: Wenn ich sage alle, meine ich alle, nicht nur mich, sag mal, also irgendwie.
2: Ja, dann sagst du wieder, ich habe kein Rhythmusgefühl.
1: Ja gut, das stimmt. Gleich haben wir 7:40 Uhr. Guten Morgen. Hier ist die Energy Jump. Guten Morgen, Familie, am Donnerstag.
2: Und da sind wir heute mal vorsichtig mit dem, was wir einfach so sagen. Weil komplett harmlose Fragen können einiges nach sich ziehen. Zumindest im Leben von Dr. M.
3: Wisst ihr, was mich nervt? Dass die harmlose Frage, was essen wir heute, regelmäßig eine Krise auslöst, die komplizierter ist als jede Steuererklärung. Man starrt minutenlang in den Kühlschrank, wie in so einen Fernseher ohne Empfang, nur um festzustellen, dass der einzige brauchbare Zutat im Haus eine einsame Tube Senf ist. Während der Partner jeden konstruktiven Vorschlag mit einem müden, egal, such du dir was aus, abschmettert, erreicht der eigene Hungerpegel ein Niveau, bei dem sogar die Deko-Früchte für eine echte Mahlzeit gehalten werden. Nach zweistündiger Debatte landet man dann doch wieder bei der Standardpizza, die man eigentlich schon seit Jahren nicht mehr sehen kann. Aber diese tägliche Odyssee ist das perfekte Training für spätere Friedensverhandlungen im Weltmaßstab. Und wer vor lauter Unentschlossenheit am Ende gar nichts findet, spart sich wenigstens den Abwasch und schont die Figur für den nächsten Sommer.
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0: Ja, wir sind ja hier in unserem morgendlichen persönlichen Paradise, die MDR Jump Guten Morgen Familie, um 7.42 Uhr.
1: Ja, das Schöne an so einer Familie ist ja, uns wird nie langweilig. Es gibt immer irgendwas, worüber wir sprechen, uns aufregen oder rätseln können. Heute Morgen ist schon eine WhatsApp von André reingekommen, der will wissen, was für ein Vögelchen dieses Geräusch macht.
0: Aha.
1: Das Witzige, wir haben uns vor ein paar Tagen genau dasselbe gefragt zu Hause. Und dann haben wir nachgeguckt und dann war das gar kein Vögelchen, sondern eine klitzekleine Kröte.
0: Ach so, ja. Nadine scheint da Expertin zu sein.
2: Guten Morgen, hier ist die Nadine. Wir haben auf dem Nachbargrundstück einen kleinen Teich und dort ist um diese Jahreszeit ein Konzert dieser Geräusche. Und ich bin da absolut bei eurer Kröte oder bei Fröschen. Ich glaube nicht, dass es ein Vogel ist, sondern bei uns quakt da auch die ganze Zeit.
0: Aha, das Rätsel um das Vögelchen ist also gelöst. Das komische Geräusch kommt von einer Kröte. Und komisch bleibt es auch hier bei uns. Wir bereiten uns nämlich auf unsere Happy Hour vor, gleich nach Kamrad.
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0: 7.46 Uhr, guten Morgen. Hier ist die MDR Jump Guten Morgen Familie am, ja, richtig, Donnerstag.
1: Oh, und bevor wir euch da morgen ins lange Pfingstwochenende schubsen, da haben wir noch eine wilde Stunde zusammen durchzustehen, zu der es noch ein paar offene Fragen gibt anscheinend.
2: Guten Morgen, Sascha aus Bad Pieper hier. Haben wir eigentlich für Freitag wieder irgendein Motto, was für Musik gespielt werden soll, kann, wie auch immer?
0: Na Logo, Sascha, wir stehen kurz vor der nächsten Happy Hour, immer freitags von 9 bis 10. Spielen wir jeden noch so verrückten Song, den ihr euch wünscht, zu meinem Leidwesen. Und morgen früh wird es besonders verrückt. Wir suchen nämlich Songs mit besonders komischem Text.
1: Ja? Ja, da hatte ich erstmal überhaupt keine Idee. Ja. Aber ihr hattet natürlich schon ein paar Vorschläge. Und da stellen wir fest, also komisch ist dann auch irgendwie Definitionssache.
0: Ach, natürlich.
1: Ja gut, da sind wir uns, glaube ich, einig. Bangaranga, Bangaranga, an dem Song kommen wir nicht vorbei. Ich habe seit dem ESC so einen schlimmen Ohrwurm davon, das ist fast so schlimm wie damals. Wie war das? Das wäre auch ein Vorschlag. Wade, hade, dude, da. Wade, hade, dude, da.
0: Und ihr habt übrigens noch viel mehr Ideen.
3: Hallo in die MDR Jump-Familie. Ich habe für Freitag einen ganz besonderen Wunsch. Plötzlich, welch ein Stuss, schwimmt ein Klavier im Fluss.
0: Was?
3: Und es schwimmt und schwimmt und schwimmt. Einerlei, wie dem auch sei. Tschüss, die Irene.
1: Das geht jetzt in eine ganz andere Richtung. Also, ich habe keine Ahnung, was morgen in der Happy Hour

0: Nicht, ich weiß nur, ich hab mega Bock.
1: Ich bin da immer noch ein bisschen vorsichtig. Also heute werden, naja, noch Wünsche oder Gesänge angenommen. Mhm. Per WhatsApp-Sprachnachricht. Nummer gibt's auf mdrjump.de. Ein Klavier am Fluss. Junge. Seid mal ein bisschen gnädig morgen.
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16: Guten Morgen an diesem frühen Donnerstag. Und das Wichtigste, klar, das haben wir jetzt schon mal für euch.
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17: Um 8 Uhr mit Susanne Lemke. Nach dem Hauseinsturz in Görlitz haben Rettungskräfte in den Trümmern eine tote Frau gefunden. Wie die Polizei mitteilte, handelt es sich um eine 25-jährige Touristin aus Rumänien. Ihre Leiche sei in der Nacht geborgen worden. Nach zwei weiteren Vermissten werde noch gesucht. Das Haus, in dem sich Miet- und Ferienwohnungen befanden, war am Montag eingestürzt. Vermutet wird eine Gasexplosion. Die Rentenkommission will die Anhebung des Renteneintrittsalters auf 70 Jahre empfehlen. Wie die Bild-Zeitung berichtet, soll die Anpassung bis Anfang der 2060er Jahre schrittweise erfolgen. Um die Finanzen zu stabilisieren, wolle das Expertengremium außerdem vorschlagen, das Rentenniveau bis auf 46% zu senken. Aktuell sind es 48%. Die Kommission war von der Bundesregierung eingesetzt worden. Ende Juni will sie ihren Bericht offiziell vorstellen. Deutsche Post und Verbraucherschützer warnen vor einer Kostenfalle bei Nachsendeaufträgen. Wie der Konzern mitteilte, landen jedes Jahr rund 350.000 solcher Aufträge bei Drittanbietern. Diese würden im Internet ihre Dienstleistungen anbieten und verlangten oft rund 130 Euro. Wenn die Post direkt beauftragt werde, entstünden Kosten von lediglich 32 Euro. Der Verbraucherzentrale Bundesverband spricht von Fake-Dienstleistungen, gegen die man rechtlich vorgehe. Der Dresdner CDU-Bundestagsabgeordnete Lars Rover geht davon aus, dass neue Gaskraftwerke auch im Osten Deutschlands gebaut werden. Rover sagte MDR aktuell, der Osten werde nicht leer ausgehen, man werde im parlamentarischen Verfahren sehr intensiv darüber sprechen, dass man in Gebieten wie der Lausitz oder dem mitteldeutschen Braunkohlerevier für Energiesicherheit sorgen müsse. Der Gesetzentwurf von Wirtschaftsministerin Katharina Reiche sieht vor allem Gaskraftwerke im Süden vor. Im Osten gibt es Befürchtungen, durch diesen Südbonus übergangen zu werden. Fußball-Bundesligist Freiburg hat seinen ersten internationalen Titel verpasst. Die Mannschaft von Trainer Julian Schuster unterlag im Finale der Europa League dem englischen Club Aston Villa 0:3. Damit steht fest, dass Freiburg in der kommenden Saison in der Conference League antritt. Das waren die Nachrichten.
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4: Ja, was guten Morgen. Hallo. Wir schauen mal auf die A2 Richtung Berlin. Zwischen Allerengersleben und Bornstedt wieder an der Baustelle. Staunstockender Verkehr dauert ca. 20 Minuten länger. A14 Richtung Dresden. In der Abfahrt Schkeuditz gab es einen Unfall. Vorsicht. Und Landkreis Zwickau in der Vogtsgrüner Lengfelder Straße Richtung A72 Auffahrt Zwickau West. Staunstockender Verkehr wegen Bergungsarbeiten plant ungefähr eine halbe Stunde mehr Zeit ein. In Dresden B6 Hamburger Straße zwischen Flügelweg und Bahnstraße ein LKW-Unfall und hier stockender Verkehr. Blitzer stehen auf der A9 Richtung Berlin am Schkeuditzer Kreuz in der Überfahrt zur A14 Richtung Dresden. Dann auf der A13 Richtung Berlin im Bereich Radeburg. Auf der B79 in Aspenstedt Richtung Halberstadt. B101 am Abzweig Kröges blitzt es Richtung Nossen und in Halle auf dem Robert-Franz-Ring. Und wer ist am Telefon? Guten Morgen.
9: Ja, hallo, hier ist Jens. Ich möchte den Blitzer melden, und zwar in Chemnitz in der Kalkstraße. Der steht in Richtung Autobahn auf der rechten Seite, und zwar steht da kein Pkw, da steht nur der Blitzer in der Wiese, ganz versteckt. In der Kurve. Also Fahrtrichtung von der Oberbronauer Straße Richtung Autobahn.
4: Alles klar, danke für den Blitzer, und habt ihr noch was gesehen? Ruft uns an, kostenlos unter 0800 123 2340.
16: Ja, das Wetter. Es scheint sich zu entwickeln, Sarah. Ne?
12: Ja, es entwickelt sich. Also heute gibt es einen ja leicht wechselhaften, lauwarmen Tag, der jetzt nicht unfreundlich daherkommt. Das bedeutet 17 bis 22 Grad, eine Mischung aus ja vielen Wolken, aber schon auch ein bisschen Sonne und nur noch einzelnen Schauern. Die Frühwerte mild, meistens schon im zweistelligen Plusbereich, und jetzt geht's ja morgen so richtig los. Da gibt's nach Frühnebel einen trockenen Sonne-Wolken-Mix und schon mal 26 Grad. Am langen Pfingstwochenende dann wirklich die 30 Grad-Marke im Visier und dazu viel Sonnenschein.
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12: Gleich 5 nach 8.
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16: So, mal kurz gucken. Ah, ja, aha, neue Folge Böttchers Welt ist ausreichend frankiert. Mhm. Damit können wir gleich loslegen. Mit dem Blick in den Briefkasten.
18: Der klassische Brief ist quasi das Wetten, das der Deutschen Post. Rechnet sich null, aber na gut, für Rentner macht man es halt noch weiter.
12: Alter, eine neue Folge Böttchers Welt gibt's portofrei um 8:10 Uhr. Top, die Wette gilt.

0: 8.10 Uhr, guten Morgen, hier ist die MDR-Job, guten Morgen Familie, am Donnerstag.
1: Der Tag vor dem nächsten langen Wochenende. Juhu. Nach Ostern, nach dem 1. Mai und nach Christi Himmelfahrt steht jetzt also Pfingsten an. Und das heißt, ja, die Postkartensaison ist auch losgegangen mit Grüßen von den Menschen, die uns mit ihren Kurztrips neidisch machen wollen.
0: Wobei genau das noch öfter passieren könnte, zumindest wenn es nach ihm hier geht.
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3: Wann wurde denn der letzte Brief bzw. die letzte Karte verschickt? Weihnachten, wenn überhaupt. Stimmt's? Ja, ich weiß, es gibt noch viele Fans vom klassischen Brief, die auch mit digitalen Übertragungswegen jetzt noch nicht so viel in Berührung gekommen sind. Behörden zum Beispiel oder wir hier auf dem Lande, wenn die Datenrate gerade mal so zum Telefonieren reicht. Jeweils werden es immer weniger. Also Briefe meine ich, ne? Und weil das so ist, denkt man bei der Post wohl schon darüber nach, die klassische Briefzustellung zu verändern. Die täglichen Briefkastenfahrten seien für den Konzern längst ein Minusgeschäft und auf Dauer nicht mehr tragfähig. Sowas zahlt selbst die Post nicht mehr aus der Portokasse. Der klassische Brief ist damit quasi das Wetten, dass der Deutschen Post. Rechnet sich null, aber na gut, für Rentner macht man es halt noch weiter. Was heißt das nun für die Zukunft? Nun, es könnte passieren, dass der Briefdienst künftig nur noch als Ergänzung zum wachsenden Paketgeschäft betrieben wird. Das ist im Grunde genommen das Modell der gesetzlichen Rente. Die ist ja mittlerweile im Alter auch nur noch als kleine Ergänzung zum Arbeitslohn gedacht. Praktisch wird es dann so sein, die Mahnungen landen demnächst nicht mehr im Briefkasten, sondern irgendwo beim Nachbarn im Treppenhaus. Schwer werden es die Liebespaare haben, wenn man seiner Frau in Zukunft einen Liebesbrief schreiben will. Am besten direkt mit Edding auf den Zalando-Karton. Und über die Millionenhunde, die über das Wegbleiben vom Briefträger trauern, will ich gar nicht erst reden.
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1: Heiligen, da ja vorbei sind, ja, geht es in den Gärten so richtig ab. Oder, also das ist irre. Also wir haben endlich unsere Pflänzchen rausgesetzt und jetzt heißt es gießen, hegen, pflegen und so weiter und so fort.
0: Aber bitte nichts davon vergessen, weil sonst könntest du zum Star bei unserem Reporter Tom werden.
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3: Ich muss kurz brainstormen.
4: Mit dir selbst?
3: Ja, mit mir selbst.
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4: Wer oder was ist ein sogenannter vergesslicher Gärtner?
6: Mensch, ein Gärtner, ein vergesslicher.
4: Manfred, wo ist dein Werkzeug?
7: Hab ich vergessen. Ja. Jemand, der nicht gießt.
4: Hat alles schön eingepflanzt, hat vergessen zu gießen.
7: Genau,
4: alles,
7: ja. Die Pflanze hat ein Problem.
4: Und der vergessliche Gärtner auch, weil er nichts ernten kann.
7: Genau.
4: Die sprechen aus Erfahrung?
7: Nö, also ich gieße immer
4: Sie
7: pünktlich.
4: Sie gießen immer, Sie sind keine vergessliche Gärtnerin.
7: Nee.
4: Das ist eine schöne Erklärung, okay. Aber sie ist falsch.
7: Ja.
4: Was ist eine vergessliche Gärtnerin? Gärtner.
8: Der vergisst zu ernten.
4: Er hat gepflanzt, gegossen. Und wenn endlich die Zeit ist, wo man ernten kann,
8: dann hat er was anderes vor.
4: Sie sprechen aus Erfahrung?
8: Ja.
4: Ja. Was war's?
8: Tomaten.
4: Tomaten. Vergessen zu ernten,
8: ja.
4: Alle verfault.
8: Nicht alle, aber viele.
4: Auch schöne Erklärung, aber auch falsch.
8: Okay.
9: Ein vergesslicher Gärtner ist vielleicht ein Gärtner, der bewusst Pflanzen hat, die keine Pflege brauchen. Und da kann er die Pflege sozusagen vergessen.
4: Schöne Erklärung.
9: Ja.
4: Aber ist auch falsch. Was hast du? Vergesslicher Gärtner.
3: Maulwurf vielleicht?
4: Ein Maulwurf.
3: Ja.
4: Den nennt man vergesslichen Gärtner, weil?
3: Vielleicht, weil er überall seine Sachen rumliegen lässt. Also
4: seine Maulwurfshügel.
3: Genau.
4: Der vergisst, sie wegzumachen.
3: Ist eine niedliche Erklärung.
8: Ist eine niedliche Erklärung.
3: Ja.
4: Aber ist falsch.
3: Okay.
9: Auflösung bitte.
4: Vergessliche Gärtner sind zum Beispiel Eichhörnchen und Mäuse. Die Samen verstecken, Baumsamen zum Beispiel, aber dann vergessen, wo sie die versteckt haben. Deswegen wächst dann bei dir im Garten zum Beispiel ein Baum, den du nie gepflanzt hast. Weißt du? Hast du einen Garten?
3: Nee, aber meine Eltern.
4: Ganz liebe Grüße von der Soko Wissen.
3: Danke.
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5: Hier ist die MDR Jump. Guten Morgen, Familie. Es ist 8.30 Uhr und jetzt alles, was heute wichtig wird, mit Susanne Lemke.
6: Der Bundestag stimmt heute über eine Senkung der Ticketsteuer im Flugverkehr zum 1. Juli ab. Die Maßnahme soll die Fluggesellschaften entlasten. Die Luftverkehrssteuer wird bei jedem Abflug mit einem Passagierflugzeug von einem deutschen Flughafen erhoben. Der Landtag von Sachsen-Anhalt befasst sich heute mit Altersarmut. Der Antrag wurde von den Linken gestellt. Außerdem geht es um das Personal und den Bedarf der Feuerwehren im Land. Auf dem Marktplatz in Eisenach legen heute rund 340 Rekruten der Bundeswehr ihr öffentliches Gelöbnis ab. Die jungen Soldaten kommen aus Thüringen, Sachsen und Nordrhein-Westfalen. Mehrere Straßen in der Innenstadt werden wegen der Veranstaltung am Abend gesperrt.
5: Und jetzt der Blick auf die Straßen. Fabian Magerhans im Verkehrszentrum. Guten Morgen.
7: Morgen. A2 Richtung Berlin zwischen Anne-Ingersleben und Bornstedt an der Baustelle 20 Minuten plus und A4 Richtung Frankfurt. Da bitte Vorsicht zwischen Stadt Roda und Jena Zentrum. In der Baustelle steht ein defektes Fahrzeug auf der rechten Spur. A14 Richtung Magdeburg 3 Kilometer stocken zwischen Dreieck-Partenaue und Leipzig Nordost. 10 Minuten dauert es länger. Hier schon mal der Hinweis. A71 Richtung Sangerhausen. Ab 9 Uhr wird die Anschlussstelle Meiningen Nord wegen Bauarbeiten bis etwa 19 Uhr gesperrt. Ja, hallo. Im Landkreis Zwickau, die Fuchsgrüner Lengfelder Straße Richtung A72, Auffahrt Zwickau West. Ein Unfall, staustockender Verkehr, 20 Minuten plus. In Dresden B6, Hamburger Straße zwischen Flügelweg und Bahnstraße. Ein LKW-Unfall und der Verkehr stockt. Blitzer stehen auf der A9 Richtung Berlin am Schkodditzer Kreuz in der Überfahrt zur A14 Richtung Dresden, auf der A13 Richtung Berlin im Bereich Radeburg, B79 in Aspenstedt Richtung Halberstadt und B92 Ortsausgang Plauen in Richtung Syrau. Johanna ist am Telefon, guten Morgen.
8: Hallo, ich wollte nur Bescheid geben, auf der 101 wird in der 70er-Zone nach Gurna geblitzt, dort oben an der Ecke, kurz vor dem anderen Festblitzer.
7: Ja, das ist am Abzweig Krüges in Richtung Nossen und ein Stau wird jetzt noch nachgereicht, Stadtverkehr Chemnitz, Schopauer Straße stadteinwärts. Hier dauert es 20 Minuten länger. Habt ihr noch Staus oder Blitzer gesehen? Ruft uns an, kostenlos unter 0800 123 2340.
5: Ja, da hattet ihr gerade mal einen Blick hinter die Kulissen, wie ich mich schon aufs Wetter freue, während du noch den Verkehr vorliest.
7: Weißt du? Ein Traum ist das.
5: Ja, also Sarah, jetzt kommt das Wetter.
9: Ja, es gibt wirklich viel Grund, da glücklich und happy zu sein, vor allem wenn man frei hat am langen Pfingstwochenende. Da knacken wir ja die 30-Grad-Marke, da gibt es jede Menge Sonnenschein. Und das heute und morgen ist quasi das Vorspiel, 22 Grad sind heute drin. Es ist schon meistens trocken, da sind nur noch einzelne Schauer unterwegs und zu den vielen Wolken guckt doch auch immer wieder, auch mal längere Zeit, die Sonne vorbei. Morgen dann schon bis 26 Grad, nach Frühnebel ein trockener Sonne-Wolken-Mix.

0: dann eben am langen Pfingstwochenende nicht nur Sonne pur, sondern das erste Mal für dieses Jahr, dass wir auch die 30-Grad-Marke knacken. Das ist schon ein gutes Timing von Petrus.
1: So gut, ich meine, unsere Sendung läuft schon eine Weile und ihr so?
2: Enttäuscht.
1: Also, Moment. Es ging ja gar nicht um unsere Show.
0: Ach so.
1: Aber auch Glück gehabt. Es geht um die Europapokal-Gefühlslage.
2: Enttäuscht, aber trotzdem stolz, dass wir im Finale sind.
3: Finale ist schon echt einfach klasse. Dass sie jetzt verloren haben, ist eigentlich egal. Es ist einfach eine Spitzenleistung.
0: Ja, ja, so schade. Es war nichts zu holen für den SC Freiburg. Da bleibt uns nichts übrig, als auf die nächste internationale Chance zu gucken.
1: Heute werden die WM-Nominierungen bekannt gegeben. Und wir diskutieren natürlich mit gleich nach Calvin Harris und Holly Humberstone.

0: 8.40 Uhr haben wir es. Guten Morgen. Hier ist die MDR Jump. Guten Morgen, Familie, am Donnerstag.
1: Ja, ein Tag, an dem wir einsehen müssen. Leider gibt's wieder keinen internationalen Titel für einen deutschen Verein dieses Jahr.
2: Wir haben alle uns so drauf gefreut. Jetzt haben wir nicht gewonnen. Es war sehr traurig.
3: Wenn natürlich ein Außenseiter gewinnen will, muss natürlich viel zusammenkommen.
4: Mehr kann Freiburg nicht erreichen.
1: Tja, kein Europapokal für Freiburg. Dann nehmen wir eben den WM-Pokal. Sportman Timmy ist bei uns. Heute spannender Tag. Wir erfahren, beziehungsweise unsere Fußballer erfahren, ob es im Sommer zum Urlauben nach, wohin fahren die immer, St. Barth oder vielleicht doch zur WM in die USA geht.
5: Ja genau, Mykonos wird doch auch so ein Ziel immer noch. Ja, heute nominiert Julian Nagelsmann ja endlich seinen Kader. 26 Mann dürfen mit und so ein paar Namen sind ja schon die letzten Tage durchgesickert. Mit dabei sind wohl RB Leipzig, Verteidiger David Raum und die Bayern-Stars Kimmichtar und Musiala sicher. Und doch auch dann wieder Manuel Neuer als Nummer 1. Da hat sich Nagelsmann wohl noch umentschieden und den Hoffenheimer Baumann ein bisschen runtergestuft.
1: Ich find's verrückt, wie heftig die Diskussionen diese Entscheidungen sind. Also ich persönlich jetzt nicht aus fußballerischer Sicht, aber ganz persönlich, ich find's super, wenn Neuer am Start ist. Mhm. Weil da kennt man noch jemanden, da steht noch jemand in meinem Alter auf dem Platz. Das ist gut für die Psyche.
5: Absolut. Ich wollte es ja eigentlich nicht sagen, aber auf der anderen Seite fährt auch so ein Lennart Kahl angeblich mit. Der ist halt einfach mal Jahrgang, Achtung, 2008.
1: Geboren. Wann startet die Teenie-Party? Ich meine, wann die Nominierungen?
5: 13 Uhr startet der DFB den YouTube-Livestream.
0: Okay. Ich weiß nicht, was ihr habt. Ich bin froh, in gerade diesen Zeiten jung zu sein, aber gut. Wer sichert sich einen Platz im WM-Flieger? Heute Mittag wird endlich der Kader unserer Nationalelf veröffentlicht und wir halten euch natürlich auf dem Laufenden.
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0: Sia, Give Me Love in der MDR Jump. Guten Morgen, Familie. Da können wir sagen, das machen wir. Also jeden Morgen geben wir euch jede Menge Liebe und jede Menge Lieblingshits.
1: Oh, am langen Wochenende kommt ja der 30-Grad-Sommer und da passt dieser Sound hier perfekt.
0: Somber ist undressed, was natürlich bei 30 Grad dann absolut die richtige Kleidungswahl ist. Also nicht Kleidungswahl, also weg mit dem Shirt und ja, Radio laut.
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0: 8.48 Uhr ist die Emma Jump. Guten Morgen, Familie. Am immer noch Donnerstag, so wie es aussieht.
1: Habe ich schon mal erwähnt, dass ich Samba so geil finde?
0: Ja, habe ich schon mal erwähnt. Ja, gut.
1: Aber auch sonst startet der Tag ja durchaus vielversprechend. Also hier und da scheint die Sonne. Das lange Wochenende ist auch nicht mehr so weit.
0: Ja, am Dienstag nach dem langen Wochenende fühlt sich das wahrscheinlich ein bisschen anders an.
1: Ja. Aber mit uns seid ihr auf den nächsten, nennen wir es jetzt mal, wie es ist, auf den nächsten Scheißtag.
0: Ja.
1: Wenigstens bestens vorbereitet.
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0: Scheißtage gibt's wirklich. Also wirklich, wirklich. MDR Wissen-Kollege Carsten Möbius, was ist denn da dran?
3: Na klar gibt's Scheißtage, wissen wir doch alle. Da gehen wir früh aus dem Haus, fängt's an zu regnen, Regenschirm vergessen. Mittags in der Kantine bekommt der, der vor einem steht, das letzte Schnitzel. Und abends, wenn du nach Hause willst, dann fährt die Straßenbahn dir vor der Nase weg. Oder du stehst im Stau. Das ist so ein richtiger Scheißtag. Aber diese Bezeichnung hat ursprünglich eine völlig andere Bedeutung. Scheißtage gab es für Dienstboten und Knechte im 18. und 19. Jahrhundert. Das waren unbezahlte Arbeitstage, an denen die Zeit nachgeholt werden musste, die sie im Laufe des Jahres auf der Toilette verbracht hatten. Scheißtage waren also ursprünglich keine schlechten Tage im heutigen Sinn, sondern echte Arbeitstage als Ausgleich fürs, na, ihr wisst schon.
1: Wie witzig ist das denn? Also, an Scheißtagen hat man früher die Arbeitszeit nachgeholt, die auf der Toilette verloren gegangen ist.
0: Jetzt lass es nicht so laut hier, sonst kommt unsere Chefin noch auf komische Ideen.
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7: Guten Morgen, es ist der frühe Donnerstag und das Wichtigste heute Morgen, das haben wir jetzt für euch.
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9: Um 9 Uhr mit Susanne Lemke. Nach dem Hauseinsturz in Görlitz haben Rettungskräfte in den Trümmern eine tote Frau gefunden. Wie die Polizei mitteilte, handelt es sich um eine 25-jährige Touristin aus Rumänien. Ihre Leiche sei in der Nacht geborgen worden. Noch nach zwei weiteren Vermissten werde noch gesucht. Hunde hätten an zwei Stellen angeschlagen. Dort werde jetzt gezielt gesucht. Dafür müssten Holzbalken und Bodenteile entfernt werden. Auch mit Händen werde gegraben. Das Haus, in dem sich Miet- und Ferienwohnungen befanden, war am Montag eingestürzt. Vermutet wird eine Gasexplosion. Die Rentenkommission will die Anhebung des Renteneintrittsalters auf 70 Jahre empfehlen. Wie die Bild-Zeitung berichtet, soll die Anpassung bis Anfang der 2060er Jahre erfolgen. Um die Finanzen zu stabilisieren, wolle das Expertengremium außerdem vorschlagen, das Rentenniveau bis auf 46% zu senken. Aktuell sind es 48%. Die Kommission war von der Bundesregierung eingesetzt worden. Ende Juni will sie ihren Bericht offiziell vorstellen. Deutsche Post und Verbraucherschützer warnen vor einer Kostenfalle bei Nachsendeaufträgen. Wie der Konzern mitteilte, landen jedes Jahr rund 350.000 solcher Aufträge bei Drittanbietern. Diese würden im Internet ihre Dienstleistungen anbieten und verlangten oft rund 130 Euro. Wenn die Post direkt beauftragt werde, entstünden Kosten lediglich von 32 Euro. Der Verbraucherzentrale Bundesverband spricht von Fake-Dienstleistungen, gegen die man rechtlich vorgehe. Der Dresdner CDU-Bundestagsabgeordnete Lars Rover geht davon aus, dass neue Gaskraftwerke auch im Osten Deutschlands gebaut werden. Rover sagte dem MDR, der Osten werde nicht leer ausgehen. Man werde im parlamentarischen Verfahren sehr intensiv darüber sprechen, dass man in Gebieten wie der Lausitz oder dem mitteldeutschen Braunkohlerevier für Energiesicherheit sorgen müsse. Der Gesetzentwurf von Wirtschaftsministerin Katharina Reiche sieht vor allem Gaskraftwerke im Süden vor. Im Osten gibt es Befürchtungen, durch diesen Südbonus übergangen zu werden. Fußball-Bundesligist Freiburg hat seinen ersten internationalen Titel verpasst. Die Mannschaft von Trainer Julian Schuster unterlag im Finale der Europa League dem englischen Club Aston Villa 0:3. Damit steht fest, dass Freiburg in der kommenden Saison in der Conference League antritt. Das waren die Nachrichten.
7: 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Fabian Magans, guten Morgen.
10: Guten Morgen. A2 Richtung Berlin zwischen Allerengersleben und Bornstedt an der Baustelle 20 Minuten plus und A2 Richtung Hannover zwischen Kreuz Magdeburg und Irxleben dauert es ungefähr 10 Minuten länger. Eine Viertelstunde Wartezeit auf der A14 Richtung Magdeburg zwischen Dreieck-Partenauer und Leipzig-Ost und die A71 Anschlussstelle Meiningen-Nord in Richtung Sangerhausen, die ist ab jetzt wegen Bauarbeiten bis voraus voraussichtlich 19 Uhr gesperrt. Blitzer stehen auf der A9 Richtung Berlin am Schkeuditzer Kreuz in der Überfahrt zur A14 Richtung Dresden. B101 Abzweig Kröges Richtung Nossen und in Meißen im Schottenbergtunnel. In Chemnitz blitzt es in der Kieselhausstraße stadteinwärts, in Halle auf dem Robert-Franz-Ring und in Warnstedt in Richtung Westerhausen. Habt ihr noch Staus oder Blitzer gesehen? Ruft uns an, kostenlos unter 0800 123 2340.
7: So, wir schielen schon mal aufs Wetter, vor allem auf das der nächsten Tage. Sarah, wie wird's denn so?
0: Ja, immer besser. Heute ja schon Temperaturen bis immerhin 22 Grad. Meistens trocken, also nur noch einzelne Schauer unterwegs. Und da gibt's einen Mix aus, ja, vielen Wolken, aber schon auch etwas Sonne, die auch mal etwas länger am Himmel stehen kann. Die Frühwerte waren ja auch schon mild, meistens im zweistelligen Plusbereich. Und langsam robben sie sich sogar noch ein bisschen mehr nach oben. Morgen, da nimmt der Hochsommer dann wirklich Anlauf. Es gibt erstmal Frühnebel, dann wird's einen trockenen Sonne-Wolken-Mix geben und schon mal bis zu 26 Grad. Und am langen Pfingstwochenende ist das Vorgeplänkel dann vorbei. Dann gibt es nämlich bis zu 30 Grad und einfach nur Sonne pur. 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
0: Gleich 8:55.
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0: Es ist 9.14 Uhr, hier ist die MDR Jump. Guten Morgen, Familie. Am Donnerstag und Outcast mit Miss Jackson gibt's in 30 Sekunden bei uns.
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0: Cry. 9:18 Uhr. Die MDR Jump Guten Morgen Familie ist hier am Donnerstag. Und gut, da habt ihr ja jeden Morgen genau zwei Optionen. Mitquizzen und mitkriegen, was momentan so los ist. Oder selber quizzen und aber danach zusätzlich Kohle abräumen.
1: Beides nicht schlecht, ne? Ja. Also jeden Morgen um 6.10 Uhr gibt es auf jeden Fall unseren Quickie. Und damit bei euch morgen früh alles glatt läuft, so oder so, da probieren wir das Ganze jetzt nochmal mit der Runde von vorhin aus.
2: Schönen guten Morgen, hier ist die Elke aus Grasleben.
0: Und was liegt an heute, an diesem frühen Donnerstag?
2: Ja, das ist üblich. Haushalt, der Hund muss versorgt werden, die Schüler muss zum Arzt.
0: Gut, okay, aber jetzt haben wir erstmal drei Fragen für dich. Hast 5 Sekunden Zeit für jede richtige Antwort. Ja, da gibt es dann pro Antwort 100 Euro. Und dein Quickie startet jetzt mit Frage Nummer 1. An einem Supermarkt in Leinefelde haben Unbekannte diese Woche einen Leergutcontainer aufgebrochen und Pfandflaschen im Wert von mehreren 100 Euro mitgehen lassen. Das müssen eine Menge Flaschen gewesen sein. Für eine typische Einwegflasche gibt es nämlich einheitlich wie viel Cent?
2: 25 Cent.
0: Alles andere ist Mehrweg, du kennst dich aus. Sehr gut.
2: Ja.
0: Frage Nummer 2. Am Wochenende wird in Magdeburg die Domglocke Credamus offiziell eingeweiht. Damit hat Magdeburg die zweitgrößte Glocke Deutschlands in seinem Gotteshaus. Eine größere gibt es nur im Göllner Dom. Glocken werden ja nicht gehämmert, geschnitzt oder was weiß ich, getöpfert, sondern
2: gegossen.
0: Elke, Antwort ist so ein bisschen leicht gelangweilt. Die Fragen sind jetzt so einfach.
2: Ja, nee, ist mega.
1: Jetzt kommt ja eine Sportfrage.
0: Ja.
1: Die spaltet ja immer alle. Bist du Sportfan oder sagst du um Gottes Willen keine Sportfrage?
2: Nein, lieber nicht. Aber da muss ich jetzt wohl durch.
0: Ja, ist richtig. Ja. Heute wird Bundestrainer Julian Nagelsmann bekannt geben, wer für Deutschland zur Fußball-WM fährt. Im Tor wird dabei wohl ein Altbekannter stehen, obwohl er Neuer heißt, zumindest mit Nachnamen. Aber wie heißt unsere potenzielle Nummer 1 mit Vornamen?
2: Der Manuel.
0: Ach so.
2: Das weiß ich.
0: Na gut, das habe ich gemerkt. Ja, das sind 300 Euro. Herzlichen Glückwunsch, Elke.
2: Super, vielen lieben Dank. Ich freue mich.
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5: 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Es ist 9.30 Uhr und jetzt die Meldung zur halben Stunde mit Susanne Lemke.
6: Bei russischen Angriffen auf die ukrainischen Regionen Tschernihiw und Dnipropetrovsk sind in der Nacht zwei Menschen ums Leben gekommen. Mehrere weitere wurden den Behörden zufolge verletzt. Russland meldete zwei Tote bei einem ukrainischen Drohnenangriff in Syzran in der Region Samara. Ziel war die örtliche Erdölraffinerie. In Dresden und anderen Städten haben Aktivisten von Extinction Rebellion das Wasser von Brunnen grün gefärbt. Sie wollen damit nach eigenen Angaben gegen die konzernfreundliche Gaspolitik von Bundeswirtschaftsministerin Katharina Reiche protestieren. Diese hatte im Kabinett einen Gesetzentwurf zum Bau neuer Gaskraftwerke auf den Weg gebracht. Im thüringischen Eisenberg ist ein neues Sirenenwarnsystem in Betrieb gegangen. Die 5 Sirenen in der Stadt und in Kursdorf wurden gestern erstmals getestet. Sie sollen künftig Einwohner vor Gefahren warnen.
5: Und jetzt der Blick auf die Straßen. Hier sind die neuesten Meldungen aus unserem Verkehrszentrum. Fabian Magerhans, wie sieht's aus?
7: Moin, erstmal Vorsicht auf der A13 Richtung Dresden. Zwischen Lübbenau und Kittlitz liegen Fahrzeugteile auf der linken Spur. Dann der Baustellenstau auf der A2 Richtung Berlin. Zwischen Allerengersleben und Bornstedt dauert's ungefähr 20 Minuten länger. A4 Richtung Frankfurt zwischen Bad Hersfeld und Kirchheimer Dreieck stockt's durch einen defekten LKW im Baustellenbereich. Und A14 Richtung Magdeburg, 3 Kilometer Stau zwischen Dreieck-Partenaue und Leipzig-Ost, plant jetzt 20 Minuten mehr Zeit ein. Unfälle auf der B88 Richtung Ilmenau zwischen Pennewitz und Jesuborn und B94 Richtung Greiz zwischen Zuckhaus und Neukurtschau. In Dresden in der Radeburger Straße in beiden Richtungen Stau, hier ungefähr 20 Minuten plus. Danny ist am Telefon, guten Morgen.
8: Servus, es gibt Verkehrsbehinderungen auf der B94 Greiz Richtung Zollenroda nach dem Abzweig Gömmler Berg inzwischen kurz vor Zuckhaus. Achtung hinter einer Kurve. Macht's gut.
7: Dankeschön, gute Fahrt und wir schauen auf die Blitzer. Die findet ihr auch alle mobil auf mdrjump.de und die neuesten stehen auf der A9 Richtung Berlin am Schkeuditzer Kreuz in der Überfahrt zur A14 Richtung Dresden, Ortsausgang Bienstedt Richtung Zimmernsupra und in Halle in der Delitzscher Straße stadteinwärts. Jörg ist noch dran, moin.
9: Es gibt noch einen Blitzer in Nerchau auf der Nerchauer Hauptstraße. Der Blitzer-Caddy in beide Richtungen.
7: Dankeschön, Jörg. Gute Fahrt. Und habt ihr noch Staus oder Blitzer gesehen? Ruft uns an, kostenlos unter 0800 123 2340.
5: Ja, Gerüchten zufolge kommt der Sommer zurück. Sarah, wie ist es denn wettermäßig so?
10: Man soll ja Gerüchten nicht trauen, aber in diesem Fall sind sie durchaus zutreffend. Also heute so ein kleines Vorspiel. Immerhin ist es schon meistens trocken. Es gibt zu vielen Wolken etwas Sonne. Temperaturen steigen auch schon auf bis zu 22 Grad. Morgen dann schon ein bisschen mehr, 26 Grad. Nach Frühnebel häufiger die Sonne zu sehen, auch wenn sich da noch ein paar dichtere Wolken reinmischen. Es ist dann überall trocken. Das lange Pfingstwochenende, das ist dann wirklich der Knaller. Da gibt es nicht nur ganz viel Sonnenschein, da knacken wir dann wirklich die 30-Grad-Marke.
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1: Ach, wie war die Nacht?
2: Ach ja, eine Nacht halt, ne?
1: Eine Nacht halt?
2: Ja, das Wichtigste ist ja, dass man morgens wieder aufwacht.
1: Also. Ja, das ist also beiden gut. Gelungen. Hoffentlich euch auch. Ja.
3: Guten Morgen, liebe MDR Jump Guten Morgen Familie. Schickt bitte mal ganz liebe Grüße raus an alle Realschülerinnen und Realschüler in Thüringen, die heute mit der Deutschprüfung in die schriftliche Prüfungsphase starten. Und natürlich ganz, ganz besonders liebe Grüße an meine Schülerinnen und Schüler der 10. Klassen an der Regelschule in Neusitz.
2: Oh, was soll da noch schief gehen, oder? Mit so einer tollen Lehrerin. Also danke, Susanne, für die Erinnerung. Ganz liebe Grüße an alle Prüflinge, die aktuell ran müssen.
1: Ihr schafft das, ist doch klar, ja?
2: Ja.
1: Das geht jetzt im Radio, wenn nichts anderes, oder? Oder ihr werdet Influencer.
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4: Wer oder was ist ein sogenannter vergesslicher Gärtner?
5: Mensch, ein Gärtner, ein vergesslicher.
6: Manfred, wo ist dein Werkzeug?
7: Hab ich vergessen. Ja. Jemand, der nicht gießt?
8: Der vergisst zu ernten.
6: Sie sprechen aus Erfahrung?
5: Ja.
6: Ja. Was war's? Was?
5: Tomaten.
6: Tomaten. Auch schöne Erklärung, aber auch falsch.
9: Auflösung bitte.
4: Vergessliche Gärtner sind zum Beispiel Eichhörnchen und Mäuse, die Samen verstecken. Hm. Baumsamen zum Beispiel. Aber dann vergessen, wo sie die versteckt haben.
6: Deswegen wächst dann bei dir im Garten zum Beispiel ein Baum, den du nie gepflanzt hast.
2: Sportman Timmy ist bei uns. Heute spannender Tag. Unsere Fußballer erfahren, ob es im Sommer zum Urlauben nach, wohin fahren die immer, St. Barth oder vielleicht doch zur WM in die USA geht.
1: Ja genau, Mykonos wird auch so ein Ziel immer noch. Ja, heute nominiert Julian Nagelsmann ja endlich seinen Kader. Mhm. 26 Mann dürfen mit und so ein paar Namen sind ja schon die letzten Tage durchgesickert. Mit dabei sind wohl RB Leipzig-Verteidiger David Raum und die Bayern-Stars Kimmichtar und Musiala, sicher. Und doch auch dann wieder Manuel Neuer als Nummer 1.
2: Ich finde es super, wenn Neuer am Start ist. Mhm. Dann erkennt man noch jemanden, da steht noch jemand in meinem Alter auf dem Platz. Gut für die Psyche.
1: Absolut.
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3: Cool, vielen, vielen Dank.
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10: Um 10 Uhr mit Susanne Lemke. Die Vorsitzende des Deutschen Gewerkschaftsbundes, Jasmin Fahimi, hat mögliche Pläne für eine Rente mit 70 kritisiert. Fahimi warf der Rentenkommission im ARD-Morgenmagazin vor, sie verstehe unter Reform möglichst viele Schmerzen auszulösen. Wichtig sei, mehr Menschen in Arbeit zu bringen. Fahimi verwies unter anderem auf Frauen in Teilzeit, junge Erwachsene ohne Ausbildung und ältere Arbeitslose. Das Bundesarbeitsministerium erklärte, es kommentiere keine Zwischenstände. Die von der Regierung eingesetzte Rentenkommission will laut Bild-Zeitung das Renteneintrittsalter schrittweise auf 70 Jahre anheben. Nach dem Hauseinsturz in Görlitz haben Rettungskräfte in den Trümmern eine tote Frau entdeckt. Wie die Polizei mitteilte, handelt es sich um eine 25-jährige Touristin aus Rumänien. Ihre Leiche sei in der Nacht geborgen worden. Nach zwei weiteren Vermissten werde noch gesucht. Hunde hätten an zwei Stellen angeschlagen, dort werde jetzt gezielt gesucht. Das Haus, in dem sich Miet- und Ferienwohnungen befanden, war am Montag eingestürzt. Vermutet wird eine Gasexplosion. Bundeskanzler Friedrich Merz will der Ukraine einen neuen Sonderstatus als assoziiertes EU-Mitglied anbieten. Merz schlägt in einem Brief an die EU-Spitzen vor, die Ukraine so enger einzubinden. Das Land solle unter anderem an den Sitzungen des Europäischen Rates teilnehmen können, allerdings ohne Stimmrecht. Außerdem soll die Beistandsklausel auch auf die Ukraine angewendet werden. Sie verpflichtet die Mitgliedstaaten, einem angegriffenen EU-Land mit allen Mitteln beizustehen. Am Bundesarbeitsgericht in Erfurt hat der Prozess einer Sozialpädagogin gegen die Diakonie begonnen. Streitpunkt ist, ob kirchliche Arbeitgeber eine Kirchenmitgliedschaft verlangen dürfen. Die Frau hatte 2012 eine Absage erhalten und klagte daraufhin wegen Diskriminierung. Der Fall ging bis vor den Europäischen Gerichtshof, der klare Prüfmaßstäbe verlangte. Nun muss das Gericht erneut klären, ob die Religionszugehörigkeit für die Stelle notwendig war. Deutsche Post und Verbraucherschützer warnen vor einer Kostenfalle bei Nachsendeaufträgen. Wie der Konzern mitteilte, landen jedes Jahr rund 350.000 solcher Aufträge bei Drittanbietern. Diese würden im Internet ihre Dienstleistungen anbieten und verlangten oft rund 130 Euro. Wenn die Post direkt beauftragt werde, entstünden Kosten von lediglich 32 Euro. Der Verbraucherzentrale Bundesverband spricht von Fake-Dienstleistungen und gegen die man rechtlich vorgehe. Das waren die Nachrichten.
3: Und jetzt hier bei MDR Jump natürlich der zuverlässigste Verkehrsservice im Osten. Es geht rüber in unser MDR Jump Verkehrszentrum zu Fabian Magehans. Und du hast schon wieder Nachrichten von der A2.
9: Na klar, Richtung Berlin zwischen Allerengersleben und Bornstedt. An der Baustelle Stau und stockender Verkehr. Plant ihr ungefähr 20 Minuten mehr Zeit ein. Richtung Magdeburg A14 zwischen Dreieck-Partenauer und Leipzig-Ost. 3 Kilometer Stau plus 20 Minuten. Und die A71 ist blockiert in Richtung Sangerhausen zwischen Bad Neustadt und Mellrichstadt wegen eines defekten LKW. B181 Richtung Leipzig zwischen Güntersdorf und Dölzig 2 Kilometer Stau, eine Viertelstunde Zeitverlust. In Dresden ein Polizeieinsatz in der Radeburger Straße, ungefähr eine halbe Stunde Wartezeit und es gibt Rückstau auf die Autobahn 4. Blitzer stehen auf der A9 Richtung Berlin zwischen Lederhose und Hermsdorf Süd, A9 Richtung Berlin am Schkeuditzer Kreuz in der Überfahrt zur A14 Richtung Dresden. B101 kurz nach dem Schottenberg-Tunnel blitzt es Richtung Nossen, auf der B246 Ortsausgang Plötzki Richtung Gommern und in Dresden im Zelleschen Weg stadteinwärts. Habt ihr noch Staus oder Blitzer gesehen? Ruft uns an, kostenlos unter 0800 123 2340.
3: Ja, und heute ist es noch grau, morgen fast schon Sommer. Hier ist MDR Jump bei der Arbeit und wir schauen mal, was am Himmel so los ist. Ja, so ein kleines Mischmasch, muss man dazu sagen. Und das Ganze bei aktuellen Temperaturen. Im Rand Erbesdorf haben wir 13 Grad gemessen, dazu in Bernburg 17 Grad und in Gera hängen viele Wolken im Moment bei 15 Grad. Bis zu 22 Grad sind heute drin, dazu wird es allerdings sehr durchwachsen. Es gibt Sonne, aber dann noch viele Wolken und einzelne Schauer. Morgen absolut freundlich und bis zu 26 Grad.
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3: Schönen Donnerstag. 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

Es gibt eine Sofortmeldung aus dem MDR-Jump-Verkehrszentrum von der A2 Richtung Berlin. Zwischen Lehrte Ost und Hämeler Wald befindet sich eine ungesicherte Unfallstelle auf der rechten Fahrspur im Baustellenbereich. 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
8: Damit haben wir es 10:30. MDR Jump ist hier und die News zur Halbstunde hat jetzt Susanne Lemke für uns.
9: In Erfurt hat die Kriminalpolizei bei Durchsuchungen mehrere Kilogramm Drogen sichergestellt und einen 50-jährigen Mann festgenommen. Nach Angaben der Polizei wurde bereits seit Wochen ermittelt. Bei dem Verdächtigen seien jeweils rund 2 Kilogramm Kokain und Haschisch beschlagnahmt worden. Außerdem hätten die Beamten Diebesgut gefunden. Mehr als die Hälfte der Menschen in Deutschland halten die Behörden auf einen größeren Stromausfall für schlecht vorbereitet. Das geht aus einer Umfrage im Auftrag des Vergleichsportals Verivox hervor. Zugleich gaben nur 30% der Befragten an, selbst gut auf einen Stromausfall vorbereitet zu sein. In Portugal sind an einer Straße 2 kleine Kinder gefunden worden. Die 3- und 5-Jährigen stammen offenbar aus Frankreich und wurden zunächst zur Polizei und dann in eine Betreuungseinrichtung gebracht. Da keine Kinder als vermisst gemeldet wurden, wird spekuliert, dass sie von ihren Eltern ausgesetzt wurden.
10: Okay, ganz schnell neues Thema. Der Blick auf die Straßen. Hier ist MDR Jump. Es geht zu Fabian und du hast wieder Nachrichten von der A2.
11: Ja, A2 Richtung Berlin. Zwischen Lehrte und Hemmelerwald gab es einen Unfall. 5 Kilometer Stau, plant auf jeden Fall 20 Minuten mehr Zeit ein. A2 Richtung Berlin. Zwischen Allerengersleben und Bornstedt ein Baustellenstau, 20 Minuten plus. Und A14 Richtung Magdeburg. Zwischen Dreieck-Partenaue und Leipzig-Ost 3 Kilometer Stau. Eine Viertelstunde kommt oben drauf. Die A71 ist blockiert Richtung Sangerhausen zwischen Bad Neustadt an der Saale und Mellrichstadt wegen eines defekten LKW. Und B181 in Richtung Leipzig zwischen der A9 Abfahrt Leipzig West und Dölzig, da staut es sich. Grund sind Markierungsarbeiten in den Auffahrten Anschlussstelle Leipzig West, die sind auch teilweise gesperrt. In Dresden in der Radeburger Straße beidseitig stau und stockender Verkehr durch einen Polizeieinsatz, 40 Minuten plus und es gibt Rückstau auf die Autobahn 4. Blitzer stehen auf der A9 Richtung Berlin zwischen Lederhose und Hermsdorf Süd, Richtung Berlin Schkeuditzer Kreuz in der Überfahrt zu A14 Richtung Dresden, A14 Richtung Dresden Höhe Lübbe-Jün und B101 kurz nach dem Schottenbergtunnel, der Blitz ist in Fahrtrichtung Nossen. In Hottendorf B188 blitzt es Richtung Stendal, in Dresden Zellischer Weg stadteinwärts und am Ortseingang Wüstenbrand aus Richtung Limbach-Oberfrohna. Habt ihr noch Staus oder Blitzer gesehen? Ruft uns an, kostenlos unter 0800 123 2340. Da kommt noch eine Meldung dazu. Ja? A13 Richtung Berlin. Es wird geradelt zwischen Schwarzheide und Klettwitz. Fahrradfahrer sind unterwegs. Fahrt ihr bitte vorsichtig.
10: Ja, und das Wetter hat heute trotz Fahrrad noch ein bisschen schlechtere Laune. Morgen allerdings nicht mehr. Hier bei MDR Jump schauen wir jetzt mal schnell aufs Wetter. Gibt es viele Wolken heute. Ein paar Auflockerungen schon zwischendurch, aber gegen Nachmittag kommen wieder einzelne Schauer auf uns zu. Das Ganze heute bei bis 22 Grad. Morgen bleibt uns der Sonne-Wolken-Mix erhalten, aber es wird richtig angenehm warm. 26 Grad sind drin.
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10: Noch heißer wird es nur nächste Woche, denn in einer Woche steht ihr vielleicht schon bei Nico Santos in Reihe 1. Unser Bands for Friends mit dem Überflieger der letzten Jahre. 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Eine kurze Sofortmeldung noch von Fabi. Schieß los.
11: A71 Richtung Schweinfurt. Achtung, zwischen Marsbach und Bad Kissing-Oellenbach. Hier liegt ein Metallteil auf der Fahrbahn.

0: In 12 Sekunden sind wir hier bei MDR Jump mit Schaus und Love Tonight zurück.
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0: Ja, und aus Kollegen werden manchmal echte Freunde. Und solche Kollegenfreundschaften feiern wir bei MDR Jump.
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0: Nächsten Donnerstag schon spielt Nico Santos exklusiv in der Museumsscheune Wolmirstedt und zwar mit uns, mit MDR Jump für ein MDR Jump Bands for Friends, liebevoll Bands for Arbeitskollegen genannt. Ihr könnt mit eurem Lieblingsteam dabei sein, einfach auf mdrjump.de anmelden und mit ein bisschen Glück gibt's den Gästelistenplatz für euch und euer Team von uns. Das hat auch Marianne getan und jetzt rufe ich sie mal an.
2: Tag.
0: Einen schönen guten Tag, spreche ich da mit Marianne?
2: Ja.
0: Hast du eine Ahnung, wer hier am Telefon sein könnte?
2: Eventuell Jump.
0: Am Schatten von the Rooftop, Baby. Liebe Marianne, hier ist die Bernadette von MDR Jump und ich sage erstmal herzlich willkommen in der Show. Du hast dich und deine Crew, aka Wellness Oase, beworben und zwar für Nico Santos. Erzähl mal, wer gehört denn alles dazu?
2: Warte, das muss ich mal kurz, ich bin nämlich gerade auf Arbeit.
0: Naja, klar, natürlich.
2: Etwas leiser machen. Das sind meine Kollegen Nancy, Sarah, Susi und Anni.
0: Und du, die Marianne.
2: Und genau.
0: Okay, und was macht euer Team aus, ja, wenn du schreibst, es ist so ein cooles Miteinander?
2: Also wir sind vom Alter her bunt gemischt und ich bin jetzt knapp 7 Monate beziehungsweise 8 Monate im Team und ich wurde halt unheimlich gut aufgenommen.
0: Und vor allen Dingen, hast du die Initiative ergriffen und hast tatsächlich gesagt, ey, wir müssen mal hier so ein Team-Event machen und was würde sich besser eignen, als Nico Santos nächste Woche Donnerstag live zu sehen, ne?
2: Problem ist nur, dass einige im Urlaub sind, was ich nicht wusste.
0: Ja, du, Probleme sind da, um sie zu lösen. Und das heißt, ein paar werden ja wohl noch da sein und mit denen gehst du auf alle Fälle zu Nico Santos nächste Woche Donnerstag.
2: Merke
0: gerade, du bist ein bisschen überfahren, hättest gar nicht bestimmt damit gerechnet, wa?
2: Nee, gar nicht.
0: Ja, siehst du, unverhofft kommt oft. Also, ich wünsche dir heute noch einen schönen Tag.
2: Okay.
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0: Und von REM geht's bei MDR Jump rüber zu Fabian mit einer Sofortmeldung.
1: Autobahn 4 Richtung Frankfurt. Zwischen Erfurt Ost und Erfurt West liegt ein Reifen auf der Fahrbahn. Also Vorsicht, A4 Richtung Frankfurt. Zwischen Erfurt Ost und Erfurt West. Hier liegt ein Reifen auf der Fahrbahn.
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11: Um 11 Uhr mit
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11: Um 11 Uhr mit Susanne Lemke. Mitglieder der Rentenkommission haben einen Bericht über eine Festlegung auf ein Renteneintrittsalter von 70 Jahren zurückgewiesen. Der CDU-Bundestagsabgeordnete Pascal Redig erklärte, darüber sei noch kein Beschluss gefasst worden. Die SPD-Abgeordnete Annika Klose sagte, die Kommission werde noch bis zu 5 Wochen für ihre Arbeit benötigen. Die Bild-Zeitung hatte berichtet, dass die Expertengruppe ein Renteneintrittsalter von 70 Jahren und eine Absenkung des Rentenniveaus empfehlen will. Bundeskanzler Friedrich Merz will der Ukraine einen neuen Sonderstatus als assoziiertes EU-Mitglied anbieten. Merz schlägt in einem Brief an die EU-Spitzen vor, die Ukraine so enger einzubinden. Das Land solle unter anderem an den Sitzungen des Europäischen Rates teilnehmen können, allerdings ohne Stimmrecht. Außerdem soll die Beistandsklausel auch für die Ukraine angewendet werden. Sie verpflichtet die Mitgliedstaaten, einem angegriffenen EU-Land mit allen Mitteln beizustehen. Der DIW-Steuerexperte Stefan Bach hält nichts von dem Vorschlag des Bundesdrogenbeauftragten, mit höheren Tabaksteuern das Gesundheitssystem zu finanzieren. Bach sagte dem MDR, Rauchen für die Gesundheit funktioniere nicht. Die Möglichkeiten seien begrenzt. Die Einnahmen aus der Tabaksteuer seien zwar mit jährlich 17 Milliarden Euro ziemlich hoch, das Rauchen insgesamt und der Zigarettenkonsum gingen aber zurück. Wenn eine Lenkungssteuer dann wirklich funktioniere, habe der Staat kein Geld mehr in der Kasse. Bei Steuererhöhungen gäbe es nur kurzzeitig mehr Geld. Dann wichen die Leute aus. Am Bundesarbeitsgericht in Erfurt hat der Prozess einer Sozialpädagogin gegen die Diakonie begonnen. Streitpunkt ist, ob kirchliche Arbeitgeber eine Kirchenmitgliedschaft verlangen dürfen. Die Frau hatte 2012 eine Absage erhalten und klagte daraufhin wegen Diskriminierung. Der Fall ging bis vor den Europäischen Gerichtshof, der klare Prüfmaßstäbe verlangte. Nun muss das Gericht klären, ob die Religionszugehörigkeit für die Stelle notwendig war. Nach jahrzehntelanger Planung hat heute der Bau der neuen Erfurter Südeinfahrt begonnen. Nach Angaben der Stadt werden die Straßen rund um das Steigerwaldstadion in den nächsten 2 Jahren komplett umgebaut. Täglich fahren auf der Strecke tausende Pendler aus dem Ilm-Kreis und von der A4 nach Erfurt und zurück. Sie müssen voraussichtlich bis Ende 2028 weite Umwege in Kauf nehmen. Das waren die Nachrichten.
3: Und jetzt geht es in unser MDR Jump Verkehrszentrum zum zuverlässigsten Verkehrsservice im Osten. Fabian Magerhans weiß, dass auf der A2 schon wieder jede Menge Stau herrscht.
8: Ja, Richtung Berlin zwischen Kreuzenhofer Ost und Hemmeler Wald gab es in der Baustelle einen Unfall. 7 Kilometer Stau, plant ihr mindestens eine halbe Stunde Mehrzeit ein. Weiter Richtung Berlin, A2 zwischen Allerengersleben und Bornstedt, 6 Kilometer Stau, 20 Minuten plus. A14 Richtung Magdeburg zwischen Dreieck-Partenaue und Leipzig Ost, 3 Kilometer Stau, eine Viertelstunde kommt oben drauf und die A71 ist jetzt gesperrt in Richtung Sangerhausen zwischen Bad Neustadt und Mellrichstadt wegen LKW-Bergungsarbeiten. B181 Merseburg Richtung Leipzig zwischen der A9 Abfahrt Leipzig West in Güntersdorf und Dölzig dauert es ungefähr 30 Minuten länger. In Dresden in der Radeburger Straße beidseitig ein Polizeieinsatz, dadurch dauert es 20 Minuten länger und es gibt einen Rückstau auf die Autobahn 4. Und Blitzer stehen auf der A14 Richtung Dresden im Bereich Libyen, B6 in Halle Leipziger Chaussee in Fahrtrichtung Brockdorf, B188 in Hottendorf Richtung Stendal, in Halle auf dem Robert-Franz-Ring, in Leipzig in der Waldstraße stadtauswärts und in Schirma in Richtung Wilde Taube. Habt ihr noch Staus oder Blitzer gesehen? Ruft uns an, kostenlos unter 0800 123 2340.
3: So, und heute gibt's noch mal ein bisschen Regen, morgen dann schon Sonnenbrillenwetter, aber wir sind nicht traurig über den Regen, nein, wir freuen uns, die Natur braucht den Regen. Und jetzt schauen wir erstmal, was so am Himmel los ist. Wir haben zum Beispiel

0: Beispiel in Arzberg 16 Grad gemessen. Dazu sind wir in Weißenfels mit bedecktem Himmel ebenfalls bei 16 Grad angelangt. Und in Weimar im Moment 15 Grad. Bis zu 22 Grad sind heute drin. Dazu wechseln sich Wolken, Sonne und vereinzelt Schauer miteinander ab. Morgen bleibt es trocken. Es wird milder. Bis zu 26 Grad sind drin.
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0: Und wenn schon heute die Fußballer ihre Nominierung für die Fußball-WM bekommen, da hat sich mein Kollege Tim aus der MDR-Jump Guten Morgen-Familie gedacht, ey, da starte ich doch gleich mal meine eigene Nominierung jetzt hier bei MDR-Jump bei der Arbeit.
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0: Oh mein Gott.
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0: Du weißt aber schon, dass du ein bisschen trainieren musst, oder?
1: Ja, ich werde ehrlich gesagt einfach versuchen zu überleben.
0: Ja.

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6: Hey, und damit haben wir es kurz nach 11:30. MDR Jump ist hier und die News zur halben Stunde gibt's jetzt mit Raik Steingasser.
7: In Dresden und anderen Städten haben Aktivisten von Extinction Rebellion das Wasser von Brunnen grün gefärbt. Sie wollten damit nach eigenen Angaben gegen die konzernfreundliche Gaspolitik von Bundeswirtschaftsministerin Katharina Reiche protestieren. Diese hatte im Kabinett einen Gesetzentwurf zum Bau neuer Gaskraftwerke auf den Weg gebracht. Bei russischen Angriffen auf die ukrainischen Regionen Tscherniw und Dniepropetrovsk sind in der Nacht zwei Menschen ums Leben gekommen. Mehrere weitere wurden den Behörden zufolge verletzt. Russland meldete zwei Tote bei einem ukrainischen Drohnenangriff in der Region Samara. Ziel war die örtliche Erdölraffinerie. Im thüringischen Eisenberg ist ein neues Sirenenwarnsystem in Betrieb gegangen. Die 5 Sirenen in der Stadt und in Kursdorf wurden gestern erstmals getestet. Sie sollen künftig Einwohner vor Gefahren warnen.
6: Von Raik geht's rüber zu Fabian Magerhans in unser MDR Jump Verkehrszentrum. Es ist Zeit für den Blick auf die Straßen. Und was sehen wir schon wieder? Einen fetten Stau auf der A2.
8: Ja, 7 Kilometer Stau in Fahrtrichtung Berlin zwischen Kreuzhannover Ost und Hemmeler Wald wegen Bergungsarbeiten in der Baustelle. A14 Richtung Magdeburg 20 Minuten plus zwischen Dreieck-Partenaue und Leipzig Ost und A38 Richtung Leipzig. Fahrt vorsichtig zwischen Leuna und Kreuz-Rippachtal liegen große Plasteteile. Wegen Bergungsarbeiten ist die A71 Richtung Sangerhausen zwischen Bad Neustadt und Melrichstadt gesperrt, 2 Kilometer Stau. Und in Dresden in der Radeburger Straße ein Polizeieinsatz. Es dauert ungefähr 20 Minuten länger. Blitzer stehen auf der A9 Richtung Berlin am Schkeuditzer Kreuz in der Überfahrt zur A14 Richtung Dresden. B101 kurz nach dem Schottenbergtunnel Richtung Nossen. In Dresden auf dem Bischofsweg. In Leipzig in der Waldstraße stadtauswärts und zwischen Wasungen und Memels. Und wer ist am Telefon? Hallo?
9: Hallo, ich bin der Stefan. Und zwar in Blauen auf der B173 Dresdner Straße in der 70er-Zone. Wird gerade der Blitzer in der Bushaltestelle aufgebaut. Lasst euch bitte nicht blitzen.
8: Dankeschön. Gute Fahrt. Habt ihr noch was gesehen? Staus oder Blitzer, ruft uns an, kostenlos unter 0800 123 2340.
6: Heute muss sich die Sonne dann doch noch mal ein bisschen durchkämpfen. Morgen sieht es schon anders aus. Aber wir schauen erstmal auf das heutige Wetter. Viele Wolken, zwischendurch ein bisschen Sonne, aber genauso auch ein paar Schauer bei 17 bis 22 Grad. Morgen wird es deutlich freundlicher, wärmer. Bis zu 26 Grad.
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0: Milky Chance gibt's gleich hier bei MDR Jump in 20 Sekunden.
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0: Ordentlich was los auf den Straßen hier bei uns im Osten. Es gibt eine weitere Sofortmeldung von Fabian aus dem MDR Jump Verkehrszentrum.
1: Ja, Vorsicht, es liegen große Metallteile auf der linken Spur A4 Frankfurt Richtung Dresden zwischen Glauchau Ost und Hohenstein-Ernsthal.
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1: Jess aus der MDR Jump Musikredaktion ist bei mir. Einige kennen Gregor bestimmt noch von The Voice. Mhm. Er war ja auch mit uns auf der MDR Jump Weihnachtsmarkt-Tour, aber seitdem ist bei ihm ordentlich was passiert.
2: Ja, also sein Debütalbum hat er erfolgreich in den Top 10 platziert und auch seine Songs laufen im Radio ziemlich gut. Auf Streaming-Portalen liegt er über 100 Millionen Streams.
1: Also er ist definitiv raus aus der kleinen Newcomer-Ecke, ja?
2: Jo. Außerdem war er vor ein paar Jahren beim deutschen ESC-Vorentscheid und hat schon diverse Stadionmomente mitgenommen. Zum Beispiel, als er bei einem NFL-Spiel in Frankfurt die deutsche Nationalhymne vor einem Millionenpublikum gesungen hat. 2024 lieferte er mit Fühlst du das auch den Kampagnensong der ARD für die Fußball-EM.
1: Also man kann wirklich sagen, er weiß, wie große Bühne funktioniert. Ja. Und jetzt kommt er auf unsere Arena-Bühne und da reiht er sich ja auch einen ziemlich großen Namen ein. Ich sag nur Ray Garvey oder auch Johannes Oerding und Silbermond.
2: Alles mega Live-Künstler. Gregor hat ganz passend auch sein zweites Album draußen, Testphase Liebe, und wird daraus natürlich einiges spielen. Also super aktuell. Im Moment ist er auch auf Tour und am Dienstag ist er unter anderem in Leipzig und dann natürlich am 27. Juni ganz speziell für uns in Freiberg. Ach, und wer Gregor eine besondere Freude machen will, der kommt in seinem Look, also weißes Hemd und schwarze Krawatte, das ist ein Running Gag unter seinen Fans und wurde schon zur kleinen Tradition, ja.
1: Ja, da freue ich mich besonders drauf. Aber jetzt hören wir ihn erstmal. Hier ist seine Nummer, wie geht fliegen bei MDR Jump.

0: Vormittag noch eine kleine Sofortmeldung von Fabian aus dem MDR-Jam-Verkehrszentrum.
1: A72 Richtung Leipzig im Kreuz Chemnitz in der Überfahrt zur A4 Richtung Dresden. Bitte vorsichtig fahren. Hier liegt ein großes, blasses Teil.
0: Hier ist Sia mit Crazy bei MDR-Jam.

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11: Um 12 Uhr mit Raik Steingasser. Die Europäische Kommission hat ihre Wachstumsprognose für Deutschland halbiert. Sie erwartet, dass das deutsche Bruttoinlandsprodukt in diesem Jahr um 0,6% wächst. Im Herbst war noch von 1,2% die Rede. Auch für die gesamte EU fällt die Frühjahrsprognose mit 1,1% schwächer aus als noch im Herbst. Als wichtigster Grund werden die hohen Energiepreise infolge des Iran-Krieges genannt. Eine leichte Verbesserung der Lage erwartet die EU-Kommission im kommenden Jahr. Mitglieder der Rentenkommission haben einen Bericht über eine Festlegung auf ein Renteneintrittsalter von 70 Jahren zurückgewiesen. Der CDU-Bundestagsabgeordnete Pascal Reddick erklärte, darüber sei noch kein Beschluss gefasst worden. Die SPD-Abgeordnete Annika Klose sagte, die Kommission werde noch bis zu 5 Wochen für ihre Arbeit benötigen. Die Bild-Zeitung hatte berichtet, dass die Expertengruppe ein Renteneintrittsalter von 70 Jahren und eine Absenkung des Rentenniveaus empfehlen will. Der DEW-Steuerexperte Stefan Bach hält nichts von dem Vorschlag des Bundesdrogenbeauftragten, mit höheren Tabaksteuern das Gesundheitssystem zu finanzieren. Bach sagte dem MDR, Rauchen für die Gesundheit funktioniere nicht. Die Möglichkeiten seien begrenzt. Die Einnahmen aus der Tabaksteuer seien zwar mit jährlich 17 Milliarden Euro ziemlich hoch, das Rauchen insgesamt und der Zigarettenkonsum gingen aber zurück. Wenn eine Lenkungssteuer dann wirklich funktioniere, habe der Staat kein Geld mehr in der Kasse. Bei Steuererhöhungen gäbe es nur kurzzeitig mehr Geld, dann wichen die Leute aus. Nach jahrzehntelanger Planung hat heute der Bau der neuen Erfurter Südeinfahrt begonnen. Nach Angaben der Stadt werden die Straßen rund um das Steigerwaldstadion in den kommenden 2 Jahren komplett umgebaut. Täglich fahren auf der Strecke tausende Pendler aus dem Ilmkreis und von der A4 nach Erfurt und zurück. Sie müssen voraussichtlich bis Ende 2028 weite Umwege in Kauf nehmen. Dänemark will den Kadaver des Buckelwals vor der Urlaubsinsel Anholt fortschaffen. Wie die Behörden mitteilten, soll das tote Tier heute noch in den Hafen von Grenå auf dem Festland gezogen werden. Damit soll verhindert werden, dass der Kadaver die Urlaubssaison stören könnte. Das waren die Nachrichten.
12: Und jetzt hier bei MDR Jump natürlich der zuverlässigste Verkehrsservice im Osten. Es geht rüber zu Fabian Magerhans in unser MDR Jump Verkehrszentrum und du hast wieder Nachrichten von der A2.
13: In Fahrtrichtung Berlin, da laufen immer noch in der Baustelle Bergungsarbeiten zwischen Kreuzhannover Ost und Hemmeler Wald, plant etwa 20 Minuten Mehrzeit ein. A14 Richtung Magdeburg zwischen Dreieck-Partenaue und Leipzig Ost, 3 Kilometer stockender Verkehr und weiterhin gesperrt wegen Bergungsarbeiten die A71 Richtung Sangerhausen zwischen Bad Neustadt und Melrichstadt. A72 Richtung Leipzig, Vorsicht im Kreuz Chemnitz, in der Überfahrt zur A4 Richtung Dresden liegt ein großes Plasteteil. In Dresden ein Polizeieinsatz, in der Radeburger Straße, in beiden Richtungen Stau plus 20 Minuten und es gibt Rückstau auf die Autobahn 4. Blitzer stehen auf der A9 Richtung Berlin zwischen Lederhose und Hermsdorf Süd, A14 Richtung Dresden im Bereich Libyen. In Halle in der Delitzscher Straße stadteinwärts, in Leipzig in der Waldstraße stadtauswärts, in Rossbach Richtung Braunsbedra und am Ortsausgang Saalfeld in Richtung Unterwellenborn. Habt ihr noch Staus oder Blitzer gesehen? Ruft uns an, kostenlos unter 0800 123 2340.
12: Danke dir. Ja, und ich sag mal so, heute ist es eher, naja, morgen dann, oh wow. MDR Jump bei der Arbeit mit dem Blick aufs Wetter um die Mittagszeit. Erstmal einen guten Hunger an alle. Und ihr esst gerade Mittag jetzt bei 18 Grad in Bad Muskau. Hört sich schon ganz gut an, ne? In Halle sind wir sogar bei 19 Grad gelandet. Und Ilmenau meldet uns 16 Grad. Die Werte gehen heute hoch auf bis zu 22 Grad. Dazu dominieren die Wolken allerdings am Himmel. Dazwischen gibt es ein bisschen Sonnenschein, auch vereinzelte Schauer. Morgen wird es dann deutlich schöner und auch milder mit bis zu 28 Grad.
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12: Ja, und diese Menschen retten nicht die Welt, aber oft den Tag. Hier ist MDR Jump und sie hören zu. Sie helfen, sie packen an und zwar oft nach Feierabend und ganz selbstverständlich. Und genau diese Alltagshelden, die feiern wir diese Woche rund um den Geburtstag des Grundgesetzes. Ganz besonders hier beim MDR. Gleich geht's um Ehrenamtliche und die DLRG.

0: herrlich diese Wetteraussichten fürs lange Pfingstwochenende.
1: Pack die Barhose ein, nimm dein kleines Schwesterlein und dann mischen wir raus ins Strandbad.
0: Ja, ja. Wäre schön, wenn die Freibäder auch wirklich aufmachen würden, ja?
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0: Ja, und auch dieses Jahr fehlt wieder Personal. Schwimmmeister und Rettungsschwimmer werden vielerorts dringend gesucht, heißt ganz ehrlich. Ohne die Ehrenamtlichen der DLRG würde mancher Badespaß buchstäblich ins Wasser fallen. Deshalb schon jetzt mal ein riesiges Danke an alle, die ihre Freizeit am Beckenrand verbringen, damit wir dann entspannt abtauchen können. Stellvertretend rede ich jetzt mit René Rimbach. Er ist Präsident der DLRG Thüringen und ich sage Hallo.
4: Hallo.
0: Ja, die beiden Freibäder in Großbreitenbach im Ilmkreis zum Beispiel schränken voraussichtlich ihre Öffnungszeiten ein, weil eben Rettungsschwimmer fehlen. Aus Ihrer Sicht, also wie angespannt ist denn die Situation in Thüringen insgesamt?
4: Ja, die Lage zeichnet sich, sage ich mal, sehr unterschiedlich ab. Es gibt Freibäder, die haben entsprechende Kapazitäten, die können noch zu regulären Öffnungszeiten den Badespaß anbieten, und auch den sicheren Badespaß anbieten. Und es gibt Freibäder, die müssen das entsprechend schon einschränken, weil, wie schon gerade erwähnt, wurde eben das Personal dann schon nicht mehr so verfügbar ist.
0: Wo und wie helfen dann ehrenamtliche Rettungsschwimmer in den Freibädern konkret aus?
4: Also wir können und helfen ausschließlich aus, wenn es um die Sicherheit der Badegäste geht, wenn es um die Absicherung der Wasserflächen geht. Das heißt, wir brauchen also immer jemanden vor Ort, der die Schwimmbadtechnik bedient, mit den organisatorischen Abläufen des Badebetriebes, ich sage mal Stichwort Kassenbedienung, Öffnungszeiteneinhaltung vertraut ist. Und wir kommen dann dazu und sichern zusätzlich dann eben den Wasserbetrieb mit ab. Das andere können und dürfen wir so gar nicht anbieten.
0: Aber am Ende heißt das ja, ohne Ehrenamtliche könnten manche Freibäder gar nicht oder nur stark eingeschränkt öffnen, oder?
4: Ja, absolut.
0: Und was macht Sie an der Arbeit der Ehrenamtlichen bei der DLRG besonders stolz?
4: Dass wir wirklich mit Herzblut dabei sind. Ja. Sagen uns, ist das Thema Schwimmen lernen, der Schwimmerhalt eben sehr wichtig. Und dass wir eben alles dafür tun, um das auch wirklich in Thüringen zu ermöglichen.
0: Wenn jemand Feuer gefangen hat, wenn jemand gerne bei der DLRG mitmachen möchte, wie geht das? Wie kann ich das machen?
4: Das geht relativ einfach. Wir haben in Thüringen 15 Gliederungen. Man findet bei uns auf der Homepage vom Landesverband eine Übersicht. Dann sucht man sich die für sich nächstgelegene Gliederung aus, nimmt Kontakt zu dieser auf und kann dann da entsprechend mit der Ausbildung beginnen. Und dann kann man aber auch schon loslegen. Also das ist doch ein sehr unkomplizierter Prozess.
0: Das denke ich doch aber auch. Ich danke Ihnen, Herr Rimbach, für den Einblick in Ihr Ehrenamt. Und ich hoffe, dass Sie in diesem Jahr möglichst wenig zu tun haben. Ja?
4: Ich hoffe natürlich auch, dass wir wieder eine gute und sichere Badesaison haben.
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0: Und hier gibt's noch eine Sofortmeldung von Fabi.
5: Geht auf die A71 Richtung Sangerhausen. Vorsicht zwischen Erfurt-Bindersleben und Gispersleben. Liegen große Fahrzeugteile auf der linken Spur.
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8: 12:30 haben wir's. MDR Jump ist hier und Raik Steingasser hat die News zur halben Stunde.
9: In Erfurt hat die Kriminalpolizei bei Durchsuchungen mehrere Kilogramm Drogen sichergestellt und einen 50-jährigen Mann festgenommen. Nach Angaben der Polizei wurde bereits seit Wochen ermittelt. Bei dem Verdächtigen seien jeweils rund 2 Kilo Kokain und Haschisch beschlagnahmt worden. Außerdem hätten die Beamten Diebesgut gefunden. Mehr als die Hälfte der Menschen in Deutschland halten die Behörden auf einen größeren Stromausfall für schlecht vorbereitet. Das geht aus einer Umfrage im Auftrag des Vergleichsportals Verivox hervor. Zugleich gaben nur 30% der Befragten an, selbst gut auf einen Stromausfall vorbereitet zu sein. In Portugal sind an einer Straße 2 kleine Kinder aufgefunden worden. Die 3- und 5-Jährigen stammen offenbar aus Frankreich und wurden zunächst zur Polizei und dann in eine Betreuungseinrichtung gebracht. Da keine Kinder als vermisst gemeldet wurden, wird spekuliert, dass sie von ihren Eltern ausgesetzt wurden.
8: Und jetzt der Blick auf die Straßen mit Fabian Magerhans im MDR Jump Verkehrszentrum. Und du weißt, was auf der A2 los ist, nämlich erstmal gar nichts, ne?
10: Ja, Richtung Berlin wieder stockender Verkehr zwischen Kreuznach Ost und Hemmeler Wald. Ein Unfall in der Baustelle. Hier laufen Bergungsarbeiten und es dauert ungefähr 20 Minuten länger. Gegenrichtung Richtung Berlin A2 zwischen Allerengersleben und Bornstedt. 6 Kilometer stockender Verkehr. Bauarbeiten plant ungefähr 10 Minuten mehr Zeit ein. Nach einem Unfall auf der A9 Richtung Berlin zwischen Kleinmarzins und Niemek ungefähr 10 Minuten Wartezeit und A14 Richtung Magdeburg im Bereich Halle-Trotha eine ungesicherte Unfallstelle auf der rechten Spur. A71 Richtung Sangerhausen, Vorsicht zwischen Meiningen-Nord und Dreieck-Suhl, hier liegt eine Plane auf der rechten Spur und weiter zwischen Erfurt-Bindersleben und Erfurt-Gispersleben liegen Fahrzeugteile. Dann im Landkreis Meißen ist die Ortsdurchfahrt Lenz wegen Bergungsarbeiten gesperrt und Landkreis Nordsachsen eine Sperrung zwischen Taura und Lausa wegen Bergungsarbeiten. In Dresden in der Radeburger Straße in beiden Richtungen Stau und stockender Verkehr durch einen Polizeieinsatz plant hier 20 Minuten mehr Zeit ein. Wegen der Anreise zum WGT in Leipzig, da staut es sich unter anderem in der Bornerschen Straße und Goethesteig eine 1/2 Stunde Zeitverlust. Und Blitzer stehen auf der A9 Richtung Berlin zwischen Lederhose und Hermsdorf Süd, A14 Richtung Dresden im Bereich Lübbe-Jün, auf der B178 im Bereich Oberkunnersdorf Richtung Löbau, in Halle Delitzsche Straße stadteinwärts, in Leipzig in der Waldstraße stadtauswärts und in Meiningen in der Herrenbergstraße. Habt ihr noch Staus oder Blitzer gesehen? Ruft uns an, kostenlos unter 0800 123 2340.
8: Schönen Feierabend.
10: Dankeschön, bis
8: morgen.
10: Vergiss
8: die Regenjacke nicht.
10: Oh no.
8: Denn heute brauchen wir nochmal die Regenjacke, morgen dann die Sonnenbrille. Hier ist MDR Jump bei der Arbeit. Wir blicken auf das Wetter. Ja, und heute bewölkt mit einzelnen Schauern. Die Sonne ist fast ein bisschen Fehlanzeige. Ja? In Dresden haben wir im Moment 18 Grad gemessen. Bernburg meldet 19 Grad und in Arnstadt sind wir bei 17 Grad gelandet. Bis 22 sind heute drin, allerdings eher grau mit vereinzelten Schauern. Morgen sieht es schon viel besser aus. Dann gibt es einen Mix aus Sonne und Wolken und bis zu 26, 27 Grad.
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0: Das ist doch was Schönes für die Mittagspause, oder? Mit vollem Bauch Christina Aguilera hören. Hier ist MDR Jump. Gleich gibt's Banners in 20 Sekunden.
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Wenn zwei Stimmen aufeinandertreffen und plötzlich alles nach Film klingt. Ja, MDR Jump bei der Arbeit und Leonie und Callum Scott, die sorgen gerade mit ihrer gemeinsamen Single Stay für ordentlich Gänsehaut, richtig großen Filmmoment, ja. Und spannend ist vor allem, wie der Song überhaupt entstanden ist. Eigentlich wollten sich die beiden Ende 2025 in Berlin nur kurz kennenlernen. Callum Scott war damals für die Comeback-Stage von The Voice of Germany in Deutschland und Leonie saß ja auch auf einem roten Stuhl. Am Ende wurde aus dem Treffen direkt eine gemeinsame Songwriter-Session und beide sind zusammen im Studio gelandet. Stay erzählt davon, an Liebe festzuhalten, auch wenn gerade vieles relativ unsicher ist. Und so klingt die erste gemeinsame Single von beiden. Sie selbst sagt ja, es ist einer ihrer Lieblingssongs. Leonie, Callum Scott, Stay bei MDR Jump.

Hier ist das MDR Jump-Verkehrszentrum mit einer Meldung von der A2 Richtung Berlin. Zwischen Allerengersleben und Bornstedt gibt es im Moment 6 Kilometer stockenden Verkehr wegen Bauarbeiten. Kommt gut voran. Jetzt mit Mike in the Mechanics.

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3: Cool, vielen, vielen Dank.
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13: So, gleich wird offiziell verkündet beim DFB, wer mit zur WM fährt. Ja, ist ein großes Thema. Und jetzt gucken wir erstmal, was uns noch wichtig ist heute.
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14: Um 13 Uhr mit Raik Steingasser. Die Europäische Kommission hat ihre Wachstumsprognose für Deutschland halbiert. Sie erwartet, dass das deutsche Bruttoinlandsprodukt in diesem Jahr um 0,6% wächst. Im Herbst war noch von 1,2% die Rede. Auch für die gesamte EU fällt die Frühjahrsprognose mit 1,1% schwächer aus als noch im Herbst. Als wichtigster Grund werden die hohen Energiepreise infolge des Iran-Krieges genannt. Eine leichte Verbesserung der Lage erwartet die EU-Kommission 2027. Mitglieder der Rentenkommission haben einem Bericht widersprochen, dass sie die Rente mit 70 empfehlen wollen. Die Kommissionsvorsitzende Constanze Janda sagte dem Tagesspiegel, das Gremium werde seine Arbeit erst Ende Juni abschließen. Derzeit gäbe es noch keine Festlegungen. Ähnlich äußerten sich die SPD-Abgeordnete Annika Klose und der CDU-Abgeordnete Pascal Reddick. Die Bild-Zeitung hatte berichtet, die Expertengruppe wolle ein Renteneintrittsalter von 70 Jahren und eine Absenkung des Rentenniveaus empfehlen. Der neue Grundrechte-Report beklagt eine sprunghafte Militarisierung Deutschlands. Der Bericht wird von 10 Bürgerrechtsorganisationen herausgegeben. Die Autoren warnen vor einer existenziellen Bedrohung des demokratischen Rechtsstaates. Sie kritisieren die Rekordausgaben für das Militär, den Ausbau der Sicherheitsbehörden sowie die neuen Befugnisse für Polizei und Geheimdienste. Der Einsatz von Staatstrojanern, die Datenanalyse mit der US-Software Palantir sowie die automatische Gesichtserkennung seien ein Eingriff in die Grundrechte. In Sachsen sind im vergangenen Jahr 144 Angriffe auf Flüchtlinge verübt worden. Das ergab eine Anfrage der Linken im Landtag. Demnach wurden zudem 6 Attacken auf Asylunterkünfte gezählt. 29 Personen wurden leicht verletzt. Die Aufklärungsquote bei Attacken auf Flüchtlingsheime betrug in den vergangenen Jahren regelmäßig 20%. Die linke Abgeordnete Juliane Nagel forderte eine schlagkräftigere Strafverfolgung. Es könne nicht sein, dass ein großer Teil der Taten nicht aufgeklärt werde. Dänemark will den Kadaver des Buckelwals vor der Urlaubsinsel Anholt fortschaffen. Nach Behördenangaben soll das tote Tier noch heute in den Hafen von Grenå auf dem Festland gezogen werden. Damit solle verhindert werden, dass der Kadaver die Urlaubssaison störe. Bilder zeigen, dass der Kadaver durch Fäulnisgase extrem aufgebläht ist. Das waren die Nachrichten.
3: Und jetzt hier bei MDR Jump natürlich der zuverlässigste Verkehrsservice im Osten. Es geht auf die Straßen in unser MDR Jump Verkehrszentrum. Neueste Meldung. Geht los mit der A2 Richtung Berlin. Zwischen Allerengersleben und Bornstedt gibt es im Moment 6 Kilometer stockenden Verkehr wegen Bauarbeiten. Hier braucht ihr 10 Minuten länger. Viertelstunde plus auf der A9 Richtung Berlin. Zwischen Kleinmarzins und Niemek gibt es Stau nach einem Unfall. 3 Kilometer Stau aktuell auf der A13 Richtung Dresden. Zwischen Radeburg und Marsdorf gibt es nämlich Bauarbeiten. A14 Richtung Magdeburg zwischen Kleinpösner und Leipzig-Ost 2 Kilometer Stau. Und Stau gibt es auch auf der A14 zwischen Halle-Trotha und Löbe-Jün. Hier gab es einen Unfall. Landkreis Meißen, hier ist die Ortsdurchfahrt Lenz nach einem Unfall gesperrt. Ebenfalls eine Sperrung im Landkreis Nordsachsen. Die Straße zwischen Taura und Lausa, hier gibt es Bergungsarbeiten. Und dann gehen wir noch kurz nach Dresden. In der Radeburger Straße stadtauswärts gibt es Stau. Hier braucht ihr 20 Minuten länger. Und auf der B181 Richtung Leipzig zwischen Güntersdorf und Dörzig Stau, Viertelstunde plus. Die Blitzer. Auf der B178 in Höhe Oberkunnersdorf Richtung Löbau. In Gera auf dem Stadtring Südost, Höhe Plauensche Straße in beiden Richtungen. Blitzer in Halle in der Delitzscher Straße stadteinwärts. In Leipzig in der Waldstraße stadtauswärts. Limbach-Oberfrohna wird geblitzt am Hohenhain stadteinwärts. Und in Meiningen in der Herrenbergstraße. Wenn ihr noch was gesehen habt, Staus, Blitzer oder auch Dinge, die nicht auf die Straßen gehören, dann ruft sehr gerne durch. 0800 123 2340. Ja, und jetzt wird offiziell verkündet, wer mitfährt zur WM 2026. Und ich verkünde das Wetter ganz offiziell für diesen heutigen Donnerstag. Viele Wolken, dazu einzelne Schauer, aber auch die Sonne lässt sich mal, wenn auch ganz wenig und zaghaft blicken. Das Ganze heute bei bis zu 22 Grad. Und wir schauen mal, was wir jetzt so für Mittagstemperaturen haben. In Losa sind wir bei 17 Grad angekommen. 20 haben wir jetzt in Jessen gemessen. Reimt sich so wunderbar. Und in Eisenach ist es bewölkt, im Moment bei 18 Grad. Bis 22 sind drin. Morgen dann fast schon Sommerfeeling pur mit bis zu 28 Grad.
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Sofortmeldung haben wir aus dem MDR-Jump-Verkehrszentrum, betrifft die A4 Görlitz Richtung Dresden. Zwischen Weißenberg und Bautzen-Ost liegt ein großes Metallteil auf der Fahrbahn. Gute Fahrt an alle auf den Straßen. 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

0: 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Ja, und Neuer, Manuel Neuer ist die Nummer 1 zur Weltmeisterschaft. Und diese WM-Nominierung hat heute echt Gänsehaut gemacht. Der DFB hat den WM-Kader peu à peu bekannt gegeben. Und auch diesmal war es wieder überraschend, wie. Nämlich mit Kinderbildern der Spieler und den Stimmen von Menschen, die ihnen nahestehen. Eltern, Freunde, Wegbegleiter. Und dann steht da wirklich ein Name bei den Torhütern ganz vorn. Manuel Neuer. Ja, und eben wurde Julian Nagelsmann auch von Reportern gefragt, ob er denn plant, Manuel Neuer als 1 einzusetzen, Torhüter Nummer 1. Und da hat er sich ganz klar bekannt und meinte, ja, das plant er. Sie haben die Leistungen gesehen, sie haben gesagt, hey, der ist natürlich Nummer 1 in Deutschland, haben ihn dann nochmal angefragt und er hat ja gesagt. Und jetzt schauen wir mal, was rauskommt. Ja, mehr dazu natürlich heute ab 14 Uhr bei Timo im MDR Jump Feierabend Countdown.
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3: Damit haben wir es 2:30. MDR Jump ist hier und die News der halben Stunde hat Reik Steingasser.
11: Forscher des IFO-Instituts haben eine kürzere Bezugsdauer des Kurzarbeitergeldes vorgeschlagen. IFO-Forscher Leander Andres erklärte, das Kurzarbeitergeld hemme in seiner jetzigen Form die Flexibilität auf dem Arbeitsmarkt. Derzeit bekommen Arbeitnehmer Kurzarbeitergeld für maximal 24 Monate. Ab dem kommenden Jahr sollen es wieder 12 Monate sein. Die privaten Haushalte in Deutschland haben ihren Stromverbrauch seit 2020 spürbar gesenkt. Das geht aus einer Studie des Bundesverbandes der Energie- und Wasserwirtschaft hervor. Im Schnitt sei der Jahresverbrauch um rund 230 Kilowattstunden gesunken. Knapp 30% gehen auf Geräte wie Laptops, Fernseher oder Router zurück. In Zwickau haben Unbekannte mehr als 20 Posttransporter beschmiert. Laut Polizei wurden die Fahrzeuge in der Nacht auf einem Firmengelände mit schwarzer, weißer, roter und violetter Farbe besprüht. Der Schaden werde auf 42.000 Euro geschätzt. Die Polizei vermutet einen Zusammenhang mit dem Sachsen-Pokalfinale am Samstag zwischen dem FSV Zwickau und Erzgebirge Aue.
3: Ja, ordentlich was los, auch auf den Straßen. Wir werfen einen Blick auf die Straßen mit den neuesten Meldungen aus dem MDR-Jump-Verkehrszentrum. Und da geht's los mit der A2 Richtung Berlin. Zwischen Allerengersleben und Bornstedt 6 Kilometer stockender Verkehr wegen Bauarbeiten. Dann Vorsicht A4 Frankfurt-Dresden in Höhe Wilsdruff liegt Schaumpolystyrol auf der Fahrbahn. A4 Richtung Görlitz zwischen Dreieck Dresden-Nord und Hermsdorf liegt eine Metallstange auf der Fahrbahn. Und die letzte Meldung für die A4 Görlitz Richtung Dresden zwischen Weißenberg und Bautzen-Osten großes Metallteil auf der Fahrbahn. A9 Richtung Berlin zwischen Kleinmarzehns und Niemeck gibt es einen Unfall. Jetzt aktuell Stau, 10 Minuten plus. A13 Richtung Dresden zwischen Radeburg und Marsdorf 3 Kilometer Stau wegen Bauarbeiten. Im Landkreis Meißen ist die Ortsdurchfahrt Lenz nach einem Unfall gesperrt. Landkreis Nord In Sachsen ist die Straße zwischen Taura und Lausa wegen Bergungsarbeiten gesperrt. Dann gehen wir nach Dresden. Hier in der Radeburger Straße gibt es stadtauswärts Stau. Ihr braucht ungefähr eine halbe Stunde länger. Und auf der B181 B44 Richtung Leipzig gibt es zwischen Güntersdorf und Dölzig Stau. Die Blitzer. B174 Ortsausgang Chemnitz Richtung Altenhain. In Gera auf dem Stadtring Südost Höhe Plauensche Straße in beiden Richtungen. In Jena stehen sie in der Grenzstraße stadteinwärts. Blitzer in Limbach-Oberfrohna am Hohen Hain stadteinwärts. In Meiningen in der Herrenbergstraße und in Warnstedt wird ebenfalls geblitzt Richtung Westerhausen. Habt ihr noch was gesehen? Staus, Blitzer, Dinge, die nicht auf die Straßen gehören? Dann ruft sehr gerne durch 0800 123 2340. Dankeschön. Und morgen dreht das Wetter richtig auf. Wir schauen aber erstmal, was heute so am Himmel los ist. Naja, Wolken, vereinzelt Schauer, ziemlich grau. Bei bis zu 22 Grad, passt gar nicht zusammen, ne? Grau und dann doch so mild, bis zu 22 Grad. Morgen ist es dann trocken, freundlich und bis zu 27 Grad warm.
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0: Lady Gaga wartet schon auf uns mit Abracadabra. Hören wir sie hier gleich bei MDR Jump in 20 Sekunden.
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0: Hier ist MDR Jump bei der Arbeit und der DFB hat heute den WM-Kader bekannt gegeben. Die große Überraschung, die natürlich keine große Überraschung mehr war. Manuel Neuer ist zurück, die Nummer 1 im Tor bei der WM. Und unsere drei Comedy-Größen, die können heute auch nur ein Thema. Fußball.
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3: Fußball schauen finde ich total langweilig. Spannend finde ich Fußball hören. Ja? Das ist für mich ein Ohrenkompott, dass ich bis zur Neige auslöffle. Das Feld breit machen, aber die Räume eng. Die Zwischenräume nutzen, über die Flügel kommen, schnell umschalten, hinten sicher stehen. Hört euch Fußball an.
4: Ich mache das im Radio manchmal.
3: Ja, sonst kommt es ja nirgendwo.
5: Aber wenn du im Stadion bist und dabei dasselbe Spiel guckst, was der hört, das ist interessant.
3: Nimm dich das emotional mit, hol dich das ab.
5: Ich bin oft im Stadion, wenn es geht. Ne? Und ich habe auch überlegt, warum gehen so viele Männer ins Stadion? Und meine Theorie ist, sie gehen dahin, weil sie dort was machen, was sie zu Hause nicht machen, nämlich singen. Und das macht glücklich.
6: Wir wissen, wo dein Auto steht, dummes Schwein.
3: So,
4: also. Ja, ja. Du musst scheißen, hast kein Papier, nimm die Fahne von Schalke 04.
7: Das ist das Einzige, was ich kenne. Wobei ich gegen Schalke gar nichts habe.
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0: Damit haben wir es 6:06. Hier ist MDR Jump. Gleich ab 14 Uhr mit Timo im MDR Jump Feierabend Countdown. Und mein letzter Song für heute ist Ray.
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4: Nach der Mittagspause rein in den Nachmittag mit Energie. Gleich von Avicii Wake Me Up und von Coldplay We Pray. Jetzt das Wichtigste.
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12: Um 14 Uhr mit Raik Steingesser. Bundestrainer Julian Nagelsmann hat bestätigt, dass der Torhüter Manuel Neuer mit zur Fußball-WM in den USA, Mexiko und Kanada nimmt. Der 40-Jährige war nach der EM 2024 aus der Nationalmannschaft zurückgetreten. Nun soll er im Tor wieder die Nummer 1 sein. Der Kader umfasst insgesamt 26 Spieler. Mit dabei ist Lennart Kahl von Bayern München, nicht aber der Kölner Saïd Elmala. Von RB Leipzig ist einzig David Raum nominiert. Leistungen für Asylbewerber und Geduldete dürfen geringer ausfallen als Sozialhilfe. Das hat das Bundesverfassungsgericht bestätigt. Das Gericht entschied, dass die Grundleistungen nach dem Asylbewerbergesetz von 2018 im Wesentlichen mit dem Grundgesetz vereinbar waren. Sie fallen 20% geringer aus als Sozialhilfe oder Bürgergeld. Erst nach 36 Monaten können höhere Hilfen bezogen werden. 2018 waren es 15 Monate. Das Landessozialgericht Niedersachsen-Bremen hatte Zweifel, ob das verfassungsmäßig ist. Das Verfassungsgericht erklärte, dass ein menschenwürdiges Existenzminimum gewährleistet sei. Ausländische Geldgeber haben im vergangenen Jahr so wenig in Deutschland investiert wie seit Jahren nicht. Die staatliche Fördergesellschaft Germany Trade and Invest registrierte rund 1.560 Neuansiedlungen und Erweiterungen. Das waren 9,3% weniger als 2024 und zugleich der größte Rückgang seit Beginn der Statistik vor 10 Jahren. Die Fördergesellschaft erklärte, das Minus falle nur halb so hoch aus wie in ganz Europa und liege leicht unter dem weltweiten Trend. Der neue Grundrechte-Report beklagt eine sprunghafte Militarisierung Deutschlands. Der Bericht wird von 10 Bürgerrechtsorganisationen herausgegeben. Die Autoren warnen vor einer existenziellen Bedrohung des demokratischen Rechtsstaates. Sie kritisieren die Rekordausgaben für das Militär, den Ausbau der Sicherheitsbehörden sowie die neuen Befugnisse für Polizei und Geheimdienste. Der Einsatz von Staatstrojanern, die Datenanalyse mit der US-Software Palantir sowie die automatische Gesichtserkennung seien ein Eingriff in die Grundrechte. In Sachsen sind im vergangenen Jahr 144 Angriffe auf Flüchtlinge verübt worden. Das ergab eine Anfrage der Linken im Landtag. Demnach wurden zudem 6 Attacken auf Asylunterkünfte gezählt. 29 Personen wurden leicht verletzt. Die Aufklärungsquote bei Attacken auf Flüchtlingsheime betrug in den vergangenen Jahren regelmäßig 20%. Die linke Abgeordnete Juliane Nagel forderte eine schlagkräftigere Strafverfolgung. Das waren die Nachrichten.
4: Hier ist MDR Jump mit dem zuverlässigsten Verkehrsservice im Osten und der A2 in Richtung Berlin zwischen Allerengersleben und Bornstedt. 6 Kilometer stockender Verkehr. Wegen der Bauarbeiten 10 Minuten länger. Und A4 Frankfurt Richtung Dresden zwischen Blauchau Ost und Hohenstein-Ernsthal. 4 Kilometer Stau. Wegen der Bauarbeiten 10 Minuten länger. A9 Richtung Berlin zwischen Kleinmarzehns und Niemek. Stau nach dem Unfall 1/4 Stunde plus. Und A9 Richtung München zwischen Münchberg Süd und Gefrees brennt ein PKW am Fahrbahnrand. A13 Richtung Dresden zwischen Radeburg und Marsdorf, 3 Kilometer Stau, wegen Bauarbeiten 10 Minuten länger. Dann im Landkreis Meißen die Ortsdurchfahrt Lenz nach einem Unfall gesperrt und Dresden noch Radeburger Straße stadtauswärts, Stau 20 Minuten länger. Geblitzt wird auf der B174, Ortsausgang Chemnitz Richtung Altenhain, in Benzingerode Richtung Wernigerode, Jena Grenzstraße stadteinwärts, in Limbach-Oberfrohna am Hohen Hain stadteinwärts, in Magdeburg in der Zerrenner Straße stadteinwärts, zwischen Rodewisch und Auerbach, Hohe Straße, in der Hohen Straße, dann Warnstedt Richtung Westerhausen und in Zittau in der Komturstraße in beiden Richtungen. Habt ihr mehr entdeckt? 0800 123 2340. Ja, wechselnd bis stark bewölkt heute Nachmittag. Zeitweise etwas Sonne, aber auch vereinzelte Schauer noch. Hoyerswerda im Moment bei 20 Grad. Naumburg 21, Weißensee 18. Morgen wird's insgesamt trockener. Mal Sonne, mal Wolken. Höchstwerte gehen schon rauf auf 23 bis 26 Grad. Und fürs Wochenende nähern wir uns dann auch Richtung 30. 4 nach 2.
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4: Wie schön, dass ihr dabei seid. Willkommen. Schönen Donnerstagnachmittag.

Achtung unterwegs, Sofortmeldung aus dem MDR Jump Verkehrszentrum betrifft die A9 Richtung Berlin zwischen Dittersdorf und Triptis. Fahrradteile auf der Fahrbahn, also A9 Richtung Berlin zwischen Dittersdorf und Triptis. Schön vorsichtig und da, wo es geht, eine gute Fahrt mit uns. Diese deutsche Band hält seit 30 Jahren zusammen. Ist wirklich eine sportliche Leistung, könnte eventuell was mit dem Namen zu tun haben. Die Sportfreunde Stiller sind ja für mich wirklich die ultimativen Ohrwurmmacher. Die Songs hörst du einmal und kannst gefühlt direkt mitsingen. Keine Blumen ohne Regen. Auch da ist es ganz genauso. Neu bei MDR Jump. Viel Spaß. Keine.

0: 10 Minuten noch, dann ist es 3:30. Hier ist der MDR Jump Feierabend Countdown. Für uns eine ganz besondere Woche. Wir lernen seit Montag die unterschiedlichsten Ehrenämter kennen.
1: Wir verwalten ein eigenes selbstbewohntes Wohnprojekt und die ganze Verwaltung ist halt unentgeltlich. Naja, weil das halt günstige Mieten mit einer Sicherheit verbindet.
2: Also wir stehen immer bei RB Leipzig am Spielfeldrand und sorgen quasi dafür, dass die Spieler Bälle zum Spielen haben. Ich finde es sehr cool, weil ich mich für Fußball interessiere und man kann ja quasi das Spiel in der Zeit gucken und man ist irgendwie so Teil dieses Spiels.
0: Wie schön, also das könnte ich mir auch sehr gut vorstellen am Spielfeldrand, zumal ich auch ein guter Trainer wäre. Vielleicht kann man dann zwischendurch auch mal Tipps geben. Ja, und es gibt sogar ehrenamtliche Lehrer, für wen die sich stark machen, das erfahrt ihr in 20 Minuten gegen 14.40 Uhr hier im MDR Jump Feierabend Countdown in unserer großen Ehrenamtswoche.

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7: Hier ist MDR Jump gleich 14:30 und die Meldung zur halben Stunde mit Raik Steingasser.
8: Forscher des IFO-Instituts haben eine kürzere Bezugsdauer des Kurzarbeitergeldes vorgeschlagen. IFO-Forscher Leander Andres erklärte, das Kurzarbeitergeld hemme in seiner jetzigen Form die Flexibilität auf dem Arbeitsmarkt. Derzeit bekommen Arbeitnehmer Kurzarbeitergeld für maximal 24 Monate. Ab 2027 sollen es wieder 12 Monate sein. Die privaten Haushalte in Deutschland haben ihren Stromverbrauch seit 2020 spürbar gesenkt. Das geht aus einer Studie des Bundesverbands der Energie- und Wasserwirtschaft hervor. Im Schnitt sei der Jahresverbrauch um rund 230 Kilowattstunden gesunken. Knapp 30% gehen auf Geräte wie Laptops, Fernseher oder Router zurück. In Zwickau haben Unbekannte mehr als 20 Posttransporter beschmiert. Laut Polizei wurden die Fahrzeuge in der Nacht auf einem Firmengelände mit schwarzer, weißer, roter und violetter Farbe besprüht. Der Schaden werde auf 42.000 Euro geschätzt. Die Polizei vermutet einen Zusammenhang mit dem Sachsen-Pokalfinale am Samstag zwischen dem FSV Zwickau und Erzgebirge Aue.
7: Der Blick auf die Straße bei MDR Jump oder erstmal Vorsicht A2 Richtung Berlin zwischen Kreuz Braunschweig Nord und Braunschweig Flughafen, Fahrzeugteile auf der rechten Fahrspur. A2 in Richtung Berlin zwischen Allerengersleben und Bornstedt, 6 Kilometer stockender Verkehr wegen Bauarbeiten, 10 Minuten länger. A4 Frankfurt Richtung Dresden zwischen Lauchau Ost und Hohenstein Ernsthal, 4 Kilometer Stau wegen der Bauarbeiten, 20 Minuten länger. Und Vorsicht A9 Richtung Berlin zwischen Dittersdorf und Triptis, Fahrradteile auf der Fahrbahn. A9 Richtung Berlin zwischen Kleinmarzehns und Niemeck, Stau nach dem Unfall eine Viertelstunde mehr. Und A9 Richtung München zwischen Münchberg Süd und Gefrees brennt ein PKW am Fahrbahnrand. Und A13 noch Richtung Dresden zwischen Radeburg und Marsdorf, 3 Kilometer Stau wegen Bauarbeiten. Geblitzt wird auf der B174, Ortsausgang Chemnitz Richtung Altenhain. In Benzingerode Richtung Wernigerode, Krimmetschau, Werdauer Straße stadteinwärts, Jena Grenzstraße stadteinwärts. Dann in Leipzig in der Rehbacher Straße stadtauswärts. In Magdeburg Zerrenner Straße stadteinwärts im Blitzer. In Riesa Leutewitzer Straße stadtauswärts. Zwischen Rodewisch und Auerbach in der Hohen Straße. Warnstedt Richtung Westerhausen wird geblitzt und Zittau noch. Komturstraße in beiden Richtungen. Habt ihr mehr entdeckt? 0800 123 2340. Heute Nachmittag einige Wolken, wenig Sonne, aber es wird auch nur noch selten nass die nächsten Stunden. Insgesamt auch Besserung in Sicht. Für Pfingsten sieht super aus. Bis zu 30 Grad und viel Sonne. Morgen insgesamt schon trockener mit Sonne und Wolken und bis zu 26 Grad. 2,5, 3.
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0: Hier ist der MDR Jump Feierabend Countdown und jetzt stellt euch mal bitte folgende Situation vor. Ihr drückt jahrelang die Schulbank, ihr macht euren Abschluss und müsst Jahre später nochmal komplett von vorne anfangen. In einem neuen Land mit einer fremden Sprache und das ausgerechnet auf Deutsch. Unsere Sprache hat ja nicht unbedingt den Ruf, besonders einfach zu sein.
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0: Diese Situation für viele geflüchtete Menschen wirklich Realität, deren Schulabschlüsse hier nämlich nicht anerkannt werden. Wie gut, dass es Menschen gibt, die genau in dieser Situation ehrenamtlich helfen. Einen davon sprechen wir jetzt. Moritz aus Halle, hallo.
3: Hallo Timo.
0: Wir haben ja schon eine Menge übers Ehrenamt die ganze Woche gelernt. Es gibt wirklich die unterschiedlichsten Dinge, die man tun kann. Warum ist es bei dir die Flüchtlingshilfe geworden?
3: Nun, die Flüchtlingshilfe kam ja nicht durch Zufall, aber es hat so ein bisschen Überschneidungspunkte mit meinem Studium. Also ich studiere Lehramt. Und die Flüchtlingshilfe in Halle bietet das Projekt Loop an über die Stiftung Evangelischer Jugendhilfe. Und das Projekt Loop ist dazu da, jungen MigrantInnen von 17 bis 27 einen Zugang zur sogenannten Nichtschülerprüfung für den Real- und den Hauptschulabschluss zu ermöglichen. Das heißt, die SchülerInnen bekommen bei uns Vorbereitung auf diese Nichtschülerprüfung und bekommen bei uns den Unterricht, den sie an einer regulären Schule nicht mehr bekommen können, einfach aufgrund der Tatsache, dass sie zu alt sind.
0: Okay, alles klar. Das heißt, du übst quasi schon so ein bisschen den Lehrerberuf aus?
3: Tatsächlich ja. Also ich bin darüber sehr, sehr froh, weil ich bin sehr schnell nach Start meines Studiums da reingekommen. Also ich war im zweiten Semester, da habe ich angefangen, Unterrichtsstunden in dem Projekt zu geben. Also ich war wie so ein blutiger Anfänger vor der Klasse, vor 12, 15 Leuten. Was mir aber langfristig wahnsinnig geholfen hat, weil das Studium bietet jetzt nicht so viel Praxis, dass man aus dem Studium herauskommt und sagt, ich bin ein perfekt vorbereiteter Lehrer. Und so kann ich mich doch viel mehr auf die einzelnen Menschen einstellen.
0: Und was unterrichtest du konkret?
3: Ich bin Deutschlehrer.
0: Ah, okay. Und wie schwierig ist das, gerade was die Verständigung betrifft?
3: Es ist okay. Also eine unserer Einstiegsvoraussetzungen ist, dass man einen Deutschkurs gemacht hat, meistens mit dem B1- oder B2-Niveau, sodass schon gute Voraussetzungen da sind. Der Unterschied bei mir ist, dass ich nicht dann irgendwie Deutsch als Sprache an sich nochmal beibringe, sondern ich den normalen Lehrplan einer 10. Klasse oder die normalen Voraussetzungen für die Abschlussprüfung der Realschule mache. Das heißt, ich mache quasi Deutschunterricht, als würden auch Muttersprachler vor mir sitzen.
0: Ja.
3: Das macht es mitunter schwierig, aber da ich der Meinung bin, die deutsche Sprache erlernt man besser, wenn man sie praktiziert, wenn man sie nutzt, ist das auch für die SchülerInnen angenehmer, als wenn wir wochenlang nur Grammatikunterricht brauchen würden.
0: Wie toll und wie spannend die ganze Woche schon bei uns, was es alles so für Möglichkeiten gibt, was wir dank dir jetzt auch kennengelernt haben. Hab vielen Dank und ich bin mir relativ sicher, man hört dir so gerne zu, du wirst mal ein richtig guter Lehrer.
3: Das freut mich, Dankeschön.
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Feierabend-Countdown. Und falls ihr vielleicht gleich noch einen Friseurtermin habt oder heute Abend noch was essen oder trinken geht, dann seid am Ende gerne großzügig, wenn ihr könnt. Denn heute ist nicht irgendein Donnerstag. Heute ist Welt-Trinkgeldtag. Was sagt man da? Genau, stimmt so. Schönen Donnerstag.

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8: Um 15 Uhr mit Raik Steingasser. Die Bundesanwaltschaft hat in Hamburg Anklage gegen einen mutmaßlichen Spion Irans erhoben. Die Ermittler werfen dem aus Afghanistan stammenden Dänen vor, Anschläge in Deutschland vorbereitet zu haben. Er habe im Auftrag eines iranischen Geheimdienstes Juden in Deutschland ausgespäht. Nach Spiegelinformationen sollte im Auftrag der iranischen Revolutionsgarden ein Mordanschlag auf den Präsidenten des Zentralrats der Juden, Josef Schuster, verübt werden. Außerdem sollte der Vorsitzende der deutsch-israelischen Gesellschaft, Volker Beck, ermordet werden. 17 Jahre nach dem Absturz seiner Air France-Maschine hat ein Gericht in Frankreich die Airline und den Flugzeugbauer Airbus der fahrlässigen Tötung schuldig gesprochen. Beide Unternehmen müssen jeweils 225.000 Euro Strafe zahlen. Der Airbus war 2009 auf dem Weg von Rio de Janeiro nach Paris abgestürzt. 228 Menschen kamen ums Leben, darunter 28 Deutsche. Auf dem Flug waren Sonden für die Geschwindigkeitsmessung vereist. Air France soll die Piloten nicht ausreichend auf eine Extremsituation vorbereitet haben. Ausländische Geldgeber haben im vergangenen Jahr so wenig in Deutschland investiert wie seit Jahren nicht. Die staatliche Fördergesellschaft Germany Trade and Invest registrierte rund 1.560 Neuansiedlungen und Erweiterungen. Das waren 9,3% weniger als 2024 und zugleich der größte Rückgang seit Beginn der Statistik vor 10 Jahren. Die Fördergesellschaft erklärte, das Minus falle nur halb so hoch aus wie in ganz Europa und liege leicht unter dem weltweiten Trend. Bundestrainer Julian Nagelsmann hat bestätigt, dass er Torhüter Manuel Neuer mit zur Fußball-WM in den USA, Mexiko und Kanada nimmt. Der 40-Jährige war nach der EM 2024 aus der Nationalmannschaft zurückgetreten. Nun soll er im Tor wieder die Nummer 1 sein. Der Kader umfasst insgesamt 26 Spieler. Mit dabei ist Lennart Kahl von Bayern München, nicht aber der Kölner Said Elmala. Von RB Leipzig ist einzig David Raum nominiert. Fußball-Bundesligist Union Berlin hat als neuen Trainer Mauro Lustrinelli verpflichtet. Das teilte der Hauptstadtclub mit. Lustrinelli hatte zuletzt mit Aufsteiger Thun die Schweizer Meisterschaft gewonnen. Bei Union folgt er auf Marie-Louise Ether, die die Mannschaft übergangsweise betreut hatte. Sie übernimmt nun wie geplant das Frauenteam der Köpenicker. Das waren die Nachrichten.
9: Hier ist MDR Jump mit dem zuverlässigsten Verkehrsservice im Osten. Und natürlich ist die A2 dabei, in dem Fall Richtung Berlin, zwischen Alleringer-Sleben und Bornstedt. 6 Kilometer stockender Verkehr, wegen der Bauarbeiten 10 Minuten länger. A4, Frankfurt Richtung Dresden, zwischen Glauchau Ost und Hohenstein-Ernsthal. 8 Kilometer Stau, durch einen defekten LKW im Baustellenbereich 20 Minuten länger. Und Vorsicht, A4, Frankfurt Richtung Dresden, zwischen Chemnitz Ost und Frankenberg. Defekter LKW, auf der Fahrbahnseite wird auch noch ein Rad gewechselt, also schön vorsichtig. A9 Richtung Berlin, zwischen Kleinmarzehn und Niemeck Stau, nach dem Unfall eine Viertelstunde länger. Und Vorsicht, A9 Richtung München, zwischen Berg Bergbadstäben und einer Selbitz Holzteile auf der Fahrbahn. A9 Richtung München zwischen Hof West und Münchberg Süd, Stau wegen Bergungs- und Reinigungsarbeiten. A13 Richtung Dresden zwischen Radeburg und Marsdorf, 3 Kilometer Stau wegen Bauarbeiten, 10 Minuten länger. Oder auf der B190 zwischen Ritzleben und dem Abzweig Kleingarz, eine ungesicherte Unfallstelle. Blitze auch noch von euch entdeckt unterwegs. B91 Höhe Leunawerke in Richtung Weißenfels. Auf der B170 in Ulberndorf Richtung Oberkarsdorf. In Krimmetschau Werdauer Straße stadteinwärts. Gera Theaterstraße stadteinwärts. Dann im Gewerbegebiet Peißen in der Saarbrücker Straße. Leipzig Rebacher Straße stadtauswärts wird geblitzt. Riesa Leutewitzer Straße stadtauswärts. Zwischen Werdau und Langenhesse in der Weststraße. Und dann gibt's wohl noch mehr.
10: Hallo, hier ist Christopher. Der Blitzer steht Richtung Rossbach in Reichertswerben, Ortsausgang.
9: Reichertswerben sind wir alle vorsichtig. Christopher, danke schön. Habt ihr mehr? 0800 123 2340. Wechsel bis stark bewölkt heute Nachmittag. Zeitweise bis zur Sonne, aber auch noch vereinzelte Schauer möglich. Oschatz im Moment bei 21 Grad, Thale und Rudolstadt bei 20. Morgen wird es schon mal trockener mit Sonne, mit Wolken und Höchstwerten von 23 bis 26 Grad. Das Wochenende dann richtig sommerlich, bis zu 30 Grad. 5 nach 3.
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9: Unser Dr. Emkus steht vor einer ganz schwierigen Entscheidung.
11: Man starrt minutenlang in den Kühlschrank, wie in so einem Fernseher ohne Empfang, nur um festzustellen, dass der einzige brauchbare Zutat im Haus eine einsame Tube Senf ist.
9: Ist ein Anfang, kommt allerdings drauf an, ob man auch den richtigen Senf zu Hause hat. Vielleicht findet er noch mehr, wir erfahren es in 6 Minuten, eventuell müsst ihr ihn noch einladen.

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1: Einen schönen Donnerstagnachmittag, hier ist der MDR Jump Feierabend Countdown. Jetzt mit unserem Dr. M-Kurs und also zumindest bei uns in der Familie eine der meistgestellten Fragen überhaupt und das kennt ihr unter Umständen auch.
2: Wisst ihr, was mich nervt? Dass die harmlose Frage, was essen wir heute, regelmäßig eine Krise auslöst, die komplizierter ist als jede Steuererklärung. Man starrt minutenlang in den Kühlschrank, wie in so einem Fernseher ohne Empfang, nur um festzustellen, dass der einzige brauchbare Zutat im Haus eine einsame Tube Senf ist. Während der Partner jeden konstruktiven Vorschlag mit einem müden, egal, such du dir was aus, abschmettert, erreicht der eigene Hungerpegel ein Niveau, bei dem sogar die Deko-Früchte für eine echte Mahlzeit gehalten werden. Nach zweistündiger Debatte landet man dann doch wieder bei der Standardpizza, die man eigentlich schon seit Jahren nicht mehr sehen kann. Aber diese tägliche Odyssee ist das perfekte Training für spätere Friedensverhandlungen im Weltmaßstab. Und wer vor lauter Unentschlossenheit am Ende gar nichts findet, spart sich wenigstens den Abwasch und schont die Figur für den nächsten Sommer.
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Aha, okay. Sofortmeldung aus dem MDR Jump Verkehrszentrum für die A9 Richtung München. Zwischen Hof West und Münchberg Nord eine Schaufel auf der Fahrbahn.

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7: Hier ist MDR Jump halb 4 und die Meldung zur halben Stunde mit Raik Steingasser.
8: Kommunen und Landkreise in Thüringen haben im vergangenen Jahr mehr Geld ausgegeben. Laut Statistischem Landesamt waren es insgesamt mehr als 8,3 Milliarden Euro, gut 400 Millionen mehr als ein Jahr zuvor. Den größten Umfang hätten Ausgaben für laufende Zuweisungen und Zuschüsse gehabt, wie beispielsweise Sozialleistungen. Die EU-Kommission verdächtigt zwei Unternehmen der Kunstrasenbranche, wettbewerbswidrige Absprachen getroffen zu haben. Nach Angaben der Brüsseler Behörde sollen die Firmen aus Deutschland und den Niederlanden unter anderem vertrauliche Informationen über Preise und Produktion ausgetauscht haben. Bei einem Kartellverstoß drohten Geldbußen von bis zu 10% des Jahresumsatzes. In Arnstedt kann erstmals über ein sogenanntes Bürgerbudget entschieden werden. Insgesamt sollen laut Stadt 15.000 Euro für 3 Projekte bereitgestellt werden. Vorschläge und Ideen können bis 21. Juni im Rathaus oder online eingereicht werden. Ein Gremium entscheidet dann Ende August über die Vergabe.
7: Der Blick auf die Straßen bei MDR Jump. Vorsicht, A2 Richtung Berlin. Zwischen Ciesa und Wollin eine ungesicherte Unfallstelle. Dann die A4 Frankfurt Richtung Dresden. Zwischen Laucher Ost und Hohenstein-Ernsthal 8 Kilometer Stau durch einen defekten LKW im Baustellenbereich. 20 Minuten mehr. Und nochmal A4 Frankfurt Richtung Dresden. Zwischen Chemnitz Ost und Frankenberg ein defekter LKW. Und da wird auf der Fahrbahnseite ein Rad gewechselt. Rüber auf die A9 Richtung Berlin zwischen Kleinmarzehns und Niemek Stau an der geräumten Unfallstelle 15 Minuten länger und Richtung München zwischen Dreußig und Eisenberg eine ungesicherte Unfallstelle im Baustellenbereich und nochmal A9 nochmal Richtung München zwischen Hof West und Münchberg Nord eine Schaufel auf der Fahrbahn. A13 Richtung Dresden zwischen Radeburg und Marsdorf 3 Kilometer Stau wegen der Bauarbeiten 10 Minuten länger und Vorsicht B7 Höhe der A71 an Anschlussstelle Erfurt-Bindersleben, eine ungesicherte Unfallstelle. Geblitzt wird auch noch auf der B91 Höhe Leunawerke Richtung Weißenfels, B170 in Ulberndorf Richtung Oberkarsdorf, B180 Ortseingang Altenburg aus Richtung Naumburg, in Gera in der Theaterstraße stadteinwärts, im Gewerbegebiet Peißen in der Saarbrücker Straße, Blitzerhalle, Besener Straße stadtauswärts und Ortsausgang Reichardswerben Richtung Rossbach. Und wenn ihr unterwegs noch was entdeckt, 0800 123 2340. Die nächsten Stunden einige Wolken und wenig Sonne, aber es wird auch nur noch selten nass und ist ja generell Besserung in Sicht. Für Pfingsten sieht es toll aus. Bis zu 30 Grad sind drin. Das wird so ein richtig langes Sommerwochenende. Morgen insgesamt schon trockener mit Sonne, mit Wolken und immerhin bis zu 26 Grad. 3:30.
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7: Wir sorgen für gute Stimmung auf Arbeit, denn dafür muss man so ab und zu auch mal mit den Kolleginnen und Kollegen was unternehmen. Die Sau rauslassen. Und da haben wir einen sehr schönen Ausflug vorbereitet. In 6 Minuten verrate ich mehr.

0: MDR Jump Verkehrszentrum mit der B100 Richtung Halle. Zwischen den Abzweigen Spickendorf und Hohenturm. Vorsicht, Bretter auf der Fahrbahn. B100 Richtung Halle. Zwischen den Abzweigen Spickendorf und Hohenturm die Bretter auf der Fahrbahn. Und diesen Abend, den werdet ihr so schnell nicht vergessen und eure Kolleginnen und Kollegen erst recht nicht.
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0: Ja, für den ist das auch was Besonderes, denn der füllt sonst wirklich nur die großen Hallen und Locations, macht für euch aber sehr, sehr gerne eine Ausnahme. Ihr erlebt ihn hautnah in der Museumsscheune in Wolmirstedt. 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Das wird ja ein Kollegen-Spezial an dem Abend und wir sind ja immer für eine Überraschung. War schon gut.
2: Hallo.
0: Hallo Melanie, hier ist Timo Klose von MDR Jump.
2: Hi.
0: Na?
2: Na?
0: Wie geht's dir?
2: Noch gut.
0: Was erwartest du Schlimmes? Ich hab doch gute Nachrichten. Du ahnst es wahrscheinlich schon, oder?
2: Ja.
0: Ey, du willst zu Nico Santos, zu unserem sehr exklusiven Bands for Friends Konzert. Mit wem denn, wer sind denn die Kolleginnen und Kollegen, mit denen du einen schönen Abend haben möchtest?
2: Ja, da habe ich unsere Mädels, also unsere Organisationstruppe angemeldet.
0: Und so wie ich das in der Anmeldung lese, ihr macht was Tolles in der Freizeit.
2: Genau, wir machen das nebenbei. Wir haben hier festgestellt, wir haben hier sehr, sehr großen Bedarf und sehr, sehr großen Zulauf an Muttis und Papas, die Kinderklamotten verkaufen wollen. Einfach ein Flohmarkt ist inzwischen wirklich schon etabliert hier in Wolmirstedt. Tatsache auch in der Scheune, in der das Ganze stattfindet.
0: Ach, witzig, ja.
2: Ja, deswegen, das ist quasi unser zweites Wohnzimmer inzwischen.
0: Ihr kennt schon die guten Plätze, ne?
2: Wir kennen schon die guten Plätze, wir kennen die Geheimgänge.
0: Ja.
2: Und genau, und da sind wir halt immer unterwegs und haben auch mega, mega Zulauf. Also zuletzt war es innerhalb von 30 Minuten ausgebucht.
0: Wow.
2: Ja, für alle Eltern in Magde oder in Wolmirstedt und Umgebung ist das eine ganz schöne Sache.
0: Ey, wie klasse, dass ihr euch da ins Zeug legt. Und dann habt ihr euch doch wirklich mal, in dem Fall ja auch dann mal einen stressfreien Abend in der Scheune verdient, weil ihr müsst nicht arbeiten, ihr müsst nur genießen und ihr seid sehr gerne mit dabei.
2: Ach cool. Vielen, vielen, vielen Dank.
0: Super, und dann kennst du ja die Location auch gut. Haben wir gut ausgesucht, oder?
2: Perfekt, das ist direkt bei mir gegenüber.
0: Ach, guck mal. Ja, super.
2: Ja, habt ihr super gemacht.
0: Du kannst also im Notfall auf allen Vieren nach Hause.
2: Das auf jeden Fall. Obwohl, klar, habe ich es nach Nico Santos Konzerten immer bis nach Hause geschafft, aber so schön hat man es noch nie.
0: Ey, super schön. Also, dann sag allen Bescheid. Du darfst sie dann gerne noch überraschen und ihr steht auf alle Fälle auf unserer Gästeliste.
2: Ey, cool. Super, super, super. Vielen lieben Dank.
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Hier ist der MDR Jump Feierabend Countdown. Donnerstagnachmittag immer die richtige Musik, um locker flockig in den Feierabend oder zur Not auch zur Spätschicht zu kommen. Neu bei uns, Kygo, Khalid und Griffin, Save My Love.

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5: Finde ich ja super, den neuen Hit von Alex Warren. Fever Dream ist gleich mit dabei. Jetzt bringen wir euch aber erstmal auf den aktuellen Stand.
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6: Um 16 Uhr mit Raik Steingasser. Nach dem Hauseinsturz in Görlitz haben Rettungskräfte in den Trümmern eine zweite Leiche entdeckt. Wie die Polizei mitteilte, handelt es sich um die zweite vermisste rumänische Touristin. Bereits in der Nacht war die Leiche einer 25-jährigen Rumänin geborgen worden. Weiter vermisst wird ein deutsch-bulgarischer Arbeiter. Das Gründerzeithaus im Zentrum von Görlitz war am Montag eingestürzt. Vermutet wird eine Gasexplosion. Die Bundesanwaltschaft hat wegen Anschlagsplänen gegen Juden in Deutschland Anklage gegen zwei Männer erhoben. Es handelt sich um einen aus Afghanistan stammenden Dänen und einen Afghanen. Der Däne soll von einem iranischen Geheimdienst den Auftrag erhalten haben, Informationen über den Präsidenten des Zentralrats der Juden, Josef Schuster, und den Vorsitzenden der deutsch-israelischen Gesellschaft, Volker Beck, einzuholen. Der Afghane soll sich bereit erklärt haben, eine Waffe zu beschaffen. Die deutsch-israelische Gesellschaft forderte die Bundesregierung auf, den iranischen Botschafter auszuweisen. 17 Jahre nach dem Absturz einer Air France-Maschine hat ein Gericht in Frankreich die Airline und den Flugzeugbauer Airbus der fahrlässigen Tötung schuldig gesprochen. Beide Unternehmen müssen jeweils 225.000 Euro Strafe zahlen. Der Airbus war 2009 auf dem Weg von Rio de Janeiro nach Paris abgestürzt. 228 Menschen kamen ums Leben, darunter 28 Deutsche. Auf dem Flug waren Sonden für die Geschwindigkeitsmessung vereist. Air France soll die Piloten nicht ausreichend auf eine Extremsituation vorbereitet haben. Leistungen für Asylbewerber und Geduldete dürfen geringer ausfallen als Sozialhilfe. Das hat das Bundesverfassungsgericht bestätigt. Das Gericht entschied, dass die Grundleistungen nach dem Asylbewerbergesetz von 2018 im Wesentlichen mit dem Grundgesetz vereinbar waren. Sie fallen 20% geringer aus als Sozialhilfe oder Bürgergeld. Erst nach 36 Monaten können höhere Hilfen bezogen werden. 2018 waren es 15 Monate. Das Landessozialgericht Niedersachsen-Bremen hatte Zweifel, ob das verfassungsmäßig ist. Das Verfassungsgericht erklärte, dass ein menschenwürdiges Existenzminimum gewährleistet sei. Fußball-Bundesligist Union Berlin hat als neuen Trainer Mauro Lustrinelli verpflichtet. Das teilte der Hauptstadtclub mit. Lustrinelli hatte zuletzt mit Aufsteiger Thun die Schweizer Meisterschaft gewonnen. Bei Union folgt er auf Marie-Louise Ether, die die Mannschaft übergangsweise betreut hatte. Sie übernimmt nun wie geplant das Frauenteam der Köpenicker. Das waren die Nachrichten.
5: MDR Jump mit dem zuverlässigsten Verkehrsservice im Osten und der A2 Richtung Berlin. Zwischen Ziesa und Wollin gibt's Behinderungen nach einem Unfall, und A4 Frankfurt Richtung Dresden. Zwischen Laucher Ost und Hohenstein-Ernsthal 8 Kilometer Stau. Durch einen defekten LKW im Baustellenbereich dauert's eine Viertelstunde länger. A9 Richtung Berlin zwischen Eisenberg und Dreußig Stau. Nach dem Unfall im Baustellenbereich 10 Minuten länger. Und A9 Richtung Berlin zwischen Kleinmarzenz und Niemegk, Stau an der geräumten Unfallstelle eine Viertelstunde plus. Dann die B7 Gotha-Erfurt in Höhe der A71 Anschlussstelle Erfurt-Bindersleben in beiden Richtungen nach einem Unfall gesperrt. Und Vorsicht B175 zwischen dem Abzweig München-Bernsdorf und Groß-Ebersdorf, eine ungesicherte Unfallstelle. Im Harz die Straße zwischen Bad Suderode und dem Abzweig Friedrichsbrunn wegen Bergungsarbeiten gesperrt. gesperrt und Vorsicht B100 Richtung Halle. Zwischen den Abzweigen Spickendorf und Hohen Turm Bretter auf der Fahrbahn. Und geblitzt wird natürlich auch A72 Richtung Leipzig zwischen Stolberg Nord und Chemnitz Süd, B91 Höhe Leunawerke Richtung Weißenfels, B107 in Hohengören in beiden Richtungen, B180 Ortseingang Altenburg aus Richtung Naumburg im Gewerbegebiet Peißen in der Saarbrücker Straße, Halle-Besener Straße stadtauswärts, Jena-Friedrich-Engel-Straße stadteinwärts und Ortsausgang Reichardswerben Richtung Rossbach. Und wenn ihr noch was entdeckt, 0800 123 23 40. Freiberg 19 Grad, Halle und Arnstadt zur Stunde 21. Zum Feierabend wechseln wir stark bewölkt. Vereinzelte Schauer sind noch möglich. Es gibt aber jetzt immer mehr Auflockerungen die nächsten Stunden. Die Nacht dann auch wirklich trocken. Tiefstwerte gehen runter auf 12 bis 7 Grad. Morgen starten wir stellenweise mit Frühnebel. Das ist ja immer ein gutes Zeichen. Danach dann auch Sonne und Wolken im Wechsel und trocken. Höchstwerte 23 bis 26 Grad. Das Wochenende überwiegend heiter und warm. Bis zu 30 Grad. 5 nach 4.
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3: Und da ist die Möglichkeit für Klose und nochmal für Klose. Er ist WM-Rekordtorschütze.
5: Ja, vielen Dank. Und gleich klären wir, wer bei der kommenden WM die Tore fürs deutsche Team schießen soll und unser Tor hüten soll. Besonders spannend in 6 Minuten.

0: kann dann wohl Urlaub buchen. Im WM-Flieger sind alle Plätze belegt. Hier ist der MDR Jump Feierabend Countdown. Ja, ihr habt es mitbekommen. Heute Mittag hat unser Bundestrainer Julian Nagelsmann seinen Kader für die anstehende Weltmeisterschaft in den USA, Kanada und Mexiko nominiert. Tim aus unserer guten Morgenfamilie, unser Sportmann, hat das natürlich alles im Blick. Die ganze Zeit am Bildschirm gehangen. Und es ging ja heute Morgen schon ganz früh los, während eurer Sendung, mit den ersten Namen, ne?
1: Ja, so gegen 7 Uhr, da hat der DFB angefangen, auf seinen Social-Media-Kanälen immer ein Video für einen Spieler zu posten. Zum Beispiel David Raum von RB Leipzig dabei, Leon Goretzka von den Bayern. Ja, und ein Video war echt süßer als das andere. Da siehst du Babybilder, Teenie-Videos, Fotos mit den Ehefrauen. Ja, und dann auch Grüße an Kimmich, Raum, Tah und Co.
2: Dein Mut, deine Stärke und dein Herz machen mich so stolz.
3: Du bist mein bester Freund, ein fantastischer Ehemann und ein noch besserer Vater.
4: Wir haben schon zusammen Fußball gespielt. Da war dein erster Ball, noch ein Stoffball.
5: Ganz viel Glück bei der WM, Papa.
1: Oh, sweet, oder?
0: Ja, mega Aktion. Muss ich mir alles nochmal in Ruhe heute Abend angucken. Aber jetzt wirklich mal Tacheles rein in den Kader. So richtige Überraschung gibt's eigentlich nur im Tor, oder?
1: Ja, und auch da nur irgendwie so halb. Der Name Manuel Neuer geistert ja schon seit Tagen überall rum. Ja. Kommt er zurück? Ist es nur die Gerüchteküche? Oder tut er sich mit 40 Jahren wirklich noch eine WM an? Ja, Neuer sagt, go for it. Der Bundestrainer nimmt ihn mit. Sagt auch klar, dass er als Nummer 1 geplant ist. Mutige Entscheidung, finde ich. Seit 2 Jahren hat Neuer kein Länderspiel mehr gemacht. Aber ja, vielleicht ist das ja die Entscheidung, die den WM-Pokal bringt.
0: Der Mann weiß zumindest, wie es geht.
1: Absolut.
0: Und wie geht es insgesamt jetzt weiter fürs Team?
1: Ja, nächsten Mittwoch geht es schon ins Trainingslager nach Bayern. Und Anfang Juni heißt es dann ab in den Flieger. Da wird sich weiter in Chicago vorbereitet. Aber ich habe ab jetzt auf jeden Fall schon Bock.
0: Dankeschön, Tim. Also die deutsche Mannschaft für die WM 2026 steht. In knapp 3 Wochen geht's los. Countdown läuft. Yes.

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4: Hier ist MDR Jump, gleich halb fünf und die Meldung zur halben Stunde mit Raik Steingasse.
5: Kommunen und Landkreise in Thüringen haben im vergangenen Jahr mehr Geld ausgegeben. Laut Statistischem Landesamt waren es insgesamt mehr als 8,3 Milliarden Euro, gut 400 Millionen mehr als ein Jahr zuvor. Den größten Umfang hätten Ausgaben für laufende Zuweisungen und Zuschüsse gehabt, wie beispielsweise Sozialleistungen. Die EU-Kommission verdächtigt zwei Unternehmen der Kunstrasenbranche, wettbewerbswidrige Absprachen getroffen zu haben. Nach Angaben der Brüsseler Behörde sollen die Firmen aus Deutschland und den Niederlanden unter anderem vertrauliche Informationen über Preise und Produktion ausgetauscht haben. Bei einem Kartellverstoß drohten Geldbußen von bis zu 10% des Jahresumsatzes. In Arnstadt kann erstmals über ein sogenanntes Bürgerbudget entschieden werden. Insgesamt sollen laut Stadt 15.000 Euro für drei Projekte bereitgestellt werden. Vorschläge und Ideen können bis 21. Juni im Rathaus oder online eingereicht werden. Ein Gremium entscheidet dann Ende August über die Vergabe.
4: Der Blick auf die Straßen bei MDR Jump mit der A2 Richtung Berlin zwischen Allerengersleben und Bornstedt. 6 Kilometer Stau und stockender Verkehr. Wegen der Bauarbeiten 20 Minuten länger. A4 Frankfurt Richtung Dresden zwischen Glauchau Ost und Hohenstein-Ernsthal. 8 Kilometer Stau durch einen defekten LKW im Baustellenbereich. 20 Minuten plus. Und A9 Richtung Berlin zwischen Eisenberg und Reußig staute sich nach einem Unfall im Baustellenbereich. Da dauert es eine Stunde 45 länger und zwischen Kleinmarzehns und Niemeck Stau an der Baustelle da 20 Minuten mehr. A36 Richtung Bernburg zwischen dem Dreieck Nordharz und Wernigerode Nord stockender Verkehr Viertelstunde länger und Vorsicht A38 Richtung Göttingen zwischen Leipzig Südwest und Lützen Metallteile auf der Fahrbahn. Die B7 Gotha Erfurt in Höhe der A71 Anschlussstelle Erfurt-Bindersleben in beiden Richtungen nach einem Unfall gesperrt. Und B175 zwischen dem Abzweig München-Bernsdorf und Groß-Ebersdorf nach einem Unfall gesperrt. Und dann im Landkreis Harz die Straße zwischen Bad Suderode und dem Abzweig Friedrichsbrunn wegen Bergungsarbeiten gesperrt. Geblitzt wird auf der A72 Richtung Leipzig zwischen Stolberg Nord und Chemnitz Süd. B95 in Ehrenfriedersdorf Richtung Annaberg-Buchholz. B107 in Hohengören in beiden Richtungen. Blitzer B180 Ortseingang Altenburg aus Richtung Naumburg. In Halle, in der Besener Straße stadtauswärts, Ortsausgang Ilmenau Richtung A71 und in Jena Friedrich-Engels-Straße stadteinwärts. Habt ihr mehr entdeckt? 0800 123 23 40. Paar Wolken noch zum Feierabend, aber wird jetzt die nächsten Stunden nur noch selten nass, die Nacht dann wohl trocken. Tiefstwerte gehen runter bis auf 7 Grad, morgen rauf bis zu 26. Schauer wohl nicht. Bisschen mehr Sonne als die letzten Tage auf jeden Fall und mehr davon dann am langen Wochenende. Das wird wirklich schon sommerlich zu Pfingsten. Bis zu 30 Grad da. 4:55.
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euch einen schönen Feierabend und Zeit nutzen wir, um euch auch immer wieder neue Musik zu präsentieren. Das ist ein super Soundtrack für einen entspannten Feierabend. Fastboy und Beautiful Life, neu bei MDR Jump.

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0: Ohne euch würde Deutschland nicht laufen. 4:45. Hier ist der MDR Jump Feierabend Countdown am Donnerstag und schon die ganze Woche stellen wir euch ja alle möglichen Ämter hier bei uns im Osten vor. Uta hat sich reingemeldet, wollte nämlich noch dringend was loswerden.
1: Ohne Ehrenamt ist Deutschland verloren. Ob es die Freiwilligen Feuerwehren sind, die Trainer, die Schiedsrichter, ob es die DLRG-Rettungsschwimmer sind. Also da kann man ja aufzählen, was man will. Wir müssen uns verneigen vor dem Ehrenamt in Deutschland. Und wie sollte es anders sein? Ich übe natürlich auch 2 Ehrenämter aus. Ich leite eine Selbsthilfegruppe von Menschen mit chronischen Schmerzen. Und ich arbeite als Vizepräsidentin in der Deutschen Schmerzliga.
0: Stark. Liebe Uta, vielen Dank auch für deinen Einsatz. Und sie hat uns dann auch noch ihren Lieblings-Ehrenämtler vorgestellt. Bühne frei.
1: Ich habe einen Nachbarn, Peter, der ist 71 Jahre und rennt in der Woche noch mehrmals als Trainer für Leichtathletik für Kinder und Jugendliche. Mit seinem ganzen Trainingsmaterial rennt er hier in der Woche mehrmals los. Bei Wettbewerben ist er den ganzen Tag unterwegs und das alles ehrenamtlich. Ihn möchte ich mal ganz besonders grüßen und sagen, danke Peter, dass du sowas machst. Was würden die Jugendlichen und Kinder sonst eventuell anstellen oder ihre Freizeit verbringen? Danke, danke, danke.
0: Dankeschön, Uta. Dankeschön, Peter. Ganz liebe Grüße und noch einen sehr besonderen Ehrenamtler stellen wir euch in der nächsten Stunde vor. Gegen 17:40 Uhr hier im MDR Jump Feierabend Countdown.

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10: Um 17 Uhr mit Kerstin Hoffmann. Nach dem Hauseinsturz in Görlitz haben Rettungskräfte in den Trümmern eine zweite Leiche entdeckt. Wie die Polizei mitteilte, handelt es sich um die zweite vermisste rumänische Touristin. Bereits in der Nacht war die Leiche einer 25-jährigen Rumänin geborgen worden. Weiter vermisst wird ein deutsch-bulgarischer Arbeiter. Das Gründerzeithaus im Zentrum von Görlitz war am Montag eingestürzt. Vermutet wird eine Gasexplosion. Das Mitteldeutsche Institut für Sicherheitsindustrie begrüßt den geplanten Einstieg der Bundesregierung beim deutsch-französischen Rüstungskonzern KNDS. Vorstand Markus Kurczyk sagte dem MDR, so könne Deutschland Einfluss auf die künftigen Standorte von KNDS nehmen. Die militärische Handlungsfähigkeit hänge heute unmittelbar von der Industrie ab. Der Bund will 40% des Unternehmens kaufen. KNDS baut unter anderem den Kampfpanzer Leopard 2. Die Opel-Mutter Stellantis will ihre Produktionskapazitäten in Europa um jährlich 800.000 Autos verkleinern. Wie der Konzern mitteilte, hat das Auswirkungen auf die französischen Werke Poissy und Rennes sowie Madrid und Saragossa in Spanien. Die deutschen Stellantis-Werke in Eisenach und Rüsselsheim wurden nicht erwähnt. Stellantis kündigte an, in den nächsten 5 Jahren 60 Milliarden Euro zu investieren. Das meiste Geld fließt in die Kernmarken Jeep, Ram, Peugeot und Fiat. Opel dagegen gilt künftig als Regionalmarke. Nach der Absage einer Lesung des Aktivisten Arne Semsrott in der Stadtbibliothek Magdeburg hat Oberbürgermeisterin Simone Borris den Vorwurf der politischen Einflussnahme zurückgewiesen. Borris sagte im Stadtrat, sie habe die Absage nicht angewiesen, sondern um Prüfung gebeten. Dabei sei es um parteipolitische Neutralität vor Wahlen gegangen. Semsrott selbst vermutet, dass er auf Druck der AfD ausgeladen wurde. Die Lesung soll nun im Kulturzentrum Moritzhof stattfinden. 3 Monate nach seiner Verhaftung hat ein türkisches Gericht angeordnet, den Deutsche Welle-Reporter Alican Uludağ freizulassen. Das bestätigte sein Anwalt in Ankara. Der Journalist werde voraussichtlich noch heute aus dem Gefängnis in Istanbul entlassen, die Verhandlung soll aber im September weitergehen. Die türkischen Ermittler werfen Uludağ unter anderem Präsidentenbeleidigung und die Herabwürdigung der Türkei vor. Der Journalist weist die Vorwürfe zurück. Das waren die Nachrichten.
3: Hier ist MDR Jump mit dem zuverlässigsten Verkehrsservice im Osten und der A2 noch in Richtung Berlin zwischen Allerengersleben und Bornstedt. 6 Kilometer Stau und stockender Verkehr. Wegen Bauarbeiten 20 Minuten länger und A9 Richtung Berlin zwischen Eisenberg und Reußig Stau. Nach dem Unfall im Baustellenbereich 10 Minuten.

0: A9 Richtung Berlin zwischen Kleiner Zehnz und Niemeck-Stau an der Baustelle 15 Minuten plus und A36 Richtung Bernburg zwischen Dreieck Nordharz und Wernigerode-Nord Stockner Verkehr 10 Minuten länger. Die B175 zwischen dem Abzweig München-Bernsdorf und Groß-Ebersdorf nach einem Unfall gesperrt und auf der Straße zwischen Oberhof und Zellermelis gibt es Behinderungen nach einem Unfall in beiden Richtungen. Blitzer auch noch A9 Richtung München zwischen Bad Lobenstein und Rudolfstein. B95 in Ehrenfriedersdorf Richtung Aderberg-Buchholz. Auf der B101 Ortsausgang Meißen Richtung Kröges. B107 in Hohengören in beiden Richtungen. Ortsausgang Ilmenau Blitzer Richtung A71 Leipzig-Waldstraße Stadt auswärts. Und das war's noch nicht.
1: Hallo, hier ist Anja. In Jena wird auf der B88, also Stadt Ruder Straße Stadt einwärts geblitzt. Euch einen schönen Tag.
0: Irgendwie die ganze Woche schon, oder? Jena Stadt Ruder Straße, altbekannte Stelle. Dankeschön, Anja. Gute Fahrt. Habt ihr mehr entdeckt? 0800 123 2340. Görlitz aktuell 20 Grad. Magdeburg und Weimar 21. Dazu heute Abend wechselbar stark bewölkt. Vereinzelte Schauer noch. Allzu viel kommt nicht runter und später lockert es dann weiter auf. Die Nacht auch trocken. Tiefstwerte 12 bis 7 Grad. Morgen stellenweise Frühnebel, dann Sonne und Wolken und auch trocken. Höchstwerte 23 bis 26 Grad. Und das werden wir am Wochenende noch toppen. Da geht's Richtung 30. 5 nach 5.
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0: Schönen Donnerstagabend.

0: Manche Menschen schreiben Lieder, die kennt die ganze Welt und dabei kennt den Menschen dahinter niemand. Hier ist der MDR Jump Feierabend Countdown am Freitag und die Sängerin Tiffany Harris, die kennt ihr vielleicht noch von unserer MDR Jump Weihnachtsmarkt-Tour, da hat sie bei einigen Terminen auf der Bühne gestanden und bevor sie mit ihrer eigenen Musik durchgestartet ist, hat sie wirklich schon mit großen Namen Songs geschrieben, unter anderem Alle Farben oder Calvin Jones oder auch Tokyo Hotel. Und wir haben sie mal gefragt, auf welchen Song sie denn dann ganz besonders stolz ist.
1: Ich glaube, die Tokyo Hotel Nummer, also das war schon auf jeden Fall riesig für mich. Bill hat dann seine Story halt so mit reingebracht und es geht ja auch so ein bisschen um seine Love Story und wieder zu sich selbst zu finden und dieser Gedanke dieses, ich muss mich selbst lieben, das war so ein gemeinsamer Gedanke auf jeden Fall.
0: How to Love heißt der Song, falls ihr mal nachhören wollt und vielleicht gibt es ja demnächst mal ein Duett mit Tokyo Hotel und Tiffany Harris. Bis es soweit ist, spielen wir einfach ihren neuen Hit. Bühne frei, hier ist Tiffany Harris und Vertigo, neu bei MDR Jump. Schönen Feierabend.

0: ganz besondere Woche. Hier ist der MDR Jump Feierabend Countdown und wir lernen ja seit Montag schon dank euch die unterschiedlichsten Ehrenämter kennen.
1: Wir verwalten ein eigenes selbstbewohntes Wohnprojekt und die ganze Verwaltung ist halt unentgeltlich. Ja, weil das halt günstige Mieten mit einer Sicherheit verbindet.
2: Also wir stehen immer bei RB Leipzig am Spielfeldrand und sorgen quasi dafür, dass die Spieler Bälle zum Spielen haben. Ich finde es sehr cool, weil ich mich für Fußball interessiere und man kann ja quasi das Spiel in der Zeit gucken und man ist irgendwie so Teil dieses Spiels.
0: Klasse, könnte ich mir auch sehr gut vorstellen. Und gleich lernt ihr noch einen ehrenamtlichen Lehrer kennen, für wen der sich stark macht. Das in 20 Minuten, 17.40 Uhr im MDR Jump Feierabend Countdown.

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8: Hier ist MDR Jump 5:30 und die Meldung zur halben Stunde mit Kerstin Hoffmann.
9: Der Internationale Gerichtshof in Den Haag hat das Streikrecht gestärkt. Die höchsten Richter der Vereinten Nationen erklärten, es falle unter die Konvention zur Versammlungsfreiheit. Arbeitnehmer hätten das Recht, selbst über Aktionen zur Verbesserung ihrer Arbeitsbedingungen zu entscheiden. Das Streikrecht stehe unter internationalem Schutz. Arbeitgeber hatten nationale Regelungen gefordert. Der Betrieb der Thüringer Bergbahn im Schiefergebirge wird ab Mitte Juli für fast ein halbes Jahr eingestellt. Grund sind Sanierungsarbeiten. Nach Angaben der Deutschen Bahn ist der Abschnitt der Steilstrecke zwischen Obstfelder Schmiede und Lichtenhain betroffen. Dort würden das Bergbahnseil und die Gleise erneuert. Auf nepalesischer Seite des Mount Everest haben an einem Tag 269 Kletterer den Gipfel des höchsten Bergs der Erde erreicht. Nach Angaben aus dem Kulturministerium des Landes ist das ein neuer Tagesrekord. Der bisherige Höchstwert habe bei 223 gelegen. Er stamme vom Mai 2019.
8: Wir schauen auf die aktuelle Straßenlage ins MDR Jump Verkehrszentrum A2 Richtung Berlin zwischen Allerengersleben und Bornstedt. 6 Kilometer Stau, stockender Verkehr auch wegen der Bauarbeiten so eine halbe Stunde mehr. Dann die A9 Richtung Berlin, einmal zwischen Eisenberg und Dreußig, Stau nach einem Unfall im Baustellenbereich und zwischen Kleinmarzins und Niemek staute sich an der Baustelle eine Viertelstunde mehr. A36 in Richtung Bernburg zwischen dem Dreieck Nordharz und Wernigerode Nord, stockender Verkehr 10 Minuten plus. Und die B175 ist zwischen dem Abzweig München-Bernsdorf und Groß-Ebersdorf nach einem Unfall gesperrt und dann auf der Straße zwischen Oberhof und Zellermelis gibt's Behinderung nach einem Unfall in beiden Richtungen. Blitzer A9 Richtung München zwischen Bad Lobenstein und Rudolfstein. B95 in Ehrenfriedersdorf Richtung Annaberg-Buchholz. Auf der B101 Ortsausgang Meißen Richtung Kröges. B107 in Hohengören in beiden Richtungen. Ortsausgang Ilmenau Richtung A71 wird geblitzt. In Leipzig in der Waldstraße stadtauswärts. Und Jena Stadtroda Straße stadteinwärts. Habt ihr mehr? 0800 123 2340. Ein paar Wolken noch die nächsten Stunden, wird's aber nur noch selten nass. In der Nacht dann wohl trocken, Tiefstwerte bis 7 Grad. Morgen geht's rauf bis auf 26. Schauer wohl nicht, bisschen mehr Sonne als die letzten Tage auf alle Fälle. Und noch mehr dann am langen Wochenende, das wird schon sommerlich zu Pfingsten mit bis zu 30 Grad. 3 nach halb 6.
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0: Stellt euch mal vor, ihr drückt jahrelang die Schulbank, macht euren Abschluss und müsst Jahre später nochmal komplett von vorne anfangen. In einem fremden Land.
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0: Und genau das ist für viele geflüchtete Menschen Realität, deren Schulabschlüsse nämlich hier nicht anerkannt werden. Wie gut, dass es Menschen gibt, die genau in dieser Situation ehrenamtlich helfen. Moritz aus Halle ist so jemand. Mit ihm habe ich heute Nachmittag gesprochen.
3: Hallo Timo.
0: Wir haben ja schon eine Menge übers Ehrenamt die ganze Woche gelernt. Es gibt wirklich die unterschiedlichsten Dinge, die man tun kann. Warum ist es bei dir die Flüchtlingshilfe geworden?
3: Nun, die Flüchtlingshilfe kam ja nicht durch Zufall, aber es hat so ein bisschen Überschneidungspunkte mit meinem Studium. Also ich studiere Lehramt und die Flüchtlingshilfe in Halle bietet das Projekt Loop an über die Stiftung Evangelischer Jugendhilfe. Und das Projekt Loop ist dazu da, jungen MigrantInnen von 17 bis 27 einen Zugang zur sogenannten Nichtschülerprüfung für den Real- und den Hauptschulabschluss zu ermöglichen. Das heißt, die SchülerInnen bekommen bei uns Vorbereitung auf diese Nichtschülerprüfung und bekommen bei uns den Unterricht, den sie an einer regulären Schule nicht mehr bekommen können, einfach aufgrund der Tatsache, dass sie zu alt sind.
0: Okay, alles klar. Das heißt, du übst quasi schon so ein bisschen den Lehrerberuf aus.
3: Tatsächlich ja. Also ich bin darüber sehr, sehr froh, weil ich bin sehr schnell nach Start meines Studiums da reingekommen. Also ich war im zweiten Semester, da habe ich angefangen, Unterrichtsstunden in dem Projekt zu geben. Also ich war wie so ein blutiger Anfänger vor der Klasse, vor 12, 15 Leuten. Was mir aber langfristig wahnsinnig geholfen hat, weil das Studium bietet jetzt nicht so viel Praxis, dass man aus dem Studium herauskommt und sagt, ich bin ein perfekt vorbereiteter Lehrer und so kann ich mich doch viel mehr auf die einzelnen Menschen einstellen.
0: Und was unterrichtest du konkret?
3: Ich bin Deutschlehrer.
0: Ah, okay. Und wie schwierig ist das, gerade was die Verständigung betrifft?
3: Es ist okay. Also eine unserer Einstiegsvoraussetzungen ist, dass man einen Deutschkurs gemacht hat, meistens mit dem B1 oder B2 Niveau, sodass schon gute Voraussetzungen da sind. Der Unterschied bei mir ist, dass ich nicht dann irgendwie Deutsch als Sprache an sich nochmal beibringe, sondern ich den normalen Lehrplan einer 10. Klasse oder die normalen Voraussetzungen für die Abschlussprüfung der Realschule mache. Das heißt, ich mache quasi Deutschunterricht, als würden auch Muttersprachler vor mir sitzen.
0: Ja.
3: Das macht es mitunter schwierig, aber da ich der Meinung bin, die deutsche Sprache erlernt man besser, wenn man sie praktiziert, wenn man sie nutzt, ist das auch für die SchülerInnen angenehmer, als wenn wir wochenlang nur Grammatikunterricht brauchen würden.
0: Wie toll und wie spannend die ganze Woche schon bei uns, was es alles so für Möglichkeiten gibt, was wir dank dir jetzt auch kennengelernt haben. Hab vielen Dank und ich bin mir relativ sicher, man hört dir so gerne zu, du wirst mal ein richtig guter Lehrer.
3: Das freut mich, Dankeschön.
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stimmt so. Hier ist der MDR Jump Feierabend Countdown am Welttrinkgeldtag. Und vielleicht sagt ihr diesen Satz ja heute mit besonders viel Liebe beim Bäcker oder Friseur eures Vertrauens. Und weil uns auch das Geben glücklicher macht als das Nehmen, schenken wir all denen, die vielleicht jobtechnisch kein Trinkgeld bekommen, 50 Euro. MDR Jump Einkaufsgeld, heute noch nicht rausgegangen. Ihr habt also noch die Chance. Achtet auf die Kassendurchsage. Das ist immer das Startsignal, bei uns anzurufen. Sobald ihr da was Verdächtiges hört, anrufen und 50 Euro kassieren für euren nächsten Einkauf. Und es kommt ja ein langes Pfingstwochenende. Wir brauchen also dementsprechend viel. Insofern unterstützen wir euch da sehr, sehr gerne hier bei MDR Jump. Ich drücke euch die Daumen.

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0: aktuell noch Vorsicht auf der A2 Richtung Berlin zwischen Kreuz Hannover Ost und Lehrte. Eine ungesicherte Unfallstelle, wie es sonst ausschaut, im MDR Jump Verkehrszentrum und wo die Blitzer stehen, kurz nach 6.
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8: Um 18 Uhr mit Kerstin Hoffmann. Nach dem Hauseinsturz in Görlitz haben Rettungskräfte in den Trümmern eine zweite Leiche entdeckt. Wie die Polizei mitteilte, handelt es sich um die zweite vermisste rumänische Touristin. Bereits in der Nacht war die Leiche einer 25-jährigen Rumänin geborgen worden. Weiter vermisst wird ein deutsch-bulgarischer Arbeiter. Das Gründerzeithaus im Zentrum von Görlitz war am Montag eingestürzt. Vermutet wird eine Gasexplosion. Die Opel-Mutter Stellantis will ihre Produktionskapazitäten in Europa um jährlich 800.000 Autos verkleinern. Wie der Konzern mitteilte, hat das Auswirkungen auf die französischen Werke Poissy und Rennes sowie Madrid und Saragossa in Spanien. Die deutschen Stellantis-Werke in Eisenach und Rüsselsheim wurden nicht erwähnt. Stellantis kündigte an, in den nächsten 5 Jahren 60 Milliarden Euro zu investieren. Das meiste Geld fließt in die Kernmarken Jeep, Ram, Peugeot und Fiat. Opel dagegen gilt künftig als Regionalmarke. Die Bundesanwaltschaft hat wegen Anschlagsplänen gegen Juden in Deutschland Anklage gegen 2 Männer erhoben. Es handelt sich um einen aus Afghanistan stammenden Dänen und einen Afghanen. Der Däne soll von einem iranischen Geheimdienst den Auftrag erhalten haben, Informationen über den Präsidenten des Zentralrats der Juden Josef Schuster und den Vorsitzenden der deutsch-israelischen Gesellschaft Volker Beck einzuholen. Der Afghane soll sich bereit erklärt haben, eine Waffe zu beschaffen. Nach der Absage einer Lesung des Aktivisten Arne Semsrott in der Stadtbibliothek Magdeburg hat Oberbürgermeisterin Simone Borris den Vorwurf der politischen Einflussnahme zurückgewiesen. Borris sagte im Stadtrat, sie habe die Absage nicht angewiesen, sondern um Prüfung gebeten. Dabei sei es um parteipolitische Neutralität vor Wahlen gegangen. Semsrott selbst vermutet, dass er auf Druck der AfD ausgeladen wurde. Die Lesung soll nun im Kulturzentrum Moritzhof stattfinden. In Dänemark ist der Versuch vorerst gescheitert, den Walkadaver vor der Insel Anholt fortzuschaffen. Die Behörden erklärten, der Buckelwal stecke auf einer Sandbank fest. Die Aktion sei deshalb unterbrochen worden. Ein neuer Versuch werde aber erst nach Pfingsten möglich sein. Geplant ist, den Kadaver in den Hafen von Grenå zu bringen und dort zu obduzieren. Der Wal ist durch Fäulnisgase extrem aufgebläht. Das waren die Nachrichten.
0: Hier ist MDR Jump mit dem zuverlässigsten Verkehrsservice im Osten und der A2 nach wie vor Vorsicht Richtung Berlin zwischen Kreuz Hannover Ost und Lehrte, die ungesicherte Unfallstelle. Dann die A2 Richtung Berlin zwischen Allerhängersleben und Bornstedt, 6 Kilometer Stau und stockender Verkehr, wegen Bauarbeiten eine halbe Stunde länger. Und A9 Richtung Berlin zwischen Kleinmarzehns und Niemeck, Stau an der Baustelle 10 Minuten länger. Und die B7 in Richtung Gotha, in Höhe der A71 Anschlussstelle Erfurt-Bindersleben nach einem Unfall gesperrt. Und Blitzer auf der A9 Richtung München zwischen Bad Lobenstein und Rudolfstein, B95 in Ehrenfriedersdorf Richtung Annaberg-Buchholz, B101 Ortsausgang Meißen Richtung Kröges, B107 in Hohengören in beiden Richtungen, Ortsausgang Ilmenau Richtung A71 wird geblitzt, in Leipzig in der Waldstraße stadtauswärts und in Jena in der Stadt Roda Straße stadteinwärts. Habt ihr mehr entdeckt? 0800 123 23 40. Leipzig aktuell 21 Grad, Quedlinburg und Gotha bei 20. Dazu ist es wechselnd bis stark bewölkt. Die nächsten Stunden noch vereinzelte Schauer, später lockert's auf. Die Nacht dann auch trocken, Tiefstwerte 12 bis 7 Grad. Morgen geht's teilweise mit Frühnebel los, aber das ist ja immer ein gutes Vorzeichen. Gibt dann Sonne und Wolken im Mix. Und es bleibt wohl auch trocken, Höchstwerte 23 bis 26 Grad. Das Pfingstwochenende wird wohl so richtig schön sommerlich. 4 nach 6.
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0: Juhu!
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0: Am Welttrinkgeldtag gibt's ein fettes von uns fürs Radio hören.
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0: Ist ja auch eigentlich sowas wie so ein Treuebonus seit vielen Jahren hier im Feierabend-Countdown, oder? Wir geben euch von Montag bis Freitag 50 Euro. Irgendwann zwischen 14 und 19 Uhr passiert's, dann kommt das Anrufsignal und dann müsst ihr schnell sein an der 0800 123 2340. Hier ist Timo. Hallo, wer ist denn da?
2: Hallo.
0: Hallo, wer bist du denn?
2: Das ist die Anna aus Moritzburg.
0: Liebe Grüße ins schöne Moritzburg. Da war ich auch lange nicht.
2: Ja, lohnt sich mal wieder vorbeizuschauen.
0: Total. Allein schon wegen eurem schönen Schloss, muss man wirklich sagen. Ist ja eine Traumkulisse. Man kommt aus dem Fotografieren gar nicht raus.
2: Ja. Das stimmt.
0: Das Wetter wird richtig toll zum Wochenende. Was hast du denn für Pläne zu Pfingsten?
2: Auch tatsächlich gar nichts weiter Wildes. Wir machen ganz entspannt. Wir waren letztes Wochenende unterwegs und bleiben dieses Wochenende wahrscheinlich mal zu Hause.
0: Ja, ist doch auch schön, oder? Ich liebe das auch total, weil ich ja immer sehr spät nach Hause komme. Bin ich auch froh, wenn ich einfach mal so einen ganzen Tag zu Hause abgammeln kann.
2: Genau, den Grill anschmeißen, das Wetter wird toll.
0: Ah, das klingt doch nach einem guten Plan. Und was das Grillfleisch betrifft oder was auch immer auf den Grill kommt bei euch, wir würden gerne helfen mit 50 Euro.
2: Super, wir freuen uns. Vielen, vielen Dank.
0: Sehr, sehr gerne. Kauft schön ein, habt ein schönes Wochenende und macht euch keinen Stress.
2: Danke, gleichfalls.
0: Danke, ciao.
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1: Hier ist MDR Jump 6:30 und die Meldung zur halben Stunde mit Kerstin Hoffmann.
2: Der Internationale Gerichtshof in Den Haag hat das Streikrecht gestärkt. Die höchsten Richter der Vereinten Nationen erklärten, es falle unter die Konvention zur Versammlungsfreiheit. Arbeitnehmer hätten das Recht, selbst über Aktionen zur Verbesserung ihrer Arbeitsbedingungen zu entscheiden. Das Streikrecht stehe unter internationalem Schutz. Arbeitgeber hatten nationale Regelungen gefordert. Der Betrieb der Thüringer Bergbahn im Schiefergebirge wird ab Mitte Juli für fast ein halbes Jahr eingestellt. Grund sind Sanierungsarbeiten. Nach Angaben der Deutschen Bahn ist der Abschnitt der Steilstrecke zwischen Obstfelder Schmiede und Lichtenhain betroffen. Dort würden das Bergbahnseil und die Gleise erneuert. Auf nepalesischer Seite des Mount Everest haben an einem Tag 269 Kletterer den Gipfel des höchsten Bergs der Erde erreicht. Nach Angaben aus dem Kulturministerium des Landes ist das ein neuer Tagesrekord. Der bisherige Höchstwert habe bei 223 gelegen. Er stamme vom Mai 2019.
1: Der Blick auf die Straße bei MDR Jump. Vorsicht nach wie vor auf der A2 Richtung Berlin zwischen Kreuz Hannover Ost und Lehrte. Die ungesicherte Unfallstelle. A2 Richtung Berlin nochmal dabei zwischen Allerengersleben und Bornstedt. 6 Kilometer Stau und stockender Verkehr wegen der Bauarbeiten eine halbe Stunde länger. Und A14 Richtung Dresden zwischen Döbeln Nord und Döbeln Ost die rechte Fahrspur durch ein defektes Fahrzeug blockiert. B7 in Richtung Gotha. In Höhe der A71, Anschlussstelle Erfurt-Bindersleben nach einem Unfall gesperrt. Und Blitzer auf der A4 Richtung Frankfurt am Erfurter Kreuz. A9 Richtung München zwischen Bad Lobenstein und Rudolfstein. B95 in Ehrenfriedersdorf Richtung Annaberg-Buchholz. Auf der B101 Ortsausgang Meißen Richtung Kröges. B107 in Hohengören in beiden Richtungen. Ortsausgang Ilmenau Richtung A71 wird geblitzt und Leipzig-Waldstraße statt aus. Auswärts. Habt ihr mehr entdeckt? 0800 123 23 40. Paar Wolken noch, aber wird nur noch selten nass die nächsten Stunden. In der Nacht dann spätestens trocken. Tiefstwerte gehen runter bis auf 7 Grad. Morgen rauf bis auf 26. Schauer wohl nicht. Bisschen mehr Sonne schon mal als die letzten Tage. Und noch mehr davon dann am langen Pfingstwochenende. Freut euch drauf. Geht dann auch Richtung 30 Grad. 2:30.
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1: Wir sorgen für gute Stimmung auf Arbeit und dafür machen wir uns nichts vor, muss man so ab und zu auch mal mit den Kolleginnen und Kollegen was unternehmen. So ein bisschen die Sau rauslassen. Und da haben wir einen sehr schönen Ausflug für euch vorbereitet. In 6 Minuten erfahrt ihr mehr.
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0: Ihr erlebt ihn hautnah in der Museumsscheune in Wolmirstedt. Heute in einer Woche schon. Gänsehaut garantiert. Fix noch anmelden mit den Lieblingskollegen auf mdrjump.de. So hat es auch Julia aus Magdeburg gemacht.
2: Hallo?
0: Hallo Julia. Hier ist Timo Klose von MDR Jump.
2: Ja. Ja, und das ist super.
0: Ey, du möchtest unbedingt zu Nico Santos. Mit welchen Kolleginnen oder Kollegen denn eigentlich?
2: Na, ich würde ganz gerne mit meinen Kollegen vom Hospiz in Herbst dahin.
0: Ja.
2: Also, es ist ja leider immer so, dass nicht alle mitkommen können, weil ein Teil muss ja leider immer arbeiten.
0: Ja, das ist einer von den Jobs, die müssen immer besetzt sein, ne?
2: Genau.
0: Wie lange ist der letzte Teamausflug her?
2: Unser letzter Teamausflug war ja eher so unsere Weihnachtsfeier, wo alle zusammen sind.
0: Der Klassiker. Ach, das ist toll. Zumal wir ja im Moment große Ehrenamtswoche hier bei MDR Jump haben. Ich weiß gar nicht, ob du es mitbekommen hast, aber ich kann mir vorstellen, bei euch gibt es nicht nur die Hauptamtlichen, sondern auch viele Ehrenamtliche, die den Job auch noch zusätzlich machen, ne?
2: Genau, das habe ich vorhin auch im Radio gehört und hatte da dann auch so ein bisschen die Idee, dass man die dann vielleicht auch mit einbeziehen könnte.
0: Ja, super. Du überlegst dir mal, wen du gerne mitnehmen möchtest. Wir machen das ganz in Ruhe und laden euch von Herzen gerne ein und freuen uns total, dass ihr dann nächste Woche in Wolmirstedt bei Nico Santos mit dabei seid.
2: Sehr schön, da freue ich mich. Und mein
0: super.
2: Team sicher auch.
0: Absolut. Und falls ihr an dem Tag woanders sein müsst oder so wie ich es nicht rechtzeitig nach der Arbeit nach Wolmirstedt schaffen könnt, kein Thema. Wir treffen uns im Livestream. Wir übertragen das Ganze nämlich auch bei Instagram und Facebook am Donnerstag.
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Ein Felix Schmutzer. Es gibt nur ein Felix Schmutzer. Ein Felix Schmutzer. Und der übernimmt gleich ab 19 Uhr mit den Themen des Tages. Und was hat der Mann natürlich im Blick? Unseren frisch gekürten WM-Kader. Wer dabei ist, das gleich ab 19 Uhr. Einen schönen Feierabend. Ich höre jetzt auf zu singen.

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10: Um 19 Uhr mit Kerstin Hoffmann. Vor dem Treffen der NATO-Außenminister im schwedischen Helsingborg hat Bundesaußenminister Johann Wadephul eine stärkere Rolle Europas in dem Bündnis gefordert. Der CDU-Politiker sagte, dazu sollten die Fähigkeiten der Industrien gebündelt werden. Deutschland sehe sich hier in einer Führungsposition. Ziel sei eine neue Lastenverteilung. Diese müsse Deutschlands und Europas wirtschaftlichem und militärischem Potenzial entsprechen. Das Treffen hat am Abend begonnen. Bis morgen beraten die Minister unter anderem über weitere Ukraine-Hilfen. 3 Monate nach seiner Verhaftung hat ein türkisches Gericht angeordnet, den Deutsche Welle-Reporter Alican Uludağ freizulassen. Das bestätigte sein Anwalt in Ankara. Der Journalist werde voraussichtlich noch heute aus dem Gefängnis in Istanbul entlassen. Die Verhandlung solle aber im September weitergehen. Die türkischen Ermittler werfen Uludağ unter anderem Präsidentenbeleidigung und die Herabwürdigung der Türkei vor. Der Journalist weist die Vorwürfe zurück. Nach der Absage einer Lesung des Aktivisten Arne Semsrott in der Stadtbibliothek Magdeburg hat Oberbürgermeisterin Simone Borris den Vorwurf der politischen Einflussnahme zurückgewiesen. Boris sagte im Stadtrat, sie habe die Absage nicht angewiesen, sondern um Prüfung gebeten. Dabei sei es um parteipolitische Neutralität vor Wahlen gegangen. Semsrott selbst vermutet, dass er auf Druck der AfD ausgeladen wurde. Die Lesung soll nun im Kulturzentrum Moritzhof stattfinden. Nach dem Hauseinsturz in Görlitz haben Rettungskräfte in den Trümmern eine zweite Leiche entdeckt. Wie die Polizei mitteilte, handelt es sich um die zweite vermisste rumänische Touristin. Bereits in der Nacht war die Leiche einer 25-jährigen Rumänin geborgen worden. Weiter vermisst wird ein deutsch-bulgarischer Arbeiter. Das Gründerzeithaus im Zentrum von Görlitz war am Montag eingestürzt. Vermutet wird eine Gasexplosion. In Dänemark ist der Versuch vorerst gescheitert, den Walkadaver vor der Insel Anholt fortzuschaffen. Die Behörden erklärten, der Buckelwal stecke auf einer Sandbank fest. Die Aktion sei deshalb unterbrochen worden. Ein neuer Versuch werde aber erst nach Pfingsten möglich sein. Geplant ist, den Kadaver in den Hafen von Grenå zu bringen und dort zu obduzieren. Der Wal ist durch Fäulnisgase extrem aufgebläht. Das waren die Nachrichten.
3: 207 und hier ist MDR Jump mit dem zuverlässigsten Verkehrsservice im Osten. Die neueste Meldung von der A2. Hier dauert es länger Richtung Berlin. Zwischen Allerengersleben und Bauernstedt dauert es eine halbe Stunde länger. 6 Kilometer Stau und stockender Verkehr an einer Baustelle sind hier gemeldet. Und A4 Frankfurt-Dresden, Vorsicht zwischen dem Kreuz Erfurt und Erfurt-West, hier besteht Gefahr durch Rehe auf der Fahrbahn. Vorsicht ebenfalls an der Abfahrt Dresden-Wildermann. Auch hier Gefahr durch Rehe auf der Fahrbahn und A9 nach München. Zwischen Leipzig-West und Bad Dürrenberg Stau wegen Bauarbeiten. Hier dauert es eine Viertelstunde länger. A14 Richtung Dresden zwischen Döbeln-Nord und Döbeln-Ost ist die rechte Fahrspur durch ein defektes Fahrzeug blockiert. A38 Richtung Göttingen. Die Autobahn ist zwischen Querfurt und Eisleben wegen Markierungsarbeiten. Bis heute Abend um 9 gesperrt, also rund 2 Stunden. Halten wir euch auf dem Laufenden. Und die A71 ebenfalls gesperrt Richtung Schweinfurt zwischen Gräfenroda und Oberhof. Da laufen Wartungsarbeiten im Rennsteigtunnel. Die Sperrung hier dauert bis morgen früh um 6. Da ist eine Umleitung für euch eingerichtet. Die B7 Richtung Gotha ist auf Höhe der A71 Anschlussstelle Erfurt-Bindersleben nach einem Unfall gesperrt. Und die Blitzer gibt's mobil auf mdrjump.de und in unserer App zu finden. Die aktuellsten stehen auf der A4. Wenn ihr Richtung Frankfurt unterwegs seid, am Erfurter Kreuz, dann auf der A9 nach München, hier zwischen Bad Lobenstein und Rudolfstein. Auf der B95 wird in Ehrenfriedersdorf Richtung Annaberg-Buchholz geblitzt. Auf der B101 am Ortsausgang Meißen Richtung Kröges. Auf der B107 in Hohengören Blitzer hier in der Ortsdurchfahrt in beiden Richtungen. Am Ortsausgang Ilmenau steht einer, wenn ihr Richtung A71 unterwegs seid. Und in Leipzig in der Waldstraße ein Blitzer stadtauswärts. Und habt ihr noch Staus oder Blitzer gesehen, ruft uns an, kostenfrei unter 0800 123 2340. So, jetzt zündet der Mai den Turbo. Das Pfingstwochenende wird wirklich der Hammer. Wir haben aktuell in Bernburg 18 Grad gemessen, Leipzig 20, Meiningen 19. Morgen wird hier wirklich der Sommer gezündet. Sonne und Wolken wechseln sich ab. Die Höchstwerte morgen allerdings schon bis 26 Grad und am Pfingstwochenende dann sogar bis 30 Grad. Gibt zwar ein paar mehr Wolken, aber es bleibt im Großen und Ganzen auch immer trocken.
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3: Und hier ist eine Stunde für alles, was heute wichtig ist. Und durch Fußball-Deutschland ging heute ein sanftes Aufatmen. Keine Experimente bei der WM. Der Bundestrainer gibt den Kader bekannt mit ganz vielen alten, bekannten Namen und ist happy.
11: Jetzt ist nur noch Vorfreude angesagt. Also ich bin mega heiß, die Jungs sind mega heiß und das Trainerteam ebenso.
3: Ja, und diesmal sollte auch ein bisschen mehr als Gruppenphase drin sein. Wir gucken nämlich gleich voraus. In 5 Minuten ist das unser erstes Thema für euch.
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0: Guten Abend, hier ist MDR Jump mit den Themen des Tages. Und diesmal gab es keinen wochenlangen Zirkus, wie beim letzten Mal zur Bekanntgabe unseres deutschen WM-Kaders. Diesmal ging es ganz schnell. Per Social Media hat der DFB heute Morgen alle Spieler für die Fußball-WM in 3 Wochen bekannt gegeben. Garniert wurde das Ganze durch wirklich emotionale Grußbotschaften der Familien der Spieler.
1: Dein Mut, deine Stärke und dein Herz machen mich so stolz.
2: Du bist mein bester Freund, ein fantastischer Ehemann und ein noch besserer Vater.
3: Ganz viel Glück bei der WM, Papa.
0: Es waren wirklich schöne Szenen und am Mittag hat dann Bundestrainer Julian Nagelsmann nachgezogen mit der offiziellen Pressekonferenz. Und dazu ist jetzt nochmal unser Sportauskenner hier bei mir im Studio, Tim Neumann von unserer MDR Jump. Guten Morgen, Familie. Hi.
4: Hi, hi.
0: Und Kimmich als Kapitän, Musiala und Sané im Angriff, Neuer im Tor. Das sind alles so bekannte Namen. Das klingt jetzt nicht nach der ganz großen Überraschung, oder?
4: Nee, auf den einen Spieler, den Julian Nagelsmann völlig überraschend aus dem Hut zaubert, da haben alle vergeblich gewartet heute Mittag. Der Name Manuel Neuer, der geisterte ja auch schon seit Tagen durch die Medien, eigentlich vor 2 Jahren schon zurückgetreten, mittlerweile stolze 40 Jahre alt, holt ihn Nagelsmann wirklich zurück, tut er sich das nochmal an in den USA? Ja, tut er, und das sagt der Bundestrainer dazu.
5: Jeder weiß, glaube ich, welche Aura dem Manu umgibt, welche Qualitäten er hat, was auch einer Mannschaft gibt. Wir planen mit ihm als Nummer 1 und Entscheidung steht so und sie ist in meinen Augen auch die richtige.
0: Wow, die Aura, das klingt ja wie eine Liebeserklärung.
4: Ja, der Julian, der plant mit Neuer eben als den Torwart. Ja, er weiß halt eben auch, wie WM-Gewinnen geht, klar. Aber sollte die Performance halt nicht stimmen, bedankt sich der bisherige Stammtorwart Olli Baumann halt auch. Der wurde damit nämlich zurückgestuft.
0: So, Neuer weiß, wie Gewinnen geht. Bei Nagelsmann, 18 und 22 sind wir schon in der Gruppenphase rausgeflogen. Ist denn diesmal wirklich mehr drin?
4: Ja, bei diesem Turnier, da spielen ja zum ersten Mal 48 Mannschaften mit. Das Ding wurde massiv aufgestockt. Ja, und da haben sich auch solche auf den ersten Blick Fußballzwerge, sag ich mal, wie der Karibikstaat Curaçao qualifiziert. Das ist der erste deutsche Gegner, dazu noch Kolumbien und Elfenbeinküste in der Gruppe. Ich würde sagen, das sollte das deutsche Team auf jeden Fall packen. Danach ist aber alles völlig offen.
0: Und bei Curaçao ist auch unklar, wo die Sympathien liegen.
4: Absolut.
0: Man würde es denen ja fast gönnen, einfach als so ein Neuling, ne? Also, der Spruch bleibt... Mit Manuel Neuer fahren wir zur WM. Tim, vielen Dank.
4: Gerne.

0: die Themen des Tages bei MDR Jump. Jetzt geht es um einen Mitarbeiter, wie ihn sich wirklich jeder Chef wünschen würde. Schläft nicht, wird nicht müde, hört stattdessen stundenlang aufmerksam zu. So einer arbeitet jetzt im Seniorenpflegeheim Sonnenhof in Thüringen. Der Clou, das ist natürlich kein Mensch. Das ist ein Roboter, ein Empathie-Roboter. Neville heißt der. Oder sie sieht aus wie so eine kleine Comicfigur, hat ein orangefarbenes Röckchen an und ist permanent mit dem Internet verbunden. Ist das die Zukunft? Roboter statt Menschen? Dazu ist Kerstin Jülich jetzt bei mir im Gespräch. Sie leitet nämlich das Pflegeheim. Schönen guten Abend.
1: Guten Abend.
2: Warum kann das denn kein Mensch?
1: Also der Roboter ersetzt ja bei uns im Haus keine Menschen, sondern er ergänzt eigentlich nur vorne Personal. Also die Menschlichkeit durch das Personal bleibt erhalten. Der Roboter hat die Vorteile, er hat sehr viel Zeit, also er kann sich wirklich für die Bewohner Zeit nehmen für lange Gespräche. Er kann zu allen möglichen Themen Dinge besprechen mit den Bewohnern, was jetzt so ein Mensch vielleicht das Hintergrundwissen gar nicht hat. Und er ist immer freundlich, er ist nicht genervt, er ist immer sachlich und empathisch.
0: Was gibt denn das eigentlich den Bewohnerinnen und Bewohnern bei Ihnen im Heim, wenn die jemanden haben zum Plaudern und wenn es nur ein Roboter ist?
1: Wie Sie jetzt gerade schon gesagt haben, Sie haben jemanden zum Plaudern. Natürlich haben wir hier menschliches Personal. Wie man immer hört in den Medien, ist ja mit dem Fachkräftemangel überall. Es gibt natürlich keine 1-zu-1-Betreuung für den Bewohner. Und wenn man gerade keine Zeit hat oder keine Beschäftigung ist, dann gibt es eben für die Bewohner auch Leerläufe. Und da ist eben, kann Neville das auffangen. Er bringt positive Effekte, er ist lustig, er kann auch vielleicht Bewohner animieren, die sich sonst so ein bisschen zurückziehen.
0: Wie sind denn so die Reaktionen? Also gerade bei älteren Menschen, die gelten ja immer so allgemein hin als eigentlich nicht so technologieoffen. Stimmt das? Sind die eher skeptisch oder nehmen die den doch eher ganz gerne sogar an?
1: Die Bewohner waren am Anfang skeptisch. Manche sagen auch gleich, nee, möchte ich nicht. Viele sind einfach positiv überrascht. Er ist einfach in seiner Art unheimlich niedlich. Und das kommt bei den Bewohnern gut an.
0: Wenn Sie mit uns ein bisschen in die Zukunft schauen, ist das in ein paar Jahren Standard? Werden die vielleicht noch viel, viel mehr dann auch richtige Pflegeaufgaben übernehmen?
1: Das hoffe ich nicht. Also ich möchte sagen, Pflegeaufgaben möchten wir auf keinen Fall von einem Roboter übernehmen lassen, weil das ist einfach Menschenaufgabe. Das kann er auch nicht und das möchte man auch keinem Bewohner zumuten. Aber so, was die Kommunikation angeht und vielleicht die Beschäftigung oder einfach auch Menschen, die einfach einsam sind in Pflegeeinrichtungen, weil sie keine Angehörigen mehr haben oder die weit weg wohnen und sie nicht so viel Besuch bekommen, die kann er wirklich auffangen. Und da ist es schon ein Schritt in Richtung Zukunft auf jeden Fall.
0: Also mehr Geduld als ein Mensch und vor allem sehr viel mehr Zeit als eine normale Pflegekraft. In einem Thüringer Seniorenheim wird jetzt ein Empathie-Roboter eingesetzt. Neville heißt er, der kommt offenbar ganz gut an. Das sagt Pflegeheimleiterin Kerstin Jülich im Gespräch hier bei MDR Jump. Vielen Dank. Hier sind die Themen des Tages.

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2: Es ist 19.30 Uhr, jetzt genau 19:30. MDR Jump ist hier mit den Meldungen zur halben Stunde von Kerstin Hoffmann für euch.
3: Die 8 deutschen festgesetzten Aktivisten einer Gaza-Hilfsflotte sind in die Türkei ausgeflogen worden.

0: Das teilte das Auswärtige Amt mit. Die Personen hätten sich in israelischen Gefängnissen befunden. Man sei ursprünglich von mehr deutschen Staatsangehörigen ausgegangen. Die Hilfsschiffe waren vom israelischen Militär abgefangen und ihre Besatzung festgesetzt worden. Der Betrieb der Thüringer Bergbahn im Schiefergebirge wird ab Mitte Juli für fast ein halbes Jahr eingestellt. Grund sind Sanierungsarbeiten. Nach Angaben der Deutschen Bahn ist der Abschnitt der Steilstrecke zwischen Obstfelder Schmiede und Lichtenhain betroffen. Dort würden das Bergbahnseil und die Gleise erneuert. Auf nepalesischer Seite des Mount Everest haben an einem Tag 269 Kletterer den Gipfel des höchsten Bergs der Erde erreicht. Nach Angaben aus dem Kulturministerium des Landes ist das ein neuer Tagesrekord. Der bisherige Höchstwert habe bei 223 gelegen. Er stamme vom Mai 2019.
1: Wahnsinn. Und nichts mit genießen. Jeder hat übrigens oben nur ein paar Sekunden gehabt und dann mussten die wieder zurück. Schon krass. Es ist 19.31 Uhr, jetzt MDR Jump hier mit dem zuverlässigsten Verkehrsservice im Osten. Die neuesten Meldungen von der A2 nach Berlin zwischen Allerengersleben und Bornstedt stockender Verkehr. 10 Minuten dauert es hier länger und A4 Frankfurt-Dresden, Vorsicht zwischen dem Kreuz Erfurt und Erfurt-West, hier Gefahr durch Rehe auf der Fahrbahn. A9 nach München zwischen Niemeck und Kleinmarzehns, ein defektes Fahrzeug auf der rechten Fahrspur. A9 nach München zwischen Leipzig-West und Bad Dürrenberg, Stau wegen Bauarbeiten, hier dauert es 20 Minuten länger. Und die A38 Richtung Göttingen ist zwischen Querfurt und Eisleben wegen Markierungsarbeiten noch rund 1,5 Stunden bis 21 Uhr gesperrt. Bis morgen früh dicht ist die A71 Richtung Schweinfurt. Zwischen Greffenroda und Oberhof laufen Wartungsarbeiten im Rennsteigtunnel. Da ist eine Umleitung aber eingerichtet für euch und es wird noch geblitzt auf der A4 Richtung Frankfurt am Erfurter Kreuz. Dann A9 nach München, hier der Blitzer zwischen Bad Lobenstein und Rudolfstein. Auf der B95 steht einer in Ehrenfriedersdorf Richtung Annaberg-Buchholz. Außerdem auf der B101 am Ortsausgang Meißen, wenn ihr Richtung Krögis unterwegs seid. Auf der B107 Blitzer in Hohengören in beiden Richtungen. In Erfurt einer in der Martin-Andersen-Nexö-Straße stadtauswärts. Am Ortsausgang Ilmenau wird Richtung A71 geblitzt und in Leipzig in der Waldstraße stadtauswärts. Eine Sofortmeldung jetzt noch für die A4. Vorsicht nach Frankfurt am Hermsdorfer Kreuz in der Überfahrt zur A9 nach Berlin. Achtung, hier liegt ein Kanister auf der Fahrbahn. Und das Wetter zündet den Mai-Turbo. Das Pfingstwochenende wird hochsommerlich. Wir haben aktuell in Magdeburg 17, Erfurt 18, Chemnitz 19 Grad gemessen. Morgen wird dann der Sommer wirklich gezündet. Sonne, Wolken wechseln sich ab. Das Ganze allerdings schon bei Höchstwerten bis 26 Grad und am Pfingstwochenende bis 30 Grad. Es gibt ein paar mehr Wolken, aber es bleibt im Großen und Ganzen auch trocken.
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1: Und dazu willkommen zurück und gleich wird's super süß und super lecker. Die Erdbeerernte geht offiziell nämlich los hier bei uns im Osten. Aber genau jetzt machen Berichte die Runde, dass kein anderes Obst so stark mit Pestiziden belastet sei wie unsere liebsten Erdbeeren. Stimmt das? Klären wir natürlich gleich in 5 Minuten. Das ist unser nächstes Thema für euch.
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5: Um 20 Uhr mit Kerstin Hoffmann. Vor dem Treffen der NATO-Außenminister im schwedischen Helsingborg hat Bundesaußenminister Johan Wadephul eine stärkere Rolle Europas in dem Bündnis gefordert. Der CDU-Politiker sagte, dazu sollten die Fähigkeiten der Industrien gebündelt werden. Deutschland sehe sich hier in einer Führungsposition. Ziel sei eine neue Lastenverteilung. Diese müsse Deutschlands und Europas wirtschaftlichem und militärischem Potenzial entsprechen. Das Treffen hat am Abend begonnen. Bis morgen beraten die Minister unter anderem über weitere Ukraine-Hilfen. Das Streikrecht steht nach einem Rechtsgutachten des Internationalen Gerichtshofs unter internationalem Schutz. Die höchsten Richter der Vereinten Nationen erklärten in Den Haag, das Streikrecht falle unter die Konvention zur Versammlungsfreiheit. Danach hätten Arbeitnehmer das Recht, selbst über Aktionen zur Verbesserung ihrer Arbeitsbedingungen zu entscheiden. Das Gutachten ist zwar nicht bindend, kann aber weltweit Folgen für die Rechte von Arbeitnehmern haben. In der Demokratischen Republik Kongo breitet sich das Ebola-Virus weiter aus. Wie die in der östlichen Provinz Südkivu herrschende Rebellenallianz mitteilte, gibt es einen bestätigten Fall. Das Virus hat damit eine hunderte Kilometer vom Epizentrum entfernte Region erreicht. Nach Angaben des kongolesischen Gesundheitsministeriums gibt es landesweit 670 Verdachtsfälle und 160 mutmaßliche Todesopfer. Die Weltgesundheitsorganisation hatte wegen des Ausbruchs den internationalen Gesundheitsnotstand ausgerufen. Nach der Absage einer Lesung des Aktivisten Arne Semsrott in der Stadtbibliothek Magdeburg hat Oberbürgermeisterin Simone Borris den Vorwurf der politischen Einflussnahme zurückgewiesen. Borris sagte im Stadtrat, sie habe die Absage nicht angewiesen, sondern um Prüfung gebeten. Dabei sei es um parteipolitische Neutralität vor Wahlen gegangen. Semsrott selbst vermutet, dass er auf Druck der AfD ausgeladen wurde. Die Lesung soll nun im Kulturzentrum Moritzhof stattfinden. In Dänemark ist der Versuch vorerst gescheitert, den Walkadaver vor der Insel Anholt fortzuschaffen. Die Behörden erklärten, der Buckelwal stecke auf einer Sandbank fest. Die Aktion sei deshalb unterbrochen worden. Ein neuer Versuch werde aber erst nach Pfingsten möglich sein. Geplant ist, den Kadaver in den Hafen von Greno zu bringen und dort zu obduzieren. Der Wal ist durch Fäulnisgase extrem aufgebläht. Das waren die Nachrichten. Das Wetter in der Nacht, teils klar, teils bewölkt und trocken, 12 bis 7 Grad. Morgen dann Sonne, lockere Wolken und trocken bei Werten bis 26 Grad. Die Zeit, es ist 20.03 Uhr.
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6: A9 Richtung München. Zwischen Niemeck und Klein-Marzehns steht ein defektes Fahrzeug auf der rechten Fahrspur. A2 Richtung Berlin. Zwischen Alleingersleben und Bornstedt stocken der Verkehr. Vorsicht auf der A4 Frankfurt Richtung Dresden. Am Hermsdorfer Kreuz in der Überfahrt zur A9 Richtung Berlin liegt ein Kanister. A4 Frankfurt Dresden. Vorsicht zwischen Kreuz Erfurt und Erfurt West sind Rehe an der Fahrbahn. A9 Richtung München. Zwischen Leipzig West und Bad Dürrenberg Stau wegen Bauarbeiten. Die A38 Richtung Göttingen ist zwischen Querfurt und Eisleben wegen Markierungsarbeiten bis 21 Uhr gesperrt. Die A71 Richtung Schweinfurt ist zwischen Gräfenroda und Oberhof wegen Wartungsarbeiten im Tunnel Rennsteig bis 6 Uhr gesperrt.
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3: Mit Michael Reufsteg, hallo, es geht auf Ende Mai zu, das Wetter wird besser und wir wären wirklich die Letzten, die sich jetzt an den Frühjahrsbus ranmachen würden. Wir sind gut darin, Dinge aufzuschieben und es auf unbestimmte Zeit zu vertagen. Aber jetzt gibt's da ein Museum, das offenbar unseren alten Ramsch haben will. Welchen und unter welchen Bedingungen? Wir gehen gleich mal in uns.
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0: Ist das Kunst oder einfach nur durchgelebt? Hallo, hier ist Pop, die Abendshow von SWR 3 mit MDR Jump. Habt ihr auch diese Dinge im Haushalt, die sind so benutzt, dass sie eigentlich in die Tonne gehören? Aber sie haben diesen emotionalen Wert und deshalb müssen sie einfach bleiben. Zur Not auch 15 Jahre in der Kiste in der Ecke. Wenn ihr zu diesen Menschen gehört, die schlecht Dinge wegwerfen können, dann hat Elias Bus aus unserem Team hier einen Tipp für euch.
1: Ja, beziehungsweise eher so ein Aufruf aus Bayern. Das Museum Schwabmünchen sucht für eine Ausstellung im Winter genau eure kaputten Dinge mit emotionalem Wert. Also das kann ja alles sein. Eine Tasse, die gesprungen ist aus dem ersten gemeinsamen Urlaub. Oder, ach, weißt du, damals noch, als er so klein war, so ein aufgerissener Strampler vom Kind. Irgendwie der eine Glückscontroller, mit dem man früher alle seine Freunde immer geschlagen hat. So, aber bei dem gehen halt drei Knöpfe nicht mehr, weil Cola und Chipsfett die Kontakte zerfressen haben. Es geht um so Sachen mit Geschichte.
0: Die dann in eine Glasvitrine kommen, damit die Gefahr nicht besteht, dass sie noch jemand anfasst. Wie soll man jetzt dann schweren Herzens loswerden und ans Museum übergeben?
1: Ja, also in meinem Fall würde ich dann meinen einäugigen Teddy dahin schicken, zusammen mit der kleinen Geschichte. Hallo, das ist Barry. Der Name ist mittelmäßig kreativ. Den habe ich zur Geburt bekommen von meiner Tante. Und einmal war Barry auch ein bisschen krank. Und dann musste ich ihm mit der Küchenschere Teile des Fells entfernen. Aua. Deswegen sieht er so aus. Früher war er mein bester Freund. Seit knapp 30 Jahren zieht er jetzt mit mir um. Aber liegt meistens halt in einer Kiste unter dem Bett. Den würde ich da hinschicken.
0: Okay.
1: Was ist bei dir? Hast du auch was?
0: Wie viel Zeit hast du?
1: Dein ganzes Haus darfst du nicht hinschicken, nein.
0: Ich habe natürlich noch mein erstes Handy.
1: Ja.
0: Und das zweite.
1: Und alle anderen.
0: Und alle anderen auch. Dann die ersten Alben, die ich mir gekauft habe, habe ich noch. Die habe ich nur damals alle auf Kassette gekauft. Ich weiß gar nicht, ob die noch gehen. Das ist ja Jahrzehnte her. Wahrscheinlich funktionieren die längst nicht mehr. Aber sie sind halt da. Mit Covern. In Kassettengröße. Was passiert mit diesen kaputtgeliebten Dingen nach der Ausstellung, die nicht in die Tonne sollten? Frag besser nicht nach.
1: Nein, also die gibt's natürlich zurück. Das ist alles nur eine Laie, die sind sogar speziell versichert.
0: Ach Mist. Ich dachte, es wäre jetzt die Möglichkeit, die Sachen doch mal loszuwerden, ohne den Sperrmüll anzumelden.
1: Nein.
0: Ach, na gut. Wie sieht's bei euch aus? Sagt's uns gerne 0722211. Was wäre der Gegenstand, den ihr da hinschicken würdet? Ein emotionales Etwas, das aber schon ziemlich runtergerockt ist. Die fragen ja explizit nach kaputten Dingen.
1: Ja.
0: Wir machen hier eine kleine eigene Ausstellung zum Hören. Stellt eure Sachen jetzt schon bei uns aus. 0722211. Das ist unsere Nummer, auf der wir besonders gerne Sprachnachrichten entgegennehmen. Per WhatsApp oder Signal. 0722211. Eure emotionalen Lieblingsstücke runtergerockt und kaputt.

0: Plug Yourself von Kamrat. So, dann eröffnen wir doch mal unser kleines Museum. Zur Eröffnung eingeladen haben wir Kerstin aus Heppenheim. Hallo Kerstin.
1: Hallo.
0: Und wir haben auch schon eingeladen Thomas, irgendwo aus Norddeutschland unterwegs in Baden-Württemberg im Moment. Hallo Thomas.
2: Hallo, grüß dich.
0: Und wir sammeln die Dinge, die wir vielleicht nicht unbedingt entbehren wollen, weil sie einen emotionalen Wert haben, aber die kaputt und runtergerockt sind und ein Museum in Bayern würde sich drüber freuen. Kerstin, was ist es bei dir?
1: Das sind ein paar alte Segeltuchschuhe, wie man sie früher genannt hat. Die habe ich bekommen von meiner Oma und da war ich 13.
0: Mhm. Und die sind noch da?
1: Die sind absolut noch da. Man kann sie sogar noch tragen. Sie haben sogar einen super guten Schnitt. Sie sind halt nur schon sehr löchrig und zerfleddert.
0: Du sagst, man kann sie noch tragen. Testest du das gelegentlich? Trägst du sie auch noch gelegentlich?
1: Ja, so einmal im Jahr bestimmt.
0: Aber du sprichst nur in der Theorie mit uns. Du würdest sie in Wirklichkeit niemals hergeben, oder?
1: Nein, absolut nicht, nein.
0: Thomas, was hast du noch?
2: Ja, bei mir ist es auch ein Kleidungsstück. Bei mir ist es mein altes Handballtrikot und da hänge ich ziemlich dran, weil das war in Norddeutschland der VfL Edewecht von 1897. Das ist ein kleines Dorf in der Nähe von Oldenburg in Oldenburg. Und da habe ich als Jugendlicher gespielt. Ich war Kreisläufer, es wurde komplett zerrissen, es hing nur noch in irgendwelchen Fetzen. Aber jetzt seit über 40 Jahren, die jetzt vergangen sind, ich schleppe es immer mit und das führt auch teilweise zu Ehekrächen, weil meine Frau immer sagt, Mensch, der Lumpen kann noch weg und der kann einfach nicht weg. Und den verteidige ich fast wie mein Leben.
0: Großartig. Was wir alles noch zu Hause haben, ist der Wahnsinn. Vielen Dank für eure ersten beiden Ausstellungsstücke. Alles Gute.
1: Jawohl, ebenso.
2: Ciao.
0: Und eure auch gerne weiter per WhatsApp, Signal 07221 2011. Hier ist Pop, die Abendshow.

von Blue October. Ein Museum in Bayern sammelt kaputte Lieblingsstücke als Leihausstellung. Sie würden sie zurückgeben, aber offenbar nicht mal leihweise möchtet ihr viele eurer Dinge hergeben. Gut, dass wir nur theoretisch gefragt haben. Katja würde niemals ihr erstes Englischbuch einschicken, extra eingebunden mit neue Welten kennenlernen dürfen, den Deckel ihres Schulordners beklebt mit Esprit und Benetton-Werbung. Wunderschöne Kataloge waren das damals. Hat viele Fotos uns geschickt von Dingen, die sie fotografiert, aber nicht ausstellen würde. Aber das wären die Dinge, die kaputten, runtergerockten Lieblingsstücke, die vielleicht bald irgendwo eine Ausstellung werden mit anderen, die das Museum erfolgreich einsammeln kann. Corinna würde ihre Backstreet Boys Tasse hinschicken. Hört sich langweilig an, schreibt sie. Nee, finde ich jetzt schon nicht. Aber sie hat sie damals bei der Bravo-Ausschreibung Wer ist dein BSB, dein Backstreet Boys Liebling gewonnen und wurde darin sogar namentlich erwähnt. Leider hat sie mittlerweile einen Sprung und ist nicht mehr dicht. Genau solche Dinge geht es. Und jemand ohne Namen? Lennart kommt in der WhatsApp-Kennung vor, vielen Dank. Alte Stücke, er hat noch einen grauen Parker von 1972 und da war er auch schon gebraucht, als ich eingetreten bin beim Deutschen Roten Kreuz in Euskirchen, um meinen 10-jährigen Ersatzdienst anzutreten. Hab ihn bisher immer noch vor dem Wegwerfzugriff retten können. Er hat mir 1979 Glück bei einem Unfall gebracht. Da hatte ich ihn an, als wir uns mit einem Auto in der Nähe von Hannover überschlagen hatten. Sowas sollte man auch einfach nicht wegwerfen. Man weiß nie, wann man es wieder braucht. Die runtergerockten Lieblingsstücke. Danke.

0: Aki aus Velbert hat noch 2 9-Euro-Tickets. Haha, ich weiß nicht, ob die jemand will.
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3: Heute Nacht gibt es im Norden und Osten teilweise noch dichte Wolken. Im Rest geht es klar weiter, allerdings bilden sich in den Tälern und Niederungen einige Nebelfelder. Dazu kühlt es auf 14 bis 5 Grad ab. Morgen scheint die Sonne oft für 12 bis 16 Stunden und es sind nur lockere Wolken am Himmel. Dichtere Wolken gibt es im Norden und Osten, es bleibt aber trocken. Die Höchsttemperaturen liegen bei 17 Grad auf Hiddensee und knapp 30 Grad am Oberrhein.
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4: A9 Richtung München. Zwischen Leipzig-West und Bad Dürrenberg Stau wegen Bauarbeiten. Die A38 Richtung Göttingen ist zwischen Querfurt und Eisleben wegen Markierungsarbeiten bis 21 Uhr gesperrt. Die A71 Richtung Schweinfurt ist zwischen Gräfenroda und Oberhof wegen Wartungsarbeiten im Tunnelrennsteig bis 6 Uhr gesperrt.
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1: Taylor Swift und Blank Space hier in Pop der Abendshow mit Michael Häufsteck. Gute Nachricht, was eure Mitmenschen möglicherweise für Schrott halten, ihr selbst aber für Lieblingsstücke, von denen ihr euch auf gar keinen Fall jemals trennen würdet, hält ein Museum für Museumsstücke. Hier ist Jochen mit einem Angebot per WhatsApp 0722120111.
2: Ich hätte auch etwas fürs Museum, und zwar uralte VHS-Videokassetten inklusive dem dazugehörigen Player mit Cheech und Chong drauf. Ich weiß nicht, ob das heute noch jemand kennt, aber die habe ich noch im Keller und die sind zweimal schon mit mir umgezogen. Trennen konnte ich mich bisher nicht davon, aber die sind sowas von scheiße. Von der Qualität her.
1: Ach so.
2: Jetzt muss ich sie doch irgendwann mal loswerden.
1: Gut, ich glaube inhaltlich auch.
2: So, das ist mein Angebot.
1: Wenn man es mit genug Abstand sieht, muss man das wahrscheinlich objektiv so beurteilen. Aber das hat, glaube ich, alles seit langer Zeit keiner mehr gesehen. Danke, Jochen. Susanne aus Neuried-Ichenheim hütet immer noch ihre Bob Marley-Mütze, die sie 1980 auf seinem Konzert gekauft hat. Andreas hat sich bei uns gemeldet und vielleicht kriegen wir sogar noch eine ganze Mannschaft rekonstruiert, denn auch er hat genau wie Thomas ein über 40 Jahre altes VfL Edewecht-Trikot Handball B-Jugend. Ist noch im Schrank. Und Heike aus Erlangen sagt, ich habe 1991 meine Ausbildung begonnen und mir vom ersten Geld ein Portemonnaie gekauft. Ich habe es 25 Jahre benutzt, dann war es so verfleddert, dass ich ein neues brauchte. Aber das alte bleibt natürlich. Ich arbeite immer noch bei der gleichen Firma und mein Portemonnaie ist immer voll.

0: Mein Lied ist der aktuelle Hit von Mark Forster hier in Pop, der Abendshow. Wir kommen gleich nochmal auf eure Geschichten über alte, emotionale Lieblingsstücke, die schon ein bisschen runtergerockt sind, aber museumsreif wären, zurück. Aber wir kümmern uns natürlich auch um andere Dinge, wenn zum Beispiel ein Tor fällt im Fußball-Relegationsspiel zwischen 1. und 2. Liga Wolfsburg gegen Paderborn. Das ist bis jetzt nicht der Fall, nach 13,5 Minuten steht es 0:0. Oder wenn ein neues Album von den All-American Rejects erscheint. Oh Moment, was? Ein neues Album der All-American Rejects ist erschienen? Ja, zum ersten Mal seit 14 Jahren. So lange hat es gebraucht, bis die wieder da waren. Eine der erfolgreichsten Pop-Rock-Bands der 2000er mit College Rock, der auf vielen Teenie-Film-Soundtracks drauf war. Jetzt gibt es ein neues Album namens Sandbox mit 12 Songs, die immer noch so ein bisschen klingen wie Kuschelrock. College Rock wollte ich sagen, aber auch so ein bisschen Richtung Indie-Pop gehen. Es geht um Verlust, es geht um Neuanfänge. Wie es so ist, wenn man halt älter wird. Ja, auch die All-American Rejects werden nicht jünger. Frontsänger Tyson Ritter ist 42 und ja, da wollen sie mit dem Album auch einfach mal Frieden schließen mit der Vergangenheit. So klingt das, dann wird es auch mal sehr emotional, wie im Song From Mama.
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Aber es geht natürlich auch immer noch lauter, wie hier in Easy Come, Easy Go. Das Album ist da. Am 10. Juni könnt ihr es auch schon zum ersten Mal live in Deutschland hören. Zumindest das, was sie dann daraus spielen werden. Dann kommen The All-American Rejects nach Berlin. Und wir hören frisch aus diesem neuen Album den Song King Kong. Das ist der Song, der den Abschied von Los Angeles beschreibt und die Rückkehr nach Oklahoma, wo Frontmann Tyson Ritter aufgewachsen ist. Raus aus der Hektik, rein ins echte, ruhige Leben mit The All-American Rejects King Kong.

King Kong von den All-American Rejects. Ich habe noch die alten Alben von den All-American Rejects zu Hause, die würde ich auch nicht hergeben. Nennen wir sie auch Erinnerungsstücke. So gesehen habe ich sehr, sehr viele musikalische Erinnerungsstücke zu Hause. Was habt ihr zu Hause, was ihr vielleicht nicht unbedingt hergeben würdet, weil es zwar schon kaputt ist, aber für euch mit einer enormen emotionalen Verbindung eine Bedeutung hat? Mein Kuscheltier aus Kindheitstagen, er heißt Zottel, ist jetzt so wie ich 40 Jahre alt und sieht aus wie neu. Das muss auch mal gesagt werden. Grüße von Peter. Okay, nicht alles ist runtergerockt. Peter, großes Lob. Man kann seine Dinge ja auch pflegen.

0: Up and Dance, Sophie and the Giants. Pop die Abendshow, Sven aus Emmelshausen. Was hast du noch Altes an Erinnerungsstücken zu Hause?
1: Ich habe zwei Dinge. Zum einen ein Handtuch, mit dem meine Mama, unsere Mama, uns immer über den Hof trug, nachdem sie uns samstags gebadet hat. Das habe ich jetzt nach 60 Jahren geschenkt bekommen. Moment, ich dachte immer, das wäre 2 Quadratmeter groß, ist aber ein ganz kleines Handtuch.
0: Du hast es jetzt geschenkt bekommen. Wo war es all die Zeit?
1: Bei meiner Mama im Schrank.
0: Und die hast du dir jetzt gegeben?
1: Die hat es mir jetzt für ihre diamantenen Hochzeit geschenkt.
0: Das heißt, du hattest noch eine Erinnerung an dieses Handtuch und...
1: Ich habe explizit danach gefragt, weil ich wusste, da war so eine Katze drauf, die sprang so auf Mäuse zu und damit trug unsere Mama uns immer über den Hof. Da gab es so eine Badewanne, die war auf der anderen Seite des Hofes.
0: War die Katze in deiner Erinnerung auch viel größer?
1: Da war alles viel größer.
0: So, was machst du jetzt mit dem Handtuch?
1: Das werde ich meinem Enkel schenken. Ich
0: Sehr
1: werde
0: gut.
1: ihn allerdings auch mal irgendwo hintragen damit.
0: Dieses Handtuch wird uns alle überleben.
1: Und ich habe noch eine Sache, die ich vor 37 Jahren kaufte. Ich bin über die Grenze abgehauen, hierher gekommen und habe mir eine Jeansjacke gekauft. Das war die einzige Jacke, die mir jemals passte. Die hatte noch richtige Arme und nicht so wie Anzugjacke. In die Löcher habe ich ein altes, kariertes, rotes Hemd genäht.
0: Und passt sie noch, ist die Frage.
1: Die geht vorne nicht mehr zu. Aber ich habe sie noch an.
0: Sehr gut. Sven, vielen Dank.
1: Gern.

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1: Um 21 Uhr mit Kerstin Hoffmann. In Görlitz ist in den Trümmern eines eingestürzten Wohnhauses eine dritte Leiche gefunden worden. Ein Polizeisprecher sagte, bei dem Opfer handle es sich mit hoher Wahrscheinlichkeit um einen vermissten 48-jährigen Mann. Die Vermisstensuche werde beendet. Zuvor waren die Leichen zweier verschütteter rumänischer Touristinnen geborgen worden. Das Haus war am Montag eingestürzt. Als Unglücksursache wird eine Gasexplosion vermutet. Der Bundestag hat für den Aus- und Neubau von drei Bahnprojekten gestimmt. So gab es grünes Licht für die Neubaustrecke von Dresden Richtung Prag. Auch ein rund 30 Kilometer langer Tunnel durch das Erzgebirge soll realisiert werden. Zudem wurde der zweigleisige Ausbau der überlasteten Sylt-Anbindung sowie der teilweise Neubau der Bahnverbindung zwischen Ulm und Augsburg beschlossen. Die staatliche Finanzierung ist noch nicht gesichert. Die Detailplanungen können mit der Entscheidung aber beginnen. Vor dem Treffen der NATO-Außenminister im schwedischen Helsingborg hat Bundesaußenminister Johann Wadefuhl eine stärkere Rolle Europas in dem Bündnis gefordert. Der CDU-Politiker sagte, dazu sollten die Fähigkeiten der Industrien gebündelt werden. Deutschland sehe sich hier in einer Führungsposition. Ziel sei eine neue Lastenverteilung. Diese müsse Deutschlands und Europas wirtschaftlichem und militärischem Potenzial entsprechen. Das Treffen hat am Abend begonnen. Bis morgen beraten die Minister unter anderem über weitere Ukraine-Hilfen. In der Demokratischen Republik Kongo breitet sich das Ebola-Virus weiter aus. Wie die in der östlichen Provinz Südkivu herrschende Rebellenallianz mitteilte, gibt es einen bestätigten Fall. Das Virus hat damit eine hunderte Kilometer vom Epizentrum entfernte Region erreicht. Nach Angaben des kongolesischen Gesundheitsministeriums gibt es landesweit 670 Verdachtsfälle und 160 mutmaßliche Todesopfer. Die Weltgesundheitsorganisation hatte wegen des Ausbruchs den internationalen Gesundheitsnotstand ausgerufen. Das Streikrecht steht nach einem Rechtsgutachten des Internationalen Gerichtshofs unter internationalem Schutz. Die höchsten Richter der Vereinten Nationen erklärten in Den Haag, das Streikrecht falle unter die Konvention zur Versammlungsfreiheit. Danach hätten Arbeitnehmer das Recht, selbst über Aktionen zur Verbesserung ihrer Arbeitsbedingungen zu entscheiden. Das Gutachten ist zwar nicht bindend, kann aber weltweit Folgen für die Rechte von Arbeitnehmern haben. Das waren die Nachrichten. Das Wetter in der Nacht teils klar, teils bewölkt, 12 bis 7 Grad. Morgen Sonne, Wolken und trocken bei Werten bis 26 Grad. Es ist 21.03 Uhr.
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2: A2 Richtung Hannover zwischen Peine und Lehrte Ost 4 Kilometer Stau. Die A71 Richtung Schweinfurt ist zwischen Gräfenroda und Oberhof wegen Wartungsarbeiten im Tunnel Rennsteig bis 6 Uhr gesperrt. Vorsicht, im Landkreis Görlitz zwischen Abzweig Prachenau und Melaune sind freilaufende Hunde.
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4: Mit Michael Räufsteck, hallo. Oh, das reimt sich ja. Und was sich reimt, ist gut. Ha, ha, ha, ha. Sagte einst ein großer, weiser Mann. Pumuckl, ein toller Dichter. Er hat recht und deswegen reimt sich gleich bei uns auch das Quiz. 0722120111. Wer spielt es mit uns? Reim dich. 6 Antworten, die sich reimen in 30 Sekunden und ihr gewinnt. 0722120111.
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0: Nico Santos und Home Part 2, gleich der tolle aktuelle Hit von Noah Kahan, The Great Divide. Aber zuerst...
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0: Wir spielen Reim dich. Caro aus Wörstadt ist im Moment in Mainz beim Afterwork Wine. Hallo Caro.
2: Hallo.
0: Bist du konzentrationsfähig? Geht das noch?
2: Absolut. Es geht noch einiges.
0: Sehr gut. In welcher Hinsicht?
2: Sowohl was die Fragen angeht, als auch den Wein.
0: Alles klar, gut, da ist noch Luft nach oben in beiden Fällen. Dann wollen wir erstmal die Fragen hinter uns bringen, damit du möglichst schnell zurück zum Wein kannst, okay?
2: Super.
0: Gibt's denn auch eine ordentliche Fleischwurst dazu?
2: Und schöne Handkäse gibt's.
0: Handkäse? Ja, na, dann ist ja alles in Ordnung. Besser kann die Welt ja kaum sein in Mainz. So, Caro, 30 Sekunden hast du jetzt Zeit, Fragen zu beantworten, deren Antworten sich aufeinander reimen. Und das ist schon das ganze Spiel. 6 Fragen, alle Antworten müssen innerhalb der 30 Sekunden richtig sein und sich reimen. Dann gewinnst du, wenn nicht, dann nicht. Und wenn sich was nicht reimt, dann fresse ich dich. Wollen wir loslegen?
2: Alles klar, let's go.
0: 30 Sekunden, reim dich. Was ist das Gegenteil von billig?
2: Teuer.
0: Was brennt?
2: Feuer.
0: Welche Abgabe zahlt man auf das Einkommen?
2: Steuer.
0: Wenn Gruppen von Kindern einen Ausflug machen, wer ist dann immer dabei?
2: Der Betreuer.
0: Welcher zurückgetretene Fußball-Nationaltorhüter steht bei der WM nun doch wieder im Tor?
2: Oh, der Neuer.
0: Wie sagt man in Österreich, wenn man dieses Jahr meint?
2: Meier.
0: Bitte?
2: Neuer.
0: Meier?
2: Neuer.
0: Meier.
2: Neuer, also Neuer auf Neuer.
0: Ah, frohes, im Sinne von frohes neues Jahr.
2: Ja.
0: Nee. Heuer. Heuer ist die österreichische Bezeichnung dafür, die sich auf Neuer gereimt hätte, die wir gesucht hätten.
2: Oh. Ja, das ist ja ähnlich.
0: Ja, ähnlich schon, aber ähnlich reicht nicht. Caro, ich muss dich leider fressen. Hast du noch letzte Worte?
2: Ich hätte gedacht, ich darf einen Fehler machen.
0: Nee.
2: Das ist sehr schade. Ich wünsche aber dennoch eine wunderschöne Show heute Abend.
0: Und dir wünschen wir noch einen ganz wundervollen Abend. Danke fürs Mitmachen. Hat Spaß gemacht. Alles Gute noch. Aber jetzt ist leider vorbei, denn

The Great Divide, aktueller Hit von Noah Kahan. Halbzeit im Fußball-Relegationsspiel Bundesliga, zweite Bundesliga zwischen Wolfsburg und Paderborn. Wolfsburg möchte in der ersten Liga bleiben, Paderborn dahin. Es ist das Hinspiel und es steht 0:0 zur Pause, keine Tore und keine nennenswerten Fallrückzieher. Gibt es überhaupt noch Fallrückzieher? Ich habe das Gefühl, Fallrückzieher sind seltener geworden. Da muss man schon ins All gehen, um einen zu sehen. Da scheint das Fußballfieber zu steigen. Denn drei Wochen vor der WM hat eine Astronautin in einem Video-Livestream von der Internationalen Raumstation einen Fallrückzieher gemacht. Ja, wir wissen natürlich, auf der ISS steht die Wissenschaft im Vordergrund, aber wir freuen uns immer wahnsinnig, wenn wir sehen, dass man da auch Spaß haben kann und es vielleicht trotzdem mit der Wissenschaft verbindet. Sie wollte zeigen, wie verschiedene Bälle rotierten, je nachdem, wie sie angestoßen werden, weil sie nur einen Fußball hatte, lag ein abschließender Fallrückzieher natürlich nah. Hier auf der Erde gehört das zur höchsten Fußballkunst. Wer damit ein Tor schießt, also quasi im Fallen rückwärts, bekommt die sofortige Ehre, in tausenden Videoclips aufzutauchen. Die Schwierigkeit für die Astronautin im All war mangels Schwerkraft eher, irgendwann auch wieder mit dieser Drehung aufzuhören.

Eine Eilmeldung aus dem Verkehrszentrum. Achtung, ein Falschfahrer auf der Saarstraße. Mainz-Bingen zwischen Bruchweg, Stadion und Mainz-Finden, Saarstraße. Bitte fahrt äußerst rechts und überholt nicht auf der Saarstraße. Mainz-Bingen zwischen Bruchweg, Stadion und Mainz-Finden, Saarstraße. Hier kommt ein Falschfahrer entgegen. Bitte Vorsicht in beiden Richtungen.

0: Don't here with me. Gleich eine neue Folge unserer Reihe 100 Sekunden Pop, in der wir Pop-Phänomenen auf den Grund gehen und sie näher beleuchten. Manche Phänomene haben nur einen Vor- und einen Zunamen. Heute Ed Sheeran. Gleich.
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0: 21.33 Uhr, das Neueste aus dem Verkehrszentrum. Eine Entwarnung auf der Saarstraße Mainz-Bingen. Kein Falschfahrer mehr zwischen Bruchwegstadion in Mainz und Mainz-Finden-Saarstraße. Vorsicht auf der A5 Kassel Richtung Heidelberg zwischen Obenthal-Dreieck und Raststätte-Alsbach-West. Gefahr durch ein totes Reh auf der mittleren Spur. Vorsicht auf der A7 Fulda Richtung Kassel in der Ausfahrt Fulda-Mitte ist eine ungesicherte Unfallstelle. Vorsicht auf der A96 Lindau Richtung München in der Einfahrt Leutkirch-Süd liegt ein totes Tier. Vorsicht auf der B29 in Aalen im Rombachtunnel liegen mehrere Steine auf der Fahrbahn. Die B3 Offenbach Richtung Darmstadt ist zwischen Egelsbach und K167 nach einem Unfall gesperrt. Wer sich auskennt, sollte das Gebiet meiden. Kommt gut an!

0: Lola Young und Messi.
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0: Wusstet ihr, dass Hollywood-Schauspieler Jamie Foxx ein großer Unterstützer von Ed Sheeran war, als den noch niemand kannte? Ja, heute füllt Ed Sheeran Fußballstadien und schreibt scheinbar mühelos einen Hit nach dem anderen. Und das geht auch schon seit 15 Jahren so, seit seinem Durchbruch 2011 mit The A-Team. Da war er 22. Aber die Schule hat er schon mit 16 geschmissen, um Musik zu machen. Und dann brauchte er einen langen Atem und eben ein bisschen Unterstützung. Bernd Lechler über die Anfänge von Ed Sheeran.
2: Mit 19 ging er zum ersten Mal viral. Da demonstrierte Ed beim britischen Online-Sender SPTV seine Kunst als One-Man-Band mit Loop-Pedal und der Song Ihr braucht mich, ich euch nicht, an die Musikindustrie gerichtet, war für so einen Anfänger schon dreist.
3: Fat ginger kid with a small guitar saying you need me, I don't need you, like what the fuck are you talking about?
2: Wofür hält sich dieser rothaarige Pummel, sollten die Leute denken, erzählt Ed im Videopodcast And the Writer Is. Man muss auffallen.
4: Hi, I'm Ed Sheeran, I'm an acoustic singer-songwriter.
2: Im selben Jahr dürfte er wochenlang bei Hollywood-Star Jamie Foxx in L.A. wohnen. Mit seinem letzten Geld war er zu einer Poetry-Bühne dort geflogen, bekam Kontakt zu Foxx, der lud ihn zu einer eigenen Veranstaltung ein und hat den Talkshows erzählt, wie seine Black Community im Saal
5: It was like 800 black people.
2: Den irischen Knaben mit der Ukulele erst ablehnte
5: Come on, man. What's this, man?
2: Und dann hingerissen war.
5: Gotta stand an ovation in 12 minutes.
2: Das tat gut, denn zu der Zeit hatte Ed schon 6 EPs veröffentlicht und auch einen Song namens The A-Team geschrieben, aber natürlich keine Ahnung, dass der bald durch die Decke gehen würde. Stattdessen 2 Jahre lang auf Sofas übernachtet, hunderte Gigs gespielt und Songs geschrieben, null Erfolg vorzuweisen.
3: It is embarrassing. You know, all your friends go to university and then they start getting jobs.
2: Seine Freunde studierten oder verdienten schon.
3: You're the one that turns up not having showered for 4 days.
2: Er kam seit 4 Tagen ungeduscht. Woher die Zuversicht? Ed dankt dem freundlichen Lügen seines Vaters.
3: My dad was just always like, this is great.
2: Der hat jeden Song gefeiert, actually, auch die schlechten.
3: Listening back, he was lying.
2: Und er selbst liebte halt die Bühne und das Songwriting so sehr, dass er keinen Plan B hatte.
3: There was no plan B.
2: Zum Glück. Also danke Papa Sheeran, danke Jamie Foxx.
0: So fing alles an bei Ed Sheeran. Zurück in die Gegenwart. Das hier ist der nagelneue Hit. Zusammen mit Martin Garrix. Repeat It.

Ed Sheeran ist stilsicher in jedem Genre, hat keine Berührungsängste, egal um welche Art Musiker es geht, mit denen er zusammenarbeitet. Martin Garrix und Ed Sheeran, neuer gemeinsamer Hit, Repeat It.

0: BTS und Swim. Hier ist Pop, die Abendshow. Politiker werden von Kabarettisten ja eher selten gelobt. Vielleicht lobt Till Reiners Christian Lindner deshalb erst, seitdem der nicht mehr in der Politik ist.
1: Christian Lindner fasziniert mich einfach als Mensch, als Figur, sag ich mal. Ja, weil ich finde ihn als Menschen wirklich komplett. Ich meine jetzt, wenn das jetzt ein Film wäre, ja, stellen wir uns die Welt als Film vor und dann braucht man halt verschiedene Figuren. So, und dann erschafft man Figuren. Da muss man ja sagen, Christian Lindner in sich ist eine geschlossene Figur. Ne, die versteht man, die ist in sich total geschlossen. Deswegen finde ich das auch so geil. Der ist ja nicht nur Gebrauchtwagenhändler, weil er so eine Attitude hat, sondern der liebt ja auch Autos, ne, wissen wir. So, der ist totaler Porsche-Fan, der fährt auch einen Porsche. Wo ich denke, ja klar fährst du einen Porsche. Da stimmt ja alles. Ne, man wäre ja irritiert, wenn der mit einem Mazda fährt. Oder Christian Lindner im Liegefahrrad? Glaube ich nicht. Bei Angela Merkel hat mich das immer so genervt. Weil da passt ja nie was zusammen. Ne, die hat immer so Politik für Reiche gemacht und dann so getan, als wäre sie arm. Ne, die hat immer so ein Gesetz für Reiche erlassen und dann Currywurst gefressen. Ne, und die Leute haben sich gedacht, oh krass, die ernährt sich schlecht, die ist eine von uns. Ne, so funktioniert das ja in Deutschland. Deswegen muss Söder die ganze Zeit Döner fressen. Ja. Aber jetzt muss man ja sagen, ne, Angela Merkel ist ja jetzt in Rente, jetzt muss man doch mal sagen, ja, sie kann doch jetzt, also jetzt kann sie doch mal raus aus dem Bescheidenheitsgefängnis. Die muss diese Performance ja nicht mehr fahren. Ne? Und dann habe ich jetzt neulich gelesen, die ist in Urlaub geflogen nach Fuerteventura.

0: mit einem Billigflieger, Economy, das ist alles kein Scherz. Und da muss man doch irgendwann mal sagen, jetzt ist mal Schluss. Da muss doch irgendjemand mal zu ihr sagen, Angie, leb!
1: Aus Till Reiners Happy Hour, ganze Folgen in der Mediathek. Wo sind

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1: Um 22 Uhr mit Kerstin Hoffmann. In Görlitz ist in den Trümmern eines eingestürzten Wohnhauses eine dritte Leiche gefunden worden. Ein Polizeisprecher sagte, bei dem Opfer handle es sich mit hoher Wahrscheinlichkeit um einen vermissten 48-jährigen Mann. Die Vermisstensuche werde beendet. Zuvor waren die Leichen zweier verschütteter rumänischer Touristinnen geborgen worden. Das Haus war am Montag eingestürzt. Als Unglücksursache wird eine Gasexplosion vermutet. Der Bundestag hat am Abend eine Gesetzesänderung zur Ticketsteuer verabschiedet. Die Abgabe sinkt demnach je nach Strecke zwischen gut 2 und 11 Euro pro Flug. Ob die Tickets für die Verbraucher dadurch günstiger werden, hängt davon ab, ob die Fluggesellschaften die Ersparnis an die Kunden weiterreichen. Experten bezweifeln das wegen der derzeit hohen Kerosinpreise. Zuvor hatten die Abgeordneten für den Aus- und Neubau von drei Bahnprojekten gestimmt, darunter die Neubaustrecke von Dresden Richtung Prag. Vor dem Treffen der NATO-Außenminister im schwedischen Helsingborg hat Bundesaußenminister Johan Wadephul eine stärkere Rolle Europas in dem Bündnis gefordert. Der CDU-Politiker sagte, dazu sollten die Fähigkeiten der Industrien gebündelt werden. Deutschland sehe sich hier in einer Führungsposition. Das Treffen hat am Abend begonnen und dauert bis morgen. Das Streikrecht steht nach einem Rechtsgutachten des Internationalen Gerichtshofs unter internationalem Schutz. Die höchsten Richter der Vereinten Nationen erklärten in Den Haag, das Streikrecht falle unter die Konvention zur Versammlungsfreiheit. Danach hätten Arbeitnehmer das Recht, selbst über Aktionen zur Verbesserung ihrer Arbeitsbedingungen zu entscheiden. In der Demokratischen Republik Kongo breitet sich das Ebola-Virus weiter aus. Wie die in der östlichen Provinz Südkivu herrschende Rebellenallianz mitteilte, gibt es einen bestätigten Fall. Das Virus hat damit eine hunderte Kilometer vom Epizentrum entfernte Region erreicht. Nach Angaben des kongolesischen Gesundheitsministeriums gibt es landesweit 160 mutmaßliche Todesopfer. Der SC Magdeburg ist zum vierten Mal deutscher Handballmeister. Die Sachsen-Anhalter trennten sich von Flensburg 30:30. Sie können bei drei noch ausstehenden Spielen nicht mehr vom Platz 1 der Bundesliga verdrängt werden. Magdeburg holt sich damit die Meisterschale von den Füchsen Berlin zurück. Das waren die Nachrichten, das Wetter in der Nacht. Teils klar, teils bewölkt und trocken, Temperaturen 12 bis 7 Grad. Morgen Sonne, lockere Wolken und auch trocken bei Werten bis 26 Grad. Die Zeit, es ist 22.03 Uhr.
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3: A2 Richtung Hannover zwischen Peine und Lehrte Ost 4 Kilometer Stau. Die A71 Richtung Schweinfurt ist zwischen Gräfenroda und Oberhof wegen Wartungsarbeiten im Tunnel Rennsteig bis 6 Uhr gesperrt. Vorsicht, auf der B247 zwischen Schwabhausen und Hohenkirchen sind Kühe auf der Fahrbahn.
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4: Mit Michael Räufschneck. Und gleich stellen wir euch eine vielversprechende neue Band näher vor. Ihr kennt vielleicht schon ihren ersten Hit. Self-Aware ist schon ein paar Wochen alt, wird immer größer, immer erfolgreicher. Könnte ein richtiger Superhit des Sommers werden. Die Menschen dahinter lernt ihr gleich bei uns kennen. Temper City. Zuerst Pink und Trust.

Eine Eilmeldung aus dem Verkehrszentrum. Achtung, ein Falschfahrer. Frankenschnellweg, Nürnberg-Fürth. Zwischen Schwabacher Straße und Nürnberg-Südring. Hier kommt ein Falschfahrer entgegen. Fahrt bitte äußerst rechts und überholt nicht. Frankenschnellweg zwischen Schwabacher Straße und Nürnberg-Südring. Hier ist ein Falschfahrer unterwegs. Bitte Vorsicht in beiden Richtungen.

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0: Texas Hold'em von Beyoncé. Hier ist Pop, die Abendshow. Und das hier ist der Song, der gerade in den Startlöchern ist, um einer der größten Hits des Sommers zu werden. Self-Aware. Der Name dahinter ist Temper City und immer mehr Menschen kennen diesen Hit, lieben ihn und wollen allmählich wissen, wer die Leute sind, die dahinter stecken. Wer sind die? Fragen wir sie also, wer sie sind. Good morning, Temper City in Los Angeles.
1: Good morning.
2: Good morning.
0: Who are you?
1: Okay, thanks for having us. First of all, I'll say one kind of funny thing to start off. A lot of time, because really this is our first song that we put out and it's going so crazy. In the beginning, in the first few weeks the song was out, people were actually sure that we're AI. Like, everyone was like, is this band AI?
2: So yes, we are.
1: No, as you can see, we're not AI. I mean, I think we've already proven that. And we're Temper City. We're an indie rock band composed of me. I'm Eitan. This is Aviv. Chen will be joining us in a second. And we've been working together for many years, making music for other people, for video games, TV shows. Like, that's been our life. And in the past half a year, we just decided, let's give it a go. And we sat down and just did our own project and worked on an album. And Self-Aware is the first song out of the album.
0: Sie haben diesen Song rausgebracht. Sie sind Temper City, ein Trio aus Israel, die wir im Moment in L.A. zugeschaltet haben. Und als sie im Februar diesen ersten Song hi, da kommt der dritte. Sie waren gerade nur zu zweit. Ken hat noch Kaffee gemacht. Hi, I'm Michael. Good to see you.
3: Hi.
0: Sie sagten eben, lass uns schon mal anfangen, aber wir werden gleich vollzählig sein. Jetzt sind sie vollzählig. Drei Menschen, die schon viele Jahre für andere Musik gemacht haben, für andere Musiker, für Werbespots, für Computerspiele haben sie Musik gemacht, bis sie dann entschieden haben, sie machen jetzt mal einen eigenen Song, von dem viele, als herausgekommen ist, erstmal dachten, das ist doch KI, da stecken doch keine Menschen dahinter. Doch, da stecken Menschen dahinter, diese drei, Eitan, Aviv und Chen, drei Jungs, die Indie-Pop-Rock machen und jetzt gerade diesen ersten Song draußen haben. So, this is your first song as a band. This is your erster song als band. You released it in February. Seit Februar ist er draußen. What were your expectations? Was war denn eure Erwartungen?
1: Well, I mean, we've, of course, the dream is for the song to kind of, you know, we've been making music for so many years, wanting music to reach a global scale, but I don't think we expected it to happen so quickly. You know, it just happened very fast. And we opened a TikTok with zero followers on it. And within a few days, it was already like trending on TikTok. And, you know, before the song was even out. So just happening it so fast and seeing it succeed in so many countries and so many people connecting to it definitely exceeded our expectations.
2: Yeah, you know? I would say, and it's important to say that we were planning to go for a long time before everything like happened. And like we did so many projects before and we were ready, you know, to fail with this one if it needed.
1: Yeah.
2: But we were very blessed and happy that it happened and yeah.
1: Yeah. It's crazy. It's really cool. We're so grateful.
2: So grateful.
0: Ich übersetze gleich. Kurz gibt's eine Eilmeldung zwischendurch von der B167 Löwenberg-Lebus zwischen Bad Freienwalde und Altranft. Hier sind Kinder auf der Fahrbahn. Bitte Vorsicht in beiden Richtungen. B167 Löwenberg-Lebus zwischen Bad Freienwalde und Altranft. Achtung, hier sind Kinder auf der Fahrbahn. Zurück zu Temper City. Sie hatten natürlich gehofft, dass es ein Hit wird, aber sie waren darauf vorbereitet, dass es lange, lange dauern würde, dass sie lange, lange Musik machen würden müssen, bevor sie irgendwann ihren ersten Erfolg haben. Aber es kam dann doch sehr viel schneller, als sie dachten. Sie haben einen TikTok-Account eröffnet, mit null Followern erstmal natürlich. Und dann ging das schon richtig da ab, bevor der Song überhaupt offiziell veröffentlicht wurde. Und jetzt hat es wenige Wochen bis Monate gedauert und es ist ein weltweiter Hit. An welchem Punkt wurde euch klar, das wird richtig groß? At which point did you realize this is gonna be big?
1: I think the moment we realized really is like the first kind of few days after the song was out, when like there was like hundreds of thousands of views on our video, but there was like a lot of people making videos with the song and singing it. You know, it was like thousands of videos of people singing the song, and we're like, the song's not even out. It's really crazy to see people already singing it. I think at that point we realized something is happening. Yeah.
0: An dem Punkt, an dem sie gemerkt haben, Menschen nutzen ihren Song, um daraus selbst eigene Videos zu kreieren oder selber dazu zu singen, war ihnen klar, das könnte was werden. Das ist ein Song, der packt die Menschen, der verbreitet sich, das wird groß. Da haben sie gemerkt, das wird was. Wir reden gleich weiter mit Temper City. Und wir spielen natürlich ihren Hit. Das ist er. Self-Aware.
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0: In Deutschland im Moment auf Platz 12 der Charts. Self-Aware, Temper City. In der Schweiz schon in den Top 10. In den USA und Großbritannien auch in den Charts. Überall mit steigender Tendenz. Der erste Hit und die bisher überhaupt einzige Veröffentlichung von Temper City. Self-Aware, ihr habt die Studio-Version gerade gehört. Vielleicht habt ihr auch das Video schon gesehen. Aber wann können wir diese neue Indie-Rock-Band live sehen? Fragen wir sie. Temper City, are there any live gigs planned?
1: Yes, we're about to go on our first like little mini tour. We're doing four shows. We're playing Los Angeles, New York, London and Milan. We're opening for Luis Capaldi, so we're very excited about that, which will be like an arena show, like a big show. It's we're very excited about it, and we'll be playing all our new music in these shows, which is because we only have one song out.
0: Yeah,
1: we'll
0: get to that. You need a second song, right?
1: Oh, we have it. We have a second and a third and a fourth. We have a lot of songs ready to come out.
0: Also sie werden bald Konzerte spielen, die auch schon richtig groß sein werden, denn sie treten in L.A., in New York, in London und in Mailand auf im Vorprogramm von Luis Capaldi. Das werden also richtig große Arena-Shows werden. Und da werden sie dann noch weitere Songs spielen. Es ist bisher nur der eine veröffentlicht, aber sie sagen, es ist ihnen klar, dass sie weitere brauchen. Und oh, sie haben welche, sagen sie. Wie viele habt ihr denn? So how many songs is it you're sitting on?
1: How many songs are you on? Too many.
0: Too viele.
1: We're making like a song or two, like for when we are in the studio, like we come to do a session, we'll do at least one song, if not two. Like we're just, that's what we most love to do and we feel most professional at, is making music and songs and finishing them. So.
0: Also sie nehmen permanent neue Songs auf, sie gehen ständig ins Studio, nehmen immer was Neues auf. Und wann kriegen wir die zu hören? When are we gonna listen to those?
1: So yeah, very, very soon.
0: We
1: have our one song out. I will say, like, the song has been out, like, what is it now? Like,
0: three months,
1: something like that. What's amazing about it is to see that the song is really growing every day, and new people are seeing it. So that's something. Even yesterday was the top day for the song ever on streaming platforms. So like it's incredible to see new people come to the music, and they can expect the new song very, very soon.
0: Sie haben es bisher noch nicht ganz eilig mit neuer Musik, aber weil der aktuelle Hit noch wächst, der ist jetzt 3 Monate alt und wird immer noch größer. Gestern war der bisher stärkste Tag, was Streamingzahlen und so weiter angeht. Aber trotzdem sagen sie, bald kommt Neues. Und gleich reden wir weiter mit Temper City und spielen mit ihnen Interview Lotto.
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0: Hier ist Pop, die Abendshow. Heute Abend war Fußball-Relegation. Erster zur zweiten Liga, die drittschwächste Mannschaft der Erste gegen die drittbeste Mannschaft der zweiten Liga. Spielen darum, wer in der nächsten Saison in der ersten Liga spielen muss und wer in der zweiten Liga spielen darf. Oder ist es umgekehrt? Beim Ergebnis weiß man es nicht so genau. Das Hinspiel zwischen Wolfsburg und Paderborn endete jedenfalls 0:0. Das Rückspiel ist am Montag.
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2: Heute Nacht gibt es im Norden und Osten teilweise noch dichte Wolken. Es bleibt aber trocken. Im Rest geht es klar weiter. Allerdings bilden sich in den Tälern und Niederungen einige Nebelfelder. Dazu kühlt es auf 14 bis 5 Grad ab. Am kühlsten wird es in manchen Alpentälern. Morgen scheint die Sonne oft für 12 bis 16 Stunden. Dichtere Wolken gibt es im Norden und Osten, es bleibt aber trocken. Die Höchsttemperaturen liegen bei 17 Grad auf Hiddensee und knapp 30 Grad am Oberrhein.
1: Das Neueste aus dem MDR Jump Verkehrszentrum.
3: A2 Richtung Hannover, zwischen Peine und Lehrte Ost 4 Kilometer Stau. Die A71 Richtung Schweinfurt ist zwischen Gräfenroda und Oberhof wegen Wartungsarbeiten im Tunnel Rennsteig bis 6 Uhr gesperrt. Vorsicht, auf der B247 zwischen Schwabhausen und Hohenkirchen sind Kühe auf der Fahrbahn.
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0: 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Ray Garvey, hier ist Pop, die Abendshow gemeinsam in HR3, NDR 2, SR1, Bremen 4, MDR Jump und von SWR 3. Unsere Gäste heute Abend sind das Trio Temper City, bekannt von ihrem Hit Self-Aware. Und die nächsten Interviewfragen an die werden ausgelost. Wir spielen jetzt Interview-Lotto mit Temper City. What we're gonna do now is we're playing Interview Lottery. This is a golden tumbler. There are 49 questions in there that we threw out. But we're going to pick six of those and pose them to you. And each of you could answer two of those. That'll be great.
1: All right.
0: So let's try them. I'm picking those out at random. One fell out, so we're going to take this one that fell out.
1: Yeah, it's a sign.
0: Hier sind 49 zusammengeknüllte Papierkugeln in einer goldenen Lostrommel, aus der wir jetzt sechs Fragen auslosen, die die drei beantworten. Let's say, Hen, you want to start? To whom you can't say no? Wem gegenüber kannst du nicht Nein sagen?
2: My mother.
0: Gegenüber seiner Mutter kann er nicht Nein sagen. So, what was the weirdest thing you did when she asked for it? Was war das Merkwürdigste, was du tun musstest?
1: What's like something you did like that you didn't say?
2: Like easy stuff usually, but I'm doing whatever, like from cleaning her car and the house and to I don't know, like drive her to places.
0: Einfache Sachen, seine Mutter irgendwo hinfahren, das Haus sauber machen, das Auto putzen, da kann er nicht Nein sagen, wenn seine Mutter ihn um etwas bittet. Aviv,
3: yes.
0: This one's for you.
3: Okay.
0: Zweite Frage geht an Aviv. Which comic or cartoon character would you beat in a fight? Gegen welche Comicfigur würdest du einen Kampf gewinnen?
3: Obviously Mickey Mouse.
0: Mickey Mouse easy. Würde er schlagen.
1: No, but I think Mickey Mouse is good. He's pretty good.
2: No.
0: Es gibt noch Diskussionen darüber, dass Mickey Mouse eigentlich ziemlich gut ist und ein harter Gegner, aber Aviv sagt, Mickey Mouse kann er schlagen. Okay, Eitan. What is your favorite German word? Was ist dein deutsches Lieblingswort?
1: It's not easy.
2: I can say for you.
0: Okay.
1: Tachles.
0: Tacheles. Ken grätscht rein und hat ein Lieblingswort. Sein Lieblingswort ist Tacheles. Wir reden gleich weiter Tacheles mit Temper City hier in Pop, eure Abendshow.

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1: Um 23 Uhr mit Cedric Bies. Ein Gericht in der Türkei hat angeordnet, den Chef der größten türkischen Oppositionspartei CHP, Özel, abzusetzen. Genauso wie die gesamte Parteiführung. Hintergrund sind angebliche Unregelmäßigkeiten. Aus Istanbul berichtet Benjamin Weber.
2: Das Gericht hat den Parteitag der CHP aus dem Jahr 2023 für nichtig erklärt und damit auch die Wahl von Özgür Özel zum Parteivorsitzenden annulliert. Die staatliche Nachrichtenagentur Anadolu meldet, dass jetzt sein Vorgänger im Amt, Kemal Kılıçdaroğlu, wieder eingesetzt werde. Er hatte auf dem Parteitag gegen Özel kandidiert und verloren. Im Nachgang waren Vorwürfe laut geworden, wonach Özel und sein Lager Delegierte bestochen hätten, ihre Stimmen für ihn abzugeben. Die nun abgesetzte CHP-Führung hat das immer bestritten. Özel hatte die CHP als Vorsitzender neu ausgerichtet. Die Umfragewerte der Partei waren seitdem gestiegen.
1: Nach dem Cyberangriff auf einen externen Dienstleister im Gesundheitswesen haben sich weitere Kliniken zum Ausmaß gemeldet. An der Uniklinik Köln sollen bei der Attacke die Daten von rund 30.000 Patienten gestohlen worden sein. Die Betroffenen sollen persönlich informiert werden. Die Uniklinik in Homburg an der Saar berichtet über mehr als 1.200 Diebstähle von Patientendaten. Vorher war schon bekannt geworden, dass auch die baden-württembergischen Unikliniken betroffen sind. Allein in Freiburg geht es um rund 54.000 Datensätze. Der Bundestag hat sein Go für 3 Milliarden schwere Bahnprojekte gegeben, jeweils eins in Sachsen und Schleswig-Holstein und eins zwischen Augsburg und Ulm. Damit soll zum Beispiel die Fahrzeit von Dresden nach Prag von 2,5 auf eine Stunde verkürzt werden. Und jetzt haben wir ein wichtiges Update aus dem Verkehrsservice. Achtung, Falschfahrer auf der A59, B8 Dienstleistung.

0: Düsseldorf zwischen Kreuz Duisburg Süd und Angermund kommt ein Falschfahrer entgegen. Bitte besonders rechts fahren, nicht überholen. Auf der A59 B8 Dienstlaken Düsseldorf zwischen Kreuz Duisburg Süd und Angermund ein Falschfahrer unterwegs. In der Fußballrelegation um die Bundesliga ist nach dem Hinspiel weiter alles offen. Wolfsburg und Paderborn haben sich 0:0 getrennt. Sportreporter Moritz Kühn berichtet aus Wolfsburg.
1: Dieses Ergebnis wird vor allem Paderborn schmecken. Die Wolfsburger mit mehr Torchancen. Und Simon, der Paderborner Keeper, mit einer richtig guten Partie, hielt dann auch in der zweiten Hälfte noch einen Freistoß aus 24 Metern von Wolfsburgs Eriksen. Und dann in der 84. Minute hatte Paderborn die große Gelegenheit zur 1:0-Führung. Aber der VfL bekam gerade noch rechtzeitig den Ball geklärt. Danach sah noch Paderborns Jonas Sticker gelb-rot. Er wird fehlen im Rückspiel am kommenden Montag, in dem nach diesem 0:0 im Hinspiel alles offen ist.
0: Das Wetter ist morgen im Nordosten noch vereinzelt bewölkt, ansonsten fast überall sehr freundlich mit viel Sonne und Temperaturen von maximal 21 bis 30 Grad. Die Zeit, es ist 23.03 Uhr.
2: Das Neueste aus dem Verkehrszentrum. Achtung, ein Falschfahrer auf der A59 B8 Dienstlaken Düsseldorf zwischen Kreuz Duisburg Süd und Angermund. Hier kommt euch ein Falschfahrer entgegen. Bitte fahrt äußerst rechts und überholt nicht. Auf der A59 B8 Dienstlaken Düsseldorf zwischen Kreuz Duisburg Süd und Angermund ein Falschfahrer. Vorsicht in beiden Richtungen. Vorsicht auf der B4 Ostumgehung Lüneburg in Richtung Uelzen. Zwischen Stadtkoppel und Hagen steht ein defektes Fahrzeug. A2 Hannover Richtung Berlin zwischen Kreuz Wolfsburg, Königslutter und Rennau, 3 Kilometer Stau. A2 Berlin Richtung Hannover zwischen Peine und Lehrter Ost, 4 Kilometer Stau. Die A31 Gronau Richtung Oberhausen ist zwischen Gladbeck und Dreieck Bottrop bis in die Nacht gesperrt. Die A39 Braunschweig Richtung Salzgitter ist zwischen Salzgitter-Wartenstedt und Lichtenberg wegen einer Nachtbaustelle bis 5 Uhr gesperrt. A44 Düsseldorf Richtung Essen zwischen Kreuz Düsseldorf Nord und Ratingen-Schwarzbach wegen Tunnelwartungsarbeiten eine Sperrung bis Dienstag. Auf der A44 Dortmund Richtung Kassel ist zwischen Geseke und Kreuz Wünnenberg-Haaren eine Sperrung, weil die Fahrbahn erneuert wird. Die A71 Erfurt Richtung Schweinfurt ist zwischen Gräfenroda und Oberhof wegen Tunnelwartungsarbeiten bis 6 Uhr gesperrt. Kommt gut an!
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2: Mit Michael Räufschläg, hallo, mit Berufstipps für euch, falls ihr euch eine vielversprechende Karriere im Verbrechen vorstellt, gleich einige Hinweise, was ihr vermeiden solltet, und mit Musik, Tame Impala kommt, Neues von Freya Ridings, und jetzt Joe und End of Beginning.
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Blink Twice von Shaboozy und Miles Smith. Hallo, Michael Räufsteck hier in Pop, der Abendshow. Time flies, so don't blink twice. Ich habe heute gelesen, dass Sarah Engels gesagt hat, sie würde nicht nochmal beim Eurovision Song Contest antreten. Das finde ich deshalb interessant, weil sowohl Malik Harris als auch Lord of the Lost gesagt hatten, damals nach ihren Auftritten, sie würden nochmal auftreten. Beide waren Letzte geworden für Deutschland. Gut, Sarah Engels war nur Drittletzte, vielleicht hat sie einfach nicht das volle Erlebnis bekommen. Andererseits, Manuel Neuer hat auch gesagt, er macht's nicht wieder.

Tame Impala und Jenny mit Dracula. Eine Entwarnung aus dem Verkehrszentrum für die A59 B8 Dienstlaken Düsseldorf. Kein Falschfahrer mehr zwischen Kreuz Duisburg Süd und Angermund.

0: Ist schon Küchendisco? Hört sich so an, denn das neue von Freya Ridings heißt Dancing in the Kitchen und ist eine Vorab-Single aus ihrem neuen Album, das in genau einer Woche erscheint.
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0: Dancing in the Kitchen, neu von Freya Ridings. Hier ist Pop, die Abendshow. Gemeinsam bei MDR Jump, Bremen 4, NDR 2, HR3, SR1, WDR 2 von SWR 3. Und es rächt sich immer wieder, dass Verbrecher kein ordentlicher Ausbildungsberuf ist. Sonst wären die so viel schlauer, sonst würden die so viele Fehler nicht machen. Deswegen hört gut zu, wenn ihr eine Karriere in dieser Branche vorhabt. Ein Häftling aus der JVA Euskirchen hat das mit dem Freigang wohl ein bisschen zu weit interpretiert und aus dem freien Gang noch freie Fahrt gemacht. Und zu einer Zeit, zu der er eigentlich wieder in seiner Zelle sein sollte, war er noch mit so einem Protzkarren unterwegs und das zu schnell und ist dabei geblitzt worden. Bäh. Dumm gelaufen. Elias Buss aus unserem Team hat schon mal den dicken Aktenordner mit den dümmsten Verbrechern aus dem Schrank geholt, zu denen wir den jetzt auch noch dazu heften werden. Mhm. Was steht denn da noch so drin? Wo kommt das jetzt dazu?
1: Wir müssen mal gucken. Also es gibt unendlich viele von diesen Fällen, weil die Dummheit der Menschen ist ja auch grenzenlos. Ein Mann in Kentucky, der war mal auf der Flucht, wollte aber noch Pizza beim Italiener holen. Lecker. Und wer hat da auf seine eigene Bestellung gewartet? Der für den Fall zuständige Sheriff. Der hat den Mann dann auch direkt eingesackt.
0: Dafür wurden Lieferdienste erfunden.
1: Und ein Häftling in Brasilien, der ist gar nicht so weit gekommen wie die anderen, der wollte durch die Klos entkommen aus dem Knast. Komischerweise sind ja Abflussrohre gar nicht so breit wie ein Mensch. Also musste er am Ende kopfüber und komplett braun aus dem Loch gezogen werden.
0: Was meine ich mit Ausbildungsruf? In einer ordentlichen Ausbildung würdest du lernen, wie breit ist ein Mensch, wie breit ist ein Abflussrohr.
1: Und so, dann wüsstest du es. Und da gibt es auch eine Differenz zwischen diesen beiden Größen. Es gibt natürlich auch noch den Klassiker. Ein Mann bricht in Idaho, USA, aus dem Gefängnis aus, flüchtet dann über die Grenze Süden bis nach Mexiko und entspannt sich dann erstmal in einem Luxusresort, so schön von der feinsten Sorte. Von da hat er dann leider aber auch Fotos und Videos gepostet im Internet. Also wusste die Polizei sogar, in welches Zimmer sie mussten, ohne unten an der Rezeption nachzufragen.
0: Das würde man schon am ersten Tag lernen. Verhalte dich unauffällig, wenn du auf der Flucht bist. Wie schwer kann das sein?
1: Na, jetzt warte mal ab. Der Höhepunkt, eine Frau, 2022, die hatte 4 offene Haftbefehle gegen sich und die war seit Monaten auf der Flucht. Als bei ihr dann zu Hause der Strom ausgefallen ist, hat sie die Polizei angerufen, in der Hoffnung, das hat sie gesagt, in der Hoffnung, die könnten da was machen.
0: Ich glaube, die konnten da was machen. Ich vermute, im Knast läuft der Strom zuverlässig.

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8: Heute Nacht gibt es im Norden und Osten teilweise noch dichte Wolken, es bleibt aber trocken. Im Rest geht es klar weiter, allerdings bilden sich in den Tälern und Niederungen einige Nebelfelder. Dazu kühlt es auf 14 bis 5 Grad ab, am kühlsten wird es in manchen Alpentälern. Morgen scheint die Sonne oft für 12 bis 16 Stunden und es sind nur lockere Wolken am Himmel. Dichtere Wolken gibt es im Norden und Osten, es bleibt aber trocken. Die Höchsttemperaturen liegen bei 17 Grad auf Hiddensee und knapp 30 Grad am Oberrhein.
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9: A2 Richtung Berlin. Zwischen Kreuz Wolfsburg, Königslutter und Rennau 3 Kilometer Stau. A2 Berlin Richtung Hannover. Zwischen Peine und Lehrte Ost 4 Kilometer Stau. Die A71 Richtung Schweinfurt ist zwischen Gräfenroda und Oberhof wegen Wartungsarbeiten im Tunnel Rennsteig bis 6 Uhr gesperrt. Kreis Leipzig. Die Straße zwischen Ragewitz und Prösitz ist nach einem Unfall in beiden Richtungen gesperrt.
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0: Olivia Dean und
1: So Easy to Fall in Love. Es ist 23.36 Uhr in Deutschland. Wenn es in den USA auch so spät ist, beginnt dort das Ende einer Late-Night-Tradition im Fernsehen. Late-Night-Shows haben dort eine sehr, sehr lange Tradition. Eine geht dort zu Ende. Die Late Show with Stephen Colbert läuft heute zum letzten Jahr. Von vielen, die es im Moment gibt, ist das die erfolgreichste. Eine Show, die David Letterman 22 Jahre lang moderiert hat, seit 11 Jahren Stephen Colbert, und bei der sehr umstritten ist, ob sie aus finanziellen Gründen abgesetzt wird, wie sein Sender behauptet hat. Er ist Marktführer, der Mann, der das moderiert. Oder ob politische Gründe dahinter stecken, wie man munkelt. Ein Mann, der in dieser Show so oft aufgetreten ist wie kein anderer Musiker, ist John Batiste. Denn John Batiste hat viele Jahre die Late Night Band in dieser Show von Stephen Colbert geleitet und sich dann vor 4 Jahren zurückgezogen, um sich Vollzeit seiner eigenen Musikkarriere zu widmen. Seitdem ist er eigentlich Vollzeit damit beschäftigt, Preise abzuholen. Denn sehr schnell, als er eigene Alben rausgebracht hat, haben alle Musikexperten und Juroren festgestellt, wie unglaublich gut das ist. Er ist 8-facher Grammy-Preisträger und hat einen Oscar. John Batiste, ihn hören wir jetzt hier in Pop der Abendshow mit Freedom.

Freedom von John Batiste. Eine Eilmeldung aus dem Verkehrszentrum. Achtung, ein Falschfahrer auf der B243, B27, Göttingen-Braunlage. Zwischen Herzberg und Bad Lauterberg-West kommt ein Falschfahrer entgegen. Bitte fahrt äußerst rechts und überholt nicht. Auf der B243, B27, Göttingen-Braunlage. Zwischen Herzberg und Bad Lauterberg-West ist ein Falschfahrer unterwegs. Bitte Vorsicht in beiden Richtungen.

0: Soleil Bleu von Bleu Soleil im Pop der Abendshow, der Abendshow Pop. Und jetzt eure Chance zu entscheiden, wer den nächsten Hit singt unter 07221 2011. Drei Angebote haben wir für euch. Ihr entscheidet, wie es am Ende klingt. Someone You Loved war der Durchbruch für Luis Capaldi. Nicht sein erster Song, aber der Song, mit dem er international berühmt geworden ist. Seitdem ist er ein Weltstar. Heute gönnen wir ihm eine Pause. Wer soll seinen Hit stattdessen singen? I guess I kinda like the way you numbed all the pain and now the day bleeds. Boyz Avenue. Ist eine Rockband aus Florida. Hier sehr akustisch unterwegs. Weniger Klavier als Luis, mehr Gitarren. Angebot 2. Justin Rhodes und Viva La Panda. Justin Rhodes, ein Vlogger, Musiker und Reisender, wie er selbst sagt. Viva La Panda, ein Musiker und Pandaschützer. Oder Angebot 3. Teddy Swims. Einer der erfolgreichsten neuen Musiker der vergangenen Jahre aus den USA. Wen hättet ihr gerne? Welche Version hättet ihr gerne? Ihr entscheidet live unter 07221 2011 und wir spielen die Version, die zuerst drei Stimmen hat. Someone You Loved, Boyz Avenue, Justin Rhodes und Viva La Panda oder Teddy Swims. Hallo, hier ist Michael Reufsteck. Wer ist da?
1: Hier ist David. Ich würde gerne die erste Version nehmen.
0: Einmal Boyz Avenue. Vielen Dank für deine Stimme. Hab einen schönen Abend. Hallo, hier ist Michael. Wer ist da?
2: Ja, hallo, hier ist der Theo.
0: Was darf sein, Theo?
2: Und ich würde gerne die dritte Variante nehmen.
0: Einmal Teddy Swims. Vielen Dank. Mach's gut. Wer spricht jetzt? Hallo?
3: Ja, der Pierre aus Blickede.
0: Pierre, was machen wir?
3: Boyz Avenue.
0: Boyz Avenue, okay. Dann überlegt ihr anderen vielleicht auch nochmal unter 07221211. Wir haben zwei Stimmen für Boyz Avenue, noch keine Stimme für Justin Rhodes und Viva La Panda und eine Stimme für Teddy Swims. Bräuchten dann jetzt noch eine für Boyz Avenue, damit die gewinnen, zwei für Teddy Swims oder Justin Rhodes und Viva La Panda drehen das Spielchen noch, kommen von hinten, rollen das Feld auf und sagen, ja, wir drängen uns mit unserem Dancebeat nach vorne. Es ist eure Wahl unter 07221211. Hallo, wer ist denn da? Da ist niemand. Dann gucken wir mal, ob wir den Leitung noch einen Knoll kriegen. So, neuer Versuch. Wer spricht?
4: Hier ist der Daniel.
0: Daniel?
4: Ich nehme die Nummer 2.
0: Einmal die Nummer 2. Oh, guck, da ist die Stimme für die Dance-Version. Dann geht die Abstimmung weiter. Vielen Dank auch dir. Hallo, wer ist jetzt dran?
4: Hier ist der Christian aus Recklinghausen.
0: Hallo, moin. Christian. Moin.
4: Teddy Swims natürlich.
0: Teddy Swims. Okay.
4: Ja,
0: Dankeschön.
4: Hallo.
0: Dann brauchen wir euch weiter. Hallo, wer ist jetzt da?
5: Hallo, ich Patrick aus Deutschland.
0: Patrick, was darf sein?
5: Die Nummer 1.
0: Dann haben wir eine Entscheidung. Boyz Avenue gewinnt. Vielen Dank. Gute Fahrt. Ciao.

Das war Pop, die Abendshow mit Michael Reufsteck. Gleich die Popnacht mit Sabrina Droste. Leider gab es auch heute wieder ein paar Themen, zu denen wir nicht mehr gekommen sind. Zum Beispiel Knödel, Rüben und Sandalen. Naja, vielleicht beim nächsten Mal. Gute Nacht.

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1: Um 0 Uhr mit Klaus Reginek. Mehr als 70.000 Menschen in Deutschland warnen davor, dass durch die Digitalisierung ein großer Teil der Gesellschaft ausgeschlossen wird. Sie fordern, im Grundgesetz zu verankern, dass man auch ein Leben ohne Digitalzwang führen kann. Aus unserer Nachrichtenredaktion dazu Thomas Bertsch.
2: Die Digitalisierung sei in immer mehr Bereichen spürbar, heißt es in dem Schreiben der Organisation Digital Courage. Als Beispiele werden unter anderem Fahrkarten genannt, die nur per App verfügbar seien, oder Arzttermine, die ausschließlich online vereinbart werden können. Betroffen davon seien nicht nur arme, alte und kranke Menschen, sondern auch jene, die auf Datenschutz bedacht seien. Es dürfe nicht sein, dass ein Mensch, der kein Smartphone besitze, von gesellschaftlicher Teilhabe ausgeschlossen werde. Die Organisation hat die Petition heute an Bundestagsabgeordnete von Regierung und Opposition übergeben.
1: Der Bundestag hat am Abend den Weg dafür freigemacht, dass 3 Bahnprojekte konkreter geplant werden können. Es geht um die Neubaustrecke von Dresden in Richtung Prag. Außerdem soll die Insel Sylt mit einem 2. Gleis mit dem Festland verbunden werden und die Strecke zwischen Augsburg und Ulm wird erneuert. Für die Projekte können jetzt konkrete Entwürfe entstehen und die Finanzierung muss geklärt werden. Begleitet von neuen Spannungen besucht heute US-Außenminister Rubio den NATO-Gipfel in Schweden. Vor seinem Abflug nach Europa sagte er, US-Präsident Trump verlange nicht, dass die Bündnispartner Kampfjets in den Iran schickten. Aber sie weigerten sich, überhaupt etwas zu machen. Darüber sei die US-Regierung sehr verärgert. In der Relegation der Fußball-Bundesliga haben sich der VfL Wolfsburg und der SC Paderborn am Abend im Hinspiel 0:0 getrennt. Die Torchancen waren dabei sehr ungleich verteilt, wie Michael Augustin berichtet.
3: Der VfL Wolfsburg hat immer wieder aufs Tor geschossen, insgesamt 19 Mal, aber nicht getroffen. Die beste Chance vergab Dagim. Gefährlich war auch ein Freistoß von Eriksen. Der SC Paderborn wurde bei nur 4 Versuchen 2-mal gefährlich. Castaneda in der frühen und Bilbia in der späten Phase des Spiels. Ansonsten verteidigte der Zweitligist fleißig und störte immer wieder den Rhythmus des Wolfsburger Spiels. In der Schlussphase sah der Paderborner Sticker noch die gelb-rote Karte. Der SC brachte das Unentschieden auch ohne ihn ins Ziel. Die Entscheidung fällt im Rückspiel am Montag.
1: Die Handballer des SC Magdeburg sind vorzeitig deutsche Meister. Sie haben den Titelgewinn durch ein 31:30 gegen Verfolger SG Flensburg-Handewitt perfekt gemacht. Das Wetter in Deutschland. Nachts im Nordosten wolkig, sonst locker bewölkt oder sternenklar. Es kühlt ab auf 13 bis 5 Grad. Am Tag nur im Nordosten Quellwolken, sonst überall sehr sonnig. Die Höchstwerte 21 bis knapp 30 Grad. Dazu schwacher bis mäßiger Wind. Die Zeit, es ist gleich 0:03 Uhr.
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5: Vorsicht bitte auf der B7 Erfurt Richtung Jena. Zwischen Erfurt-Ringelberg und Linderbach liegt ein Wildschwein auf allen Fahrstreifen. A2 Richtung Berlin. Zwischen Kreuz Wolfsburg, Königslutter und Rennau 3 Kilometer Stau. A2 Berlin Richtung Hannover. Zwischen Peine und Lehrte Ost 4 Kilometer Stau. Die A71 Richtung Schweinfurt ist zwischen Gräfenroda und Oberhof wegen Wartungsarbeiten im Tunnel Rennsteig bis 6 Uhr gesperrt. Kreis Leipzig. Die Straße zwischen Ragewitz und Prösitz ist nach einem Unfall in beiden Richtungen gesperrt.
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6: Mit Sabrina Droste. Guten Tag, guten Tag. Und für die meisten von uns gilt, nur noch heute einmal 8 Stunden Ohrensteif halten in der Ohrensteifhaltenfabrik. Dann ist Wochenende. Wupp, wupp.
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gut. Hier ist die Popnacht. Die gemeinsame Popnacht von HR3, MDR Jump, NDR 2, RBB 888, Bremen 4, SR 1 und WDR 2. Liebevoll produziert von SWR 3. Und wir kommen jetzt um gleich 14 Minuten nach Mitternacht einfach mal gemeinsam entspannt in diesen Freitag. Der Tag ist noch jung. Wir könnten ihn jetzt nutzen, um hier das Bücherregal nach der Farbe der Buchrücken zu sortieren, Bett beziehen, prophylaktisch einfach einmal schon ausrasten, dann haben wir es weg. Ne? Oder wir hängen einfach gemeinsam ein bisschen ab, hören schöne Musik und unterhalten uns dazwischen was. Das wäre doch auch eine Idee.

Achtung, Falschfahrer auf der A650 Bad Dürkheim-Ludwigshafen zwischen Ruchheim und dem Übergang zur B37 kommt euch ein Falschfahrer entgegen. Bitte äußerst rechts fahren und nicht überholen. Auf der A650 Bad Dürkheim-Ludwigshafen zwischen Ruchheim und dem Übergang zur B37, da ist ein Falschfahrer unterwegs. Vorsicht in beiden Richtungen.

Guten Tag. Hat die nicht gesagt. Sabrina Droste hier, schicke Popnacht wünsche ich. Habe ich schon gesagt, aber anders gemeint. Almost Monday heißt die Band, die hier um 21 Minuten nach Mitternacht mit neuer Musik um die Ecke kommt. No More Regrets.

0: 1 ist es. Guten Nacht, guten Morgen, hallo.
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3: Heute scheint die Sonne oft für 12 bis 16 Stunden und es sind nur lockere Wolken am Himmel. Dichtere Wolken gibt es im Norden und Osten, es bleibt aber trocken. Die Höchsttemperaturen liegen bei 17 Grad auf Hiddensee und knapp 30 Grad am Oberrhein. Und dann kommt der Frühsommer. Morgen erwarten wir Sonne von früh bis spät, nur im Norden gibt es Wolken. Bis zu 33 Grad sind es am Pfingstsonntag und das bei viel Sonnenschein und regionalen Wolken.
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4: Vorsicht bitte auf der B6 Leipzig Richtung Halle. Zwischen A9 Großkugel und Großkugel liegt ein Reh auf der Fahrbahn. Vorsicht bitte auf der B7 Erfurt Richtung Jena. Zwischen Erfurt-Ringelberg und Linderbach liegt ein Wildschwein auf allen Fahrstreifen. A2 Richtung Berlin. Zwischen Kreuz Wolfsburg, Königslutter und Rennau 3 Kilometer Stau. A4 Görlitz Richtung Dresden. Zwischen Görlitz und Rastplatz Wieser Holz Wanderbaustelle bis 18.30 Uhr. Die A71 Richtung Schweinfurt ist zwischen Gräfenroda und Oberhof wegen Wartungsarbeiten im Tunnel Rennsteig bis 6 Uhr gesperrt. Kreis Leipzig, die Straße zwischen Ragewitz und Prösitz ist nach einem Unfall in beiden Richtungen gesperrt.
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musikalischer Besuch jetzt in der Popnacht. Ein mit einem Grammy prämierter Song von Natalie Renee McIntyre wird uns gleich in die Ohren gehaucht. Damit es etwas greifbarer wird, Natalie Renee McIntyre hat sich für ihre Musikkarriere Macy Gray genannt und ist ja wohl eine der besondersten Stimmen im Business. Kein Wunder, dass I Try so abgeräumt hat. Hier ist sie, die Frau Gray.

0: Ihr hört die Popnacht, Sabrina Droste hier, hi.
1: Silbermond hatten jetzt eine Release-Party vor 3 Tagen oder so. Die haben mitgeteilt, dass das Baby von Sängerin Steffi und Gitarristen Thomas da ist. Ein 2. Sohn. Wir schicken liebe Grüße raus. Ihr seid ja sicherlich gerade wach. Und jetzt dann noch Musik von Silbermond für alle, die um 10 vor 1 auch wach und vor allem wach genug für Gefühle sind.

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1: Um 1 Uhr mit Klaus Regineck. Unter großen Spannungen treffen die NATO-Außenminister heute in Schweden ihren Kollegen Rubio aus den USA. Dabei geht es um den Krieg im Iran, aber auch um die Unterstützung für die Ukraine und um US-Truppenbewegungen in Europa. Details von ARD-Korrespondent Thomas Spickhofen.
2: In der vergangenen Nacht kündigte US-Präsident Donald Trump an, 5000 zusätzliche Soldaten nach Polen zu entsenden. Zuvor war eine routinemäßige Rotation von 4000 Soldaten dort gestoppt worden. Und der Iran-Krieg wird ebenfalls eine Rolle spielen. Die US-Regierung ist weiterhin verärgert, weil man sich zu wenig von den Europäern unterstützt sieht. Das hat Außenminister Rubio gestern am späten Abend noch einmal bekräftigt. Gleichzeitig haben mehrere Staaten unter Federführung Frankreichs und Großbritanniens inzwischen angekündigt, sich an einer Sicherung der Straße von Hormuz zu beteiligen. Deutschland zum Beispiel unter anderem mit Minensuchbooten.
1: 70.000 Menschen in Deutschland fordern ein Recht auf ein Leben ohne Digitalzwang. Sie haben eine entsprechende Petition unterschrieben und in Berlin an Bundestagsabgeordnete übergeben. Sie beklagen, dass zum Beispiel Fahrkarten nur per App gekauft oder Arzt- oder Behördentermine nur online vereinbart werden können. Weil das viele Gruppen ausschließe, soll Artikel 3 im Grundgesetz um folgenden Satz ergänzt werden. Niemand darf wegen der Nichtnutzung digitaler Zugangswege benachteiligt werden. Bei Flügen, die in Deutschland starten, fällt ab Juli weniger Ticketsteuer an. Das hat der Bundestag am Abend beschlossen. Fluggesellschaften sind allerdings nicht verpflichtet, die niedrigere Steuer an die Kunden weiterzugeben. Experten erwarten das auch nicht, weil die Kerosinpreise zuletzt deutlich gestiegen sind. Der SC Magdeburg ist vorzeitig Handballmeister. Dafür reichte dem Team am Abend ein 31:30 gegen die SG Flensburg-Handewitt. Details von ARD-Sportreporter Frank Martin.
3: Der entscheidende Treffer fiel in der Schlusssekunde. Magnus Saustrup traf und ließ die Halle am Ende doch noch jubeln, denn Flensburg erwies sich lange Zeit als Partycrasher. Die SG führte phasenweise sogar mit 4 Toren, ließ aber zum Ende in einer hektischen Crunchtime zu viel liegen. Das nutzte der SCM, angetrieben vom Publikum in der ausverkauften Arena. Magdeburg also jubelt über die vorzeitige Meisterschaft und hofft, den Schwung in die letzten Bundesliga-Partien mitnehmen zu können.
1: Im Relegationshinspiel der Fußball-Bundesliga haben sich der VfL Wolfsburg und der SC Paderborn 0:0 getrennt. Das Rückspiel ist am Montag in Paderborn. Das Wetter in Deutschland, nachts im Nordosten wolkig, sonst locker bewölkt oder sternenklar. Es kühlt ab auf 13 bis 5 Grad. Am Tag nur im Nordosten Quellwolken, sonst überall sonnig. Die Höchstwerte 21 bis knapp 30 Grad, dazu schwacher bis mäßiger Wind. 1:03 Uhr.
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4: Vorsicht bitte auf der A71 Sangerhausen Richtung Erfurt. Zwischen Sömmerda Süd und Dreieck Erfurt Nord befindet sich eine ungesicherte Unfallstelle. Vorsicht bitte auf der B6 Leipzig Richtung Halle. Zwischen A9 Großkugel und Großkugel liegt ein Reh auf der Fahrbahn. A2 Richtung Berlin. Zwischen Kreuz Wolfsburg, Königslutter und Rennau 3 Kilometer Stau. A4, Görlitz Richtung Dresden, zwischen Görlitz und Rastplatz Wieser Holz Wanderbaustelle bis 18.30 Uhr. Die A71 Richtung Schweinfurt ist zwischen Gräfenroda und Oberhof wegen Wartungsarbeiten im Tunnel Rennsteig bis 6 Uhr gesperrt. Kreis Leipzig, die Straße zwischen Ragewitz und Prösitz ist nach einem Unfall in beiden Richtungen gesperrt.
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6: Mit Sabrina Droste, guten Tag, guten Tag. Und das ist ja hier ein einvernehmliches Konzept zwischen uns. Ne? Ihr bringt die Ohren mit und ich die Musik. Und jetzt ist das was sehr Berliniges von Harry Styles.
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Viertel nach eins ist es. Wird es jemals ein Jahrzehnt geben, in dem es keinen Hit von Jennifer Lopez geben wird? Also aktuell arbeitet sie noch daran, dass die Antwort auf die Frage Nein ist. Jennifer Lopez und David Guetta mit Save Me Tonight. Neu in der Popnacht.

So, genug Disco-Feeling. Erstmal, jetzt wird sich der Kragen der Lederjacke hochgeklappt und sich schwer cool an die Häuserwand gelehnt. Sehr gut. Und die Pose knapp 4 Minuten halten.

0: Na? Wie ist der Puls? 1.21 Uhr in der Popnacht am frühen Freitagmorgen. Und Grüße gehen raus an alle Magdeburg-Fans. Habt ihr euch schon wieder ein bisschen beruhigt? Bisschen? Weil das, Entschuldigung, was war das bitte für ein ultra enges Spiel gestern Abend in der Handball-Bundesliga? Mit 31:30 hat sich der SC Magdeburg die Meisterschaft gesichert gegen Flensburg-Handewitt, 3 Spieltage vor Schluss. Dabei war Flensburg lange vorn. Der entscheidende Treffer für Magdeburg fiel erst in der wirklich allerletzten Sekunde. Dementsprechend geschafft und sprachlos war Magdeburgs Rechtsaußen Tim Hornke nach dem Spiel.
1: Es war wirklich ein ganz, ganz verrücktes, komisches Spiel. Ich bin froh oder erleichtert, dass wir das Spiel gewonnen haben, dass wir den Titel jetzt klar machen konnten.
0: Ja, und der Trainer Bennett Wiegert, der hat direkt nach dem Spiel schon angekündigt, heute hat auf jeden Fall die Mannschaft das Sagen.
2: Ich lasse mich leiten, ich bin raus. Ich habe so viel in dieser Saison bestimmen müssen, viele Entscheidungen treffen müssen. Heute lasse ich mich leiten, heute hat die Mannschaft auch die Chance, mich überall mit hinzunehmen, wo sie wollen. Bloß bitte nicht in irgendeinen fucking Flieger, also da bin ich raus. Ich lasse mich überraschen, ich freue mich einfach drauf. Vielleicht ist es auch schneller, als ich denke, in meinem heimischen Bett. Auch da wäre ich nicht traurig drüber.
0: Ja, an der Stelle nochmal Glückwunsch an den neuen deutschen Handballmeister, den SC Magdeburg.

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2: 2:30 ist es, hallo.
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5: Heute scheint die Sonne oft für 12 bis 16 Stunden und es sind nur lockere Wolken am Himmel. Dichtere Wolken gibt es im Norden und Osten, es bleibt aber trocken. Die Höchsttemperaturen liegen bei 17 Grad auf Hiddensee und knapp 30 Grad am Oberrhein. Und dann kommt der Frühsommer. Morgen erwarten wir Sonne von früh bis spät. Nur im Norden gibt es Wolken und in Schleswig-Holstein sowie im Hamburger Raum kann es am Nachmittag mal nass werden. Bis zu 33 Grad sind es am Pfingstsonntag und das bei viel Sonnenschein und regionalen Wolken.
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6: A2 Richtung Berlin. Zwischen Kreuz Wolfsburg, Königslutter und Rennau 3 Kilometer Stau. A4 Görlitz Richtung Dresden. Zwischen Görlitz und Rastplatz Wieser Holz Wanderbaustelle bis 18.30 Uhr. Die A71 Sangerhausen Richtung Erfurt ist zwischen Sömmerda Süd und Dreieck Erfurt Nord nach einem Unfall gesperrt. Die A71 Richtung Schweinfurt ist zwischen Gräfenroda und Oberhof wegen Wartungsarbeiten im Tunnelrennsteig bis 6 Uhr gesperrt. Kreis Leipzig, die Straße zwischen Ragewitz und Prösitz ist nach einem Unfall in beiden Richtungen gesperrt.
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2: Ihr hört die gemeinsame Popnacht von hr3, MDR Jump, NDR 2, RBB 888, Bremen 4, SR 1, WDR 2. Liebevoll produziert von SWR 3 mit Sabrina Droste. Hi!

Der Songtitel Strangers wurde so unfassbar oft genutzt, also nicht ganz so oft wie Stay oder Home oder Angel, aber auf jeden Fall ordentlich oft. Aber nur weil der Titel gleich ist, heißt das ja überhaupt nichts über die Songs, die so heißen. Also, ne, das klingt ja, das hier zum Beispiel ist Stranger von Halsey. Ja, und das klingt ja wohl ganz anders als jetzt das. The Kings, auch Strangers heißt der Song. Und Luis Capaldi hat auch einen Song, der so heißt. Ja, und das hier ist Strangers von Kenya Grace. Und den hören wir jetzt auch zu Ende.

0: eigentlich Pommes-Gabel-Musik?
1: Doch, ne? 10 vor 2 ist es jetzt gleich. Ihr hört die Popnacht mit Sabrina Droste. Hi!

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1: Um 2 Uhr mit Klaus Regineck. Nach Ansicht des Wirtschaftsweisen Truger steht Deutschland vor Steuererhöhungen. Dies sei nur noch eine Frage der Zeit, sagte der Wirtschaftsexperte der Neuen Osnabrücker Zeitung. Weil die Regierung mehr für Schuldzinsen, Verteidigung und die Infrastruktur ausgebe, führe mittelfristig kein Weg daran vorbei. Denn ohne ein Wirtschaftswunder werde die Haushaltslücke so groß, dass sie nur noch über höhere Steuern gestopft werden könne, so Truger. Der Bundestag hat ermöglicht, dass 3 Milliarden schwere Bahnprojekte konkreter geplant werden können. Jeweils eins in Sachsen, Schleswig-Holstein und Bayern. Die Finanzierung ist aber noch nicht geklärt. Bianca Schwarz berichtet aus Berlin.
2: Strecke Nummer 1. Von Dresden bis zur tschechischen Grenze und dann auf tschechischer Seite weiter bis nach Prag. Die Neubaustrecke ist ein zentraler Baustein des geplanten Hochgeschwindigkeitskorridors zwischen Berlin, Prag und Wien. Die Reisezeit zwischen Dresden und Prag soll dadurch von 2,5 auf 1 Stunde verkürzt werden. Strecke Nummer 2. Von Augsburg nach Ulm. Die bisherige Schienenverbindung ist rund 170 Jahre alt und muss komplett neu gebaut werden. Strecke Nummer 3. Die schon bestehende Marschbahn nach Sylt. Die Verbindung ist hochbelastet und soll zweigleisig ausgebaut werden.
1: US-Präsident Donald Trump hat angekündigt, 5000 Soldaten nach Polen zu verlegen. Grund dafür sei, dass dort der rechtskonservative Präsident Nawrocki gewählt worden sei. Den habe er mit Stolz unterstützt, so Trump auf seiner Online-Plattform wörtlich. In den vergangenen Wochen hatte Trump und Mitglieder seiner Regierung immer wieder erklärt, sie würden US-Soldaten aus Europa abziehen. Weltfußballer Cristiano Ronaldo hat mit seinem Team erstmals die Meisterschaft in Saudi-Arabien gewonnen. Mit seinem Team Al-Nassr gewann er am letzten Spieltag gegen den Absteiger Damas mit 4:1 und sicherte sich damit den Titel. Details von ARD-Korrespondent Moritz Behrendt.
3: Ronaldo war 2023 nach Saudi-Arabien gewechselt. Angeblich soll er dort seither mehr als 500 Millionen Euro verdient haben. Ihm folgten viele weitere Stars in die Saudi Pro League, unter anderem Karim Benzema, ehemals Europas Fußballer des Jahres. Das Zugpferd war allerdings immer Cristiano Ronaldo, mehrfacher Weltfußballer, Meister in England, Spanien und Italien, fünffacher Champions League-Sieger. Nun darf sich der 41-Jährige aber auch saudischer Meister nennen. In wenigen Wochen folgt für Cristiano Ronaldo die Weltmeisterschaft mit Portugal und damit die Chance auf einen der wenigen Titel, die er in seiner Karriere noch nicht geholt hat.
1: Das Wetter in Deutschland, nachts im Nordosten wolkig, sonst locker bewölkt oder sternenklar. Es kühlt ab auf 13 bis 5 Grad. Am Tag nur im Nordosten Quellwolken, sonst überall sehr sonnig. Die Höchstwerte 21 bis knapp 30 Grad. Die Zeit? 2:03 Uhr.
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4: Vorsicht bitte auf der B91 Zeitsrichtung Halle. Zwischen Borau und Burgwerben befindet sich eine ungesicherte Unfallstelle. A2 Hannover Richtung Berlin. Zwischen Kreuz Wolfsburg, Königslutter und Königslutter 3 Kilometer Stau. Hier ist wegen Reinigungsarbeiten nur eine Spur frei. A4 Görlitz Richtung Dresden. Zwischen Görlitz und Rastplatz Wieser Holz Wanderbaustelle bis 18.30 Uhr. Die A71 Sangerhausen Richtung Erfurt ist zwischen Sömmerda Süd und Dreieck Erfurt Nord nach einem Unfall gesperrt. Kreis Leipzig. Die Straße zwischen Ragewitz und Prösitz ist nach einem Unfall in beiden Richtungen gesperrt.
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